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0: Schweizer Flagge in Überarbeitung. Ab nächstem Jahr soll das Weiße Kreuz durch ein Herz ersetzt werden.
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0: 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Der Schweizer Nationalsportschwingen wird olympisch.
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0: Bigfoot wurde letzte Nacht im Schweizer Nationalpark gesichtet.
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2: Wir haben in diesem Podcast schon viel darüber gehört, dass friedliches Zusammenleben sehr viel vorkommt, gerade wenn Menschen in Kontakt kommen miteinander. Und an verschiedenen Orten spielt es eine Rolle. Der Thomas Gröbli hat ein Buch geschrieben, «Einen Augenblick staunen». Und dort erklärt er, wieso das friedliches Zusammenleben so viel eben auch mit Nachhaltigkeit zu tun hat. Und Selina, bei Nachhaltigkeit kommt mir da zuerst Natur in den Sinn, die Umwelt. Nachhaltigkeit, was bedeutet das für dich im Alltag?
0: Ja, also auch wie du sagst, mir kommt auch zuerst der Begriff Natur in den Sinn.
2: All die verschiedenen Sachen, die man bekommt von der Natur, da kann man ja als Ressource bezeichnen. Also, und Nachhaltigkeit ist im Zusammenhang mit der Umwelt, dass man halt nur so viel braucht, wie auch wieder kann nachwachsen, also dass sich die Natur wirklich erholen kann. Also du musst dich ja auch immer wieder erholen, wenn du einen langen Schultag hast. Und das sollte halt die Natur auch können. Wir benutzen ziemlich klar zu viel. Also zum Beispiel, wenn alle so auf der Welt würden leben wie wir in der Schweiz, dann bräuchten wir fast 3 Welten.
0: Das ist schon krass, ja.
2: Und das führt ja dann halt schon dazu, dass wir die Sachen auch kaputt machen, wo wir aber direkt bräuchten. Also wir brauchen ja saubere Luft, sonst können wir ja gar nicht leben. Wir machen im Moment 2 Sachen, die für das wichtig wären, kaputt. Und zwar wäre da zum einen die Koralle, die sehr fest am Leiden sind, weil es mehr wärmer wird. Mhm. Und der Regenwald, den wir abholzen. Und zwar jede Minute 36 Fußballfelder. Ich glaube, da vergessen wir manchmal, dass wir uns direkt selber schaden, wenn wir unserer Natur nicht schauen.
0: Ich glaube, vielen Menschen ist nicht bewusst, dass der Regenwald das Zuhause ist von über 90% von allen Tier- und Pflanzenarten. Und wenn wir uns da, glaube ich, mal bewusst werden, was wir für einen Lebensraum kaputt machen, indem wir eben den Regenwald abholzen oder eben auch Korallen kaputt machen, ich glaube, dann würden viele Schuldgefühle bekommen. Da wäre das Gleiche, wenn uns jemand ständig unseren Lebensraum kaputt machen würde. Ich glaube, das wäre auch niemand gefallen.
2: Also abgesehen davon, dass wir ja sogar uns selber schaden, behandeln wir andere Lebewesen oder Lebensorte nicht mit Respekt. Und da hat der Thomas Gröbli eben auch gefunden, dass wir viel bewusster müssen mit der Umwelt umgehen. Dass das dann automatisch auch dazu führen, dass wir untereinander friedlicher sind.
0: Also sollte man Nachhaltigkeit eigentlich nicht nur auf die Umwelt beziehen, sondern auch, wie wir Menschen miteinander umgehen?
2: Ja, rein wissenschaftlich macht man das eigentlich auch, dass Nachhaltigkeit nicht nur ein Wort für die Umwelt ist, sondern eben auch andere Sachen kann man nachhaltig behandeln. Also ich verstehe das so. Wir haben ja schon mal mit der Katja, der Mediatorin, darüber geschwätzt, dass wir Menschen alle Bedürfnisse haben. Und Nachhaltigkeit bezogen auf Menschen, die sogenannte Sozialnachhaltigkeit, schaut eben an, dass alle Menschen die Bedürfnisse erfüllt haben. Dass alle genug Essen haben oder genug verdienen, um sich Essen zu kaufen. Dass alle super Wasser haben und nicht krank werden. Dass Kinder in die Schule gehen und dort lernen und spielen. Zum vielleicht noch ein Beispiel machen, wo du dir ein bisschen besser vorstellen kannst. Wir alle kaufen dir Sachen ein und die kommen zum Teil von der Schweiz und zum Teil halt von der ganzen Welt irgendwo her. Und da kommt es leider manchmal vor, dass wir eben genau nicht auf die verschiedenen Nachhaltigkeiten schauen. Zum Beispiel, wenn du Kleider kaufst. Wir können die Kleider einfach in einem Laden posten gehen. Aber irgendwo sind ja die auch hergestellt worden. Und da kommt es leider vor, dass Leute nicht so viel gezahlt werden, dass sie genug Essen damit kaufen könnten. Oder man schaut nicht darauf, wie dass die Pflanzen angebaut werden und man benutzt Gift, das dann wieder den Boden kaputt macht. Bei dem, dass man schaut, dass man so Sachen nicht kauft und auch nur so viel kauft, wie man wirklich braucht, könnte man eben schauen, dass man etwas nachhaltiger lebt. Und wenn man jetzt eben nicht darauf schaut, dann müssen die Kosten von etwas anderem getragen werden.
0: Genau, und du bewegst dich immer im gleichen Kreis. Mhm. Es geht immer wieder rundherum und immer wieder fängst du von vorne an. Und du siehst, und hast keinen Ausweg und drüllst dich, wie man so schön sagt, immer im Hamsterrad weiter.
2: Und Nathalie hat da ziemlich gut beschrieben, wo ich mit ihr, dass für sie friedliches Zusammenleben dort anfängt, wo jeder darf sein, ohne einen anderen einzuschränken.
3: Ich darf sein, wer ich bin. Aber die Frage ist immer, wie viel Raum kann ich einnehmen, ohne die Freiheit vom anderen einzuschränken oder von meinem Gegenüber. Und das heisst für mich dann, wenn ich das verstanden habe, wenn ich das so leben kann, so viel Freiheit nehmen, ohne dass ich irgendjemand aussen vorlasse, dann kann ich friedlich zusammenleben. Oder können wir friedlich zusammenleben.
0: Wichtig ist in dem ganzen Prozess von dieser Nachhaltigkeit, dass man eben die Augen nicht verschliessen, sondern dass man sie so offen behaltet wie möglich. Und dass man sich auch Gedanken macht, welche Auswirkungen dass unsere Handlungen auf Mitmenschen, unsere Umwelt und Zukunft haben.
2: Wir Menschen, so wie es der Thomas Gröbli auch in seinem Buch gesagt hat, sind sehr vielfältig aufeinander angewiesen und miteinander auch verbunden. Es hat mega viele Auswirkungen auf vieles. Aber ich finde, man darf nicht aus den Augen verlieren, dass es die positiven Sachen gibt.
0: Mhm.
2: Also du kannst etwas verändern. Du kannst dich entscheiden, wie du willst leben. Ob du auf das willst schauen oder nicht. Du hast die Möglichkeiten.
0: Und du gehörst dazu. Ja, nie das Gefühl haben, dass du so ein kleiner Punkt auf dieser Welt bist und kannst ja eh nichts verändern, sondern jeder kleine Punkt und jeder kleine Schritt, der in die Richtung etwas macht, der bringt etwas.
2: Mhm. Ich denke, mit dem Satz hören wir auf. Natürlich sind noch ganz viele Fragen offen, vor allem zu Nachhaltigkeit. Falls es dir im Moment so geht, dann findest du mehr Informationen zum Thema Nachhaltigkeit, aber auch friedlichem Zusammenleben auf unserer Webseite www.powerup.ch. Friedliches Zusammenleben.
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Sie haben mich interviewt und das hat mich sehr beeindruckt. Das Power-Up-Radio von der Stiftung Kinderdorf Pestalozzi. Ich war viel an Radios gesehen, in verschiedensten in ganz Europa. Aber da hat es mir fast am besten gefallen. Dankeschön.

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5: Willkommen zurück bei unserer Social Media Reihe.
6: Heute reden wir über Online-Freundschaften. Wie die genau entstehen, aber auch welche Gefahren das mitbringen.
5: Zuerst einmal müssen wir aber klären, was denn genau überhaupt eine Online-Freundschaft ist.
6: Online-Freunde sind wie echte Freunde, nur dass man sie meistens nur über den Bildschirm sieht und sie auch im Internet kennengelernt hat.
5: Aber kann man denn jemandem vertrauen, den man nur über das Internet kennt? Da muss man doch sicher aufpassen.
6: Ja, sicher musst du aufpassen. Es gibt auch ein paar Regeln, die du beachten musst. Die erklären wir in der heutigen Folge. Um auch die Sicht der Bevölkerung zum Thema Online-Freunde zu hören, sind wir mit ein paar Fragen auf der St. Galler Straße.
5: Uns hat zuerst einmal Wunder genommen, wie viel Erfahrung dass die heutige Jugend schon mit Online-Freunden gemacht hat.
7: Ich habe ein paar Online-Freunde gefunden von Videospielen und so.
8: Keine.
9: Ehrlich gesagt nicht viel. Also wenn, dann habe ich so im Real Life kennengelernt und dann online miteinander kommuniziert.
10: Positive sowie negative Erfahrungen gemacht. Vor allem in meinen jungen Jahren, ich war jetzt 15, ab 15 habe ich eigentlich nur Online-Friends gehabt, die ich nie wirklich gesehen habe. Einfach durch das Supporten von, auf Insta zum Beispiel mit Bildern. Und je älter ich geworden bin, ist es eigentlich immer weniger geworden, weil ich gemerkt habe, eigentlich sind das keine richtigen Friends. Und halt auch irgendwie, wenn jemand mir entfolgt ist, habe ich das eigentlich ziemlich persönlich genommen, obwohl ich die Person nicht gekannt habe. Somit habe ich sowie positive und negative Erfahrungen gemacht.
11: Also ich habe auch Leute in der Realität kennengelernt und dann einfach online geschrieben, aber nicht so, dass ich fremde Leute kennengelernt habe.
12: Oh, schon einige. Früher als Jugendliche noch über das Gamen, letzte Jahre noch über Reddit und über Jodel. Einfach Leute mit Leuten geschrieben und dann ja, sogar getroffen.
6: Es ist wirklich spannend zu hören, wie unterschiedlich die Antworten gewesen sind bezüglich Online-Freunde. Gwen, hast du schon mal eine Online-Freundschaft gehabt?
5: Nein, ich habe noch nie eine Online-Freundschaft gehabt. Ich habe aber heute noch Online-Kontakt mit Freunden aus meinem Sprachaufenthalt. Die habe ich aber trotzdem in Person kennengelernt. Wie sieht es denn bei dir aus?
6: Ja, ich habe tatsächlich ein, zwei Online-Freundschaften und zwar kommt das vom Gamen.
5: Ah, ja, das ist wirklich spannend. Wegen dem hat uns auch noch Wunder genommen, ob sich die Leute den Gefahren bei Online-Freundschaften bewusst sind.
7: Zum Beispiel Catfischen und so. Aber bisher habe ich keine schlechten Erfahrungen gemacht.
10: Es hat schon ziemlich grosse Gefahren, weil du die Leute halt wirklich nicht kennst. Und es könnte eigentlich jeder hinter einem Profil stecken. Vor allem Fake-Profile sind weit verbreitet auf Social Media. Und für Kinder ist das halt natürlich eine grosse Gefahr, weil es können natürlich auch so Männer hinter Frauenprofil stecken, die dich eigentlich nur zu etwas drängen wollen.
9: Viel, also ich schaue auch manchmal Dokus drüber. Gerade wenn Leute sich mit falschen Identitäten ausgehen, kann das recht schnell in die falsche Bahn gehen, vor allem wenn man ein bisschen labil ist oder sehr jung.
11: Ja, dass sich jemand ausgibt als etwas, wo die Person gar nicht ist.
12: Ich glaube, die Gefahr wäre, dass die Person, mit der du schreibst oder so, halt nicht die Person ist, wo sie sich ausgibt. Also du weißt ja nie, wer hinter dem Bildschirm steht. So.

0: Es ist beruhigend zu hören, dass sich die St. Galler Bevölkerung der Gefahren bewusst ist.
1: Die meisten haben den Punkt mit den Fake-Identitäten und dass man nicht weiss, wer hinter einem Bildschirm ist, gesagt. Das ist auch für uns der wichtigste Punkt.
0: In diesem Bezug sind wir auch auf die Strasse, um zu fragen, wie man sich vor Fremden im Netz schützen kann.
2: Vielleicht nicht so viele Informationen preisgeben über sich und sich auch nicht sofort vertrauen mit diesen Menschen.
3: Ich würde sagen, wenn man ein privates Konto hat und nur Leute annimmt, die man auch wirklich kennt, persönlich kennt, und einfach vielleicht auf Anzeichen achten von Fake-Profilen, wie die Bilder dieser Person würden entsprechen oder halt auch wie eine Person schreibt, das merkt man eigentlich schnell.
4: Indem man sich bewusst ist, dass die Person sich eben als jemand anders ausgeben kann und dass man da dann auch hinterfragt und sich nicht einfach mit dieser Person irgendwo privat trifft, sondern vielleicht eben dann an einem öffentlichen Ort. Ja.
5: Am besten, indem man sich informiert und indem man auch mit anderen darüber redet und somit so die Gefahr ein bisschen ausschliesst.
6: Boah, ich glaube, nicht zu viele Infos von sich selber preisgeben. So ein bisschen anonymer bleiben. Und sollte man sich allenfalls auch treffen mit jemandem so in einem öffentlichen Raum, so an einem Tag. Und allenfalls noch Kollegen schreiben, hey, ich treffe mich mit jemandem. Im Notfall auch noch Standort teilen, ja.
1: Die St. Galler Bevölkerung hat schon sehr gute Tipps genannt, wie zum Beispiel ein privates Konto machen.
0: Oder sich über das Thema gut informieren und sich der Gefahren bewusst sein.
1: Und natürlich auch nicht zu viele private Informationen teilen im Netz.
0: Damit auch ihr sicher surfen könnt, geben wir euch jetzt noch ein paar hilfreiche Ratschläge.
1: Wie es auch die Befragten schon gesagt haben, ist sehr wichtig, keine persönlichen Informationen wie die Adresse zu teilen.
0: Und falls dir jemand komische Fragen stellt oder dich um private Sachen bittet, erzähl es jemandem Erwachsenen wie zum Beispiel deinen Eltern.
1: Ein weiterer guter Tipp ist, sich auf öffentlichen Plattformen zu treffen, wie zum Beispiel in einem Spiel, und dann immer über das Spiel miteinander zu reden.
0: Also, wenn ihr jetzt gelernt habt, können Online-Freundschaften richtig toll sein. Aber wie bei allem gilt, immer schön vorsichtig bleiben.
1: Ja, das stimmt. Und falls ihr euch einmal unsicher seid, dann fragen immer einen Erwachsenen um Rat.
0: Und das war es auch schon für heute. Wir freuen uns, wenn ihr bei der nächsten Folge wieder dabei seid. Bis dann und bleibt sicher online.
1: Tschüss und viel Spass beim Chatten.
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1: Salut Leute! Willkommen zurück zu unserer Beitragsreihe über das Thema Ernährung und Nachhaltigkeit. Ich bin der Tommaso und ich werde euch in dieser Episode begleiten. Heute reden wir über das Kinderdorf in Trogen und nehmen die Dorfküche genauer unter die Lupe. Täglich tut das Küche-Team für rund 40 Mitarbeitende das Mittagessen vorbereiten und zusätzlich für 100 Personen mehr, falls sich Austauschgruppen im Kinderdorf befinden. Jeden Tag kann man zwischen dem Fleisch- und dem Veggie-Menü, wo teilweise auch vegan ist, entscheiden. Am Freitag gibt es oft Fisch und einmal in der Woche gibt es einen reinen Veggie-Tag. Der Dorfküche ist Nachhaltigkeit ein wichtiger Begriff. Es ist kein Zufall, dass sie darum Produkte verwertet, die ihnen von der Organisation Schweizer Tafel geliefert werden. Wie es in der Küche zu und her geht und wie für Nachhaltigkeit gesorgt wird, erfahren wir in einem Interview mit dem Küchenchef Hans Inaue. Wie wichtig ist das Thema Nachhaltigkeit im Dorf und wie beeinflusst das die Dorfküche?
2: Also die Nachhaltigkeit ist relativ wichtig. Für uns ist wichtig, dass man möglichst wenig Lebensmittel wegrührt, dass man auch beim Zubereiten schaut, was bieten wir eigentlich an, was essen die Gastgruppen, was für Menü. Also wir machen nicht ein Wunschkonzert, aber es ist eigentlich wichtig, dass am Schluss auch happy sind mit dem Essen, das es Nacht oder zu Mittag überkommt.
1: Und welche Initiative hat das Kinderdorf implementiert, um eine nachhaltige Ernährung zu fördern?
2: Wir schauen, dass möglichst Lebensmittel, die wir Möglichkeiten haben, aus der Region können natürlich. Eben einen grossen Teil haben wir von der Schweizer Tafel, wo wir nichts beeinflussen können, wo eigentlich Lebensmittel sind, die die letzte Chance sind, zum Überleben. Bei uns aus der Region einkaufen, auch Gemüselieferanten vom Rheintal, die möglichst regional liefern.
1: Das heisst, wenn du etwas von der Schweizer Tafel bekommst, wartest du zuerst auf die Lieferung und tust dann nachher den Rest planen oder planst im Voraus und dann machst du mit dem von der Schweizer Tafel einfach noch etwas Zusätzliches?
2: Die Lebensmittel von der Schweizer Tafel sind zum grössten Teil Brot, Gemüse und Früchte. Das sind eigentlich Produkte oder Lebensmittel, die man relativ lange lagern kann oder eingefrieren. Ich kann auch täglich vom Gemüselieferanten bestellen. Also wenn ich jetzt von der Schweizer Tafel keine grosse Lieferung bekomme, kann ich bis am Abend noch online eine Bestellung machen, die am nächsten Morgen schon da steht. Aber wir fokussieren uns eigentlich auf die Lieferung der Tafel und dann nachher den Rest sonst noch einkaufen.
1: Wie wichtig ist das Logo Bio für dich oder dass Lebensmittel biologisch sind?
2: Der Koch ist manchmal lächelt manchmal ein bisschen und denkt, Bio, ja, Gesellschaft, ich glaube da 100%. Wir sind manchmal ein bisschen misstrauisch. Bio ist eigentlich für die Zukunft schon wichtig oder ist gut. Ist noch relativ schwierig, um die Lebensmittel zu bekommen. Also bei der Schweizer Tafel kann ich nicht wählen, was kommt. Wir sind jetzt aber länger mehr dran. Wir haben zum Beispiel jetzt den neuen Kaffee, der ist Fairtrade, also aus dem fairen Handel und nicht 20 Zwischenhändel, dass der Kaffeepur fast ganz einen kleinen Lohn hat. Also da haben wir genau darauf geachtet, beim Einkaufen, wird in der Region geröstet und nachher auch uns verkauft. Und auch Schoko-Aufstrich, also Ofi-Aufstrich, haben wir geschaut, dass das sind palmölfrei. Und so schauen wir eigentlich bei Lebensmitteln, wo man relativ gut schauen können, wo finanziell natürlich auch drin liegt, dass man es ein bisschen optimieren und ein bisschen vermehren kann. Ja.
1: Was meinst du? Du hast hier genug vegetarische Angebote anbieten beim Menü?
2: Ich bin voll überzeugt, dass wir genug Veggie anbieten, weil ich bin eigentlich dafür, dass der Mitarbeiter, der hier arbeitet, frei wählen kann, wann er essen will. Er hat jeden Tag eine Chance, zum Veggie-Menü zu essen oder ein Fleischmenü. Einem Tag ist es sogar nur Veggie. Lustig ist noch, wir haben eigentlich Veggie, Fleisch immer so fast 50-50 oder fast noch mehr Veggie. Und ich denke, es wäre nicht gerecht, wenn wir jetzt einfach nur noch vegetarische Gerichte anbieten.
1: Wie haben wir es mit veganen Gerichten?
2: Vegan kommt der längere mehr. Viele Veggie-Gerichte sind auch vegan. Also viele Sachen, die man eigentlich vegan schauen kann. Und ich schaue nach alles, was sich ein bisschen durchmischt, kann auf die Speiskarte tun.
1: Was machen die ja gegen Food Waste?
2: Also wir haben ja eine Liste, die wir genau gesehen haben. Also Reis kochen wir 40 bis 50 Gramm pro Kind. Bei den Erwachsenen ein bisschen mehr. Dann sind wir täglich mit der Austauschgruppe in Kontakt. Also die bringen dir in die Box. Talks mit den Schülern und dann fragen wir wirklich jedes Mal, wie ist es gewesen, haben wir genug gehabt, haben wir zu viel gehabt. Manchmal hat es dann noch Schweizer Klassen, die sagen, du, am Abend brauchen wir keine Salate oder müssen wir mal überhaupt nicht kochen, wir haben noch Reste. Oder auch das Brot. Wenn es dort Brotreste gibt, dann sage ich auch mal bei den Informationen, auch bei der Kocheinführung, tun sie doch noch mal schnell im Backofen, hat jedes Haus im Backofen und dann ist es voll knusprig. Und so schauen wir eigentlich, dass wir möglichst wenig Food Waste haben. Und auch eben, Schweizer Tafeln sind ja mehr eigentlich schon ein grosser Abnehmer, wo eigentlich dem Lebensmittel noch Chance gibt, um noch mal gegessen zu werden, was aber einen riesen Aufwand bedeutet eigentlich.
1: Wo siehst du da noch Verbesserungspotenzial oder Mängel, wo du sagst, da könnten wir schon noch besser machen?
2: Verbesserungspotenzial gibt es sicher noch von den Produkten, die vielleicht manchmal nicht von der Schweiz kommen, die wir vom Grosshändler haben, die dann aber kompliziert wird, wenn ich es für 4-5 verschiedene Händler bezeugen muss, die dann wieder ein Drittel teurer ist. Hat eigentlich mit dem Budget dann auch zu tun. Ein Schokoaufstrich, 400 Gramm vom günstigsten Anbieter kostet 1.60 Franken. Auch von Nutella kostet 6.80 Franken. Also es ist ein riesiger Unterschied. Aber so gibt es eigentlich noch viele Produkte, die man natürlich noch optimieren könnte. Ist einfach natürlich noch mal eine Kostenfrage.
1: Der Hans hat uns einen guten Einblick in die Tätigkeiten der Küche präsentiert und aufgezeigt, dass es eine Frage von der Zeit und vom Aufwand ist, Produkte von der Schweizer Tafel zu verwerten, zum Food Waste zu bekämpfen. Er setzt mehr auf Fairtrade als auf Bioprodukte und betont die Wichtigkeit von regionalen und saisonalen Lebensmitteln. Eine gute Strategie zum Food Waste zu gehen, ist die Berechnung der Menge, die man im Internet oder in Kochbüchern finden kann. Das allerwichtigste aber bleibt die Aufbewahrung und die Verwertung von Essensresten. So, für heute sind wir am Schluss angekommen. Hoffentlich habt ihr etwas lernen können. Bis bald, wir hören uns das nächste Mal. Stay tuned.
0: Wow, so viel neues Wissen über die Nachhaltigkeit. 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

0: Guten Morgen miteinander, hallo zusammen. Hier ist Cyril Ducaté am Mikrofon. Du hörst Power Up Radio. Ich freue mich riesig, dich heute Morgen 1,5 Stunden lang durch unsere Sondersendung zum Tag der Demokratie zu begleiten. Also, mach es dir gemütlich, schnapp dir einen Kaffee oder einen Tee und bleib bei uns auf Power Up Radio. Es ist jetzt 9:01 Uhr. Los geht's mit 1,5 Stunden rund um das Thema Demokratie.
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0: Aber bevor wir loslegen, ist es sicher nicht schlecht, ein paar Grundlagen zu klären. Was genau ist eigentlich der Tag der Demokratie? Im Jahr 2007 haben die Vereinten Nationen den 15. September, also heute, zum Internationalen Tag der Demokratie erklärt. Das Ziel, Länder dazu zu ermutigen, die Demokratie zu stärken und weiterzuentwickeln. Seitdem wird dieser Tag jedes Jahr auf der ganzen Welt gefeiert. Aber wie sieht es hier in der Schweiz aus? Hier wird der Tag der Demokratie seit 2021 vom Campus Demokratie koordiniert. Auf democracyday.ch, die vom Campus Demokratie für diesen Tag gestaltete Website, steht: Demokratie ist kein starres System, sondern ein dynamischer Prozess, der sich ständig weiterentwickelt und durch aktive Beteiligung lebendig bleibt. Aktive Beteiligung. Ja, du hast richtig gehört. Aber was bedeutet das eigentlich? Genau das, aktive Beteiligung, wollen wir im Laufe dieser Sendung herausfinden. Aber zuerst gibt's Musik mit Heroes von David Bowie. Bis 10.30 Uhr haben wir für dich eine Playlist zusammengestellt, die perfekt zum heutigen Tag der Demokratie passt. Du hörst Power Radio, es ist 9.02 Uhr.

0: Liebe, Mut und das Gefühl, für einen Augenblick unbesiegbar zu sein, das war Heroes von David Bowie auf Power Up Radio.
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0: Du hörst Power Up Radio, es ist gerade 9.06 Uhr und unsere Sondersendung zum Tag der Demokratie geht mit mir, Cyril Ducaté, bis 10.30 Uhr weiter. Eine kleine Info noch, wir sind heute live aus Heiden im Kanton Appenzell Ausserrhoden und ab 10.30 Uhr übernehmen die Schülerinnen und Schüler der Primarschule und präsentieren ihre eigene Sendung zum Tag der Demokratie und dann zum Thema Demokratie. Danach sind meine Kolleginnen und Kollegen von Power Up Radio an der Reihe und begleiten dich bis heute Abend durch diesen besonderen Tag. Also bleib dran. Jetzt kommen wir zurück zu unserer Frage von vor der Musik. Demokratie lebt von aktiver Beteiligung, aber was bedeutet das konkret für uns heute? In der Schweiz steht der Tag der Demokratie im Zeichen verschiedener Veranstaltungen, die als Aktionen bezeichnet werden. Und das Tolle ist, jede und jeder kann mitmachen und selbst eine Aktion organisieren. Eine Schule, eine Gemeinde, ein Verein, ein Unternehmen oder einfach eine Gruppe von Freunden. Die Aktionen können ganz unterschiedlich aussehen und sich an ganz verschiedene Menschen richten. Die Idee dahinter ist aber einfach: Demokratie soll gelebt werden. Und genau deshalb stellen wir dir in dieser Sendung vier dieser Aktionen vor, die heute bereits oder in Kürze überall in der Schweiz stattfinden. Dafür werden wir telefonisch heute mit den Menschen sprechen, die diese Aktionen organisieren. Wenn du wissen möchtest, welche weiteren Aktionen heute oder in Kürze in der Schweiz stattfinden und vielleicht auch in deiner Nähe, schau doch mal auf democracyday.ch, also ist es auf Englisch, democracyday.ch vorbei. Dort findest du eine Karte mit allen Aktionen. Also, welche vier Aktionen haben wir für dich bis 10.30 Uhr ausgewählt? Die Antwort gibt's gleich nach Respect, also ein Lied von Aretha Franklin. Ja, viel Spaß, du hörst Power Up Radio, es ist gerade 9.08 Uhr.

0: Eine kraftvolle Hymne für Respekt, Selbstbewusstsein und Gleichberechtigung. Das war Respect von Aretha Franklin auf Power Up Radio.
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0: Hallo miteinander, das ist die Sondersendung zum Tag der Demokratie von Power Up Radio, dem Radiosender der Stiftung Kinderdorf Pestalozzi. Cyril Ducati am Mikrofon, es ist gerade 9.10 Uhr. Wir bleiben bis 10.30 Uhr zusammen, dann übernehmen die Schülerinnen und Schüler der Primarschule Heiden im Kanton Appenzell Ausserrhoden. Bis dahin möchten wir dir einige der Aktionen vorstellen, die heute oder in Kürze in der ganzen Schweiz zum Tag der Demokratie stattfinden. Dafür sprechen wir mit den Menschen, die diese Aktionen organisieren. Und für diese erste Aktion haben wir tatsächlich jemanden vor Ort. Nicht ich, sondern die Leandra, die Mitglied des Campus Demokratie ist. Zur Erinnerung, der Campus Demokratie koordiniert den Internationalen Tag der Demokratie hier in der Schweiz. Hallo Leandra!
3: Hallo!
0: Hallo, hört ihr uns?
3: Ja, ich höre euch gut, ihr mich auch.
0: Tipptopp. Also wir sind alle sehr neugierig zu hören, in welcher Ecke der Schweiz du dich gerade befindest und welche Aktion du gerade besuchst.
3: Ja, ich bin jetzt auf dem Weg zu meinem ersten Aktionsbesuch von heute. Ich bin nämlich in Basel jetzt gerade. Mhm. Ich würde nachher dort der Primarschule besuchen gehen.
0: Also kannst du uns vielleicht ein bisschen diese Aktion beschreiben? Worum geht es eigentlich genau?
3: Ja, ich werde ja am Mittag noch mal Gelegenheit haben, euch von dieser Aktion zu berichten. Aber so viel ich jetzt schon weiss, geht es darum, dass Kinder können mit den Lehrpersonen zusammen ausarbeiten, wie sie ihre Pause gestalten wollen. Also das sind dann die Lehrpersonen, die wirklich sehr interaktiv mit den Kindern schauen, was möchtet ihr verändern mit eurer Pause, wie möchtet ihr sie gestalten. Und die Kinder können das der Schulleitung vorstellen und ich darf dort dabei sein.
0: Oh cool, spannend. Also du hast gesagt, das passiert im Kanton, also in der Stadt Basel selbst, oder?
3: Ja, genau.
0: Und,
3: ja.
0: Und wann findet diese Aktion statt? Ist das den ganzen Tag heute oder die ganze Woche? Oder?
3: Das ist der ganze Tag heute. Mhm. Ich glaube, die Lehrpersonen haben das einfach bis heute können machen mit den Kindern und die Vorstellung an die Schulleitung ist heute.
0: Okay, und wie sieht die Stimmung aus im Moment? Was siehst du genau?
3: Ich bin tatsächlich noch nicht dort. Aha. Ich bin erst auf dem Weg. Ich hocke jetzt gerade da beim Theater Basel auf einer Stecke und nehme mir jetzt Zeit, um eben das Interview mit euch zu machen.
0: Danke vielmals. Also das geht um, wenn ich dich richtig verstehe, so ein Einblick an Kindern in der Demokratie zu geben, oder? Mit dieser Idee, wie kann man die Pause organisieren? Inwiefern ist es für dich wichtig, dass auch so Kindern schon bei der Primarschule involvieren zu können?
3: Ja, ich denke, es ist eigentlich wie niemand zu jung für Politik oder für Demokratie, weil Demokratie ist viel mehr wie nur wählen und abstimmen. Mhm. Demokratie fängt eigentlich schon mega früh an mit, ich darf meine Meinung sagen, es lässt mir jemand zu, wenn ich meine Meinung sage. Oder? Mhm. Und so durch die Aktion finde ich, das ist ein super Weg, um den Kindern zu zeigen, hey, ihr habt eine Stimme, ihr könnt eure Meinung sagen. Und im besten Fall passiert natürlich nachher etwas mit dieser Meinung. Das ist sehr wichtig, dass die Kinder in diesem Alter auch schon Erfahrung von Selbstwirksamkeit machen und einfach merken, hey, meine Stimme zählt.
0: Ja, genau. Danke vielmals. Und hast du schon eine Idee, wie der Tag organisiert wird? Also die Debatte sozusagen zur Frage, wie organisiert man die Pause? Hast du schon Informationen bekommen, wie genau diese Debatte oder diese Meinungsäußerung organisieren wird, in welchem Format?
3: Nein, das weiß ich leider noch nicht. Ich werde nämlich, ich bin, wie du gesagt hast, wir vom Campus Demokratie, wir koordinieren wie die Aktivitäten zum Tag der Demokratie, aber es sind wie alle unterschiedlichen Leute und Organisationen, Schulen, die Aktionen selber organisieren. Ja. Wir sind einfach die das Engagement sichtbar machen. Und darum, ich bin sehr gespannt selber, wie das aussieht und ich werde dir nachher noch berichten davon.
0: Ist das ein erstes Jahr, wo du mit dem Campus Demokratie solche Aktionen koordinierst?
3: Nein, ich bin jetzt zum vierten Mal dabei und ich bin wirklich sehr gespannt, weil es ist wirklich immer so vielfältig und ich kann immer so viele tolle, engagierte Leute besuchen, die sich heute beteiligen und das macht mega Freude.
0: Hättest du zum Beispiel so einen Highlight von den letzten 4 Jahren, wo wirklich jetzt im Kopf kommt?
3: jetzt muss ich ganz schnell überlegen, es ist schwierig so etwas rauszupicken. Letztes Jahr bin ich Am Morgen auf Schaffhausen gegangen. Das ist schon noch schön gewesen, wenn man so aus der S-Bahn der Rheinfall sieht. Ja. Und dort bin ich an so einen grossen Beteiligungstag gegangen von Schülerinnen und Schülern. Das hat irgendwie auch so Tag der politischen Bildung geheißen. Und dort haben verschiedene Schulklassen zusammen Forderungen an die lokale Politik ausgearbeitet. Und dort durfte ich dabei sein.
0: Ja.
3: Genau, nachher bin ich weiter im Kanton Aargau, auf Muri, ins Freiamt. Und dort durfte ich dabei sein, wie Schülerinnen und Schüler, auch wieder lokale Politikerinnen, die kurz vor den Wahlen waren, durften Fragen stellen. Das war sehr interaktiv und es war auch spannend, wie interessiert die jungen Leute schon waren. Und dann bin ich weiter in ein Museum, das auch dabei war. Und die haben so einen Workshop-Abend gemacht, wie freiwilliges Engagement wichtig für Demokratie ist. Das war jetzt nicht ein Highlight, aber das war mein letzter Tag der Demokratie. Und das zeigt, wie vielfältig auch die verschiedenen Aktionen sind. Und das finde ich auch das Schöne an diesem Tag.
0: Ja, sicher. Danke vielmals für die Mitteilung. Könntest du vielleicht uns kurz erzählen oder erklären, was ist der Campus Demokratie?
3: Der Campus Demokratie ist eigentlich, so salopp gesagt, eine Anlaufstelle für alle Leute, die aktiv werden im Bereich politische Bildung oder was schon sind. Mhm. Wir sind eine Plattform, die Angebote sichtbar macht, die es gibt. Es gibt ja ganz viele Leute, die sich einsetzen für politische Bildung und Partizipation in der Schweiz. Und wir machen die verschiedenen Angebote sichtbar, wir tun auch beraten und vernetzen. Und das ist ein bisschen unsere Aufgabe. Und eben seit 2021 tun wir den Tag der Demokratie koordinieren in der Schweiz, sozusagen auch als Gelegenheit für politische Bildung.
0: Ja, genau. Danke. Also der Tag der Demokratie ist wahrscheinlich so ein wichtiger Moment vom Jahr oder für euch. Worum geht es eigentlich beim Tag der Demokratie? Wir wissen, dass es gibt diese Aktionen. Aber ja, was kannst du mehr erzählen davon?
3: Ja, also der Tag der Demokratie ist eigentlich international. Der ist 2007 von der UNO ins Leben gerufen worden, um wirklich einmal im Jahr den Leuten Gelegenheit zu geben, über Demokratie nachzudenken und auch so ein bisschen zu überlegen, wie geht es eigentlich unserer Demokratie? Weil es sollte einfach einmal im Jahr da eine Gelegenheit bieten, um zu zeigen, hey, unsere Demokratie ist nicht selbstverständlich, sondern das ist wie ein Prozess, der sich ständig weiterentwickelt und wo eigentlich nur durch aktive Beteiligung auch am Leben bleibt und wo wir alle einen Beitrag dazu müssen leisten, damit die Demokratie am Leben bleibt. Und durch den Tag soll einfach wirklich einmal im Jahr eine Gelegenheit da sein, um so ein bisschen überlegen, was ist unsere Demokratie, was gibt die uns zurück und was können wir machen für unsere Demokratie.
0: Und zurück in der Schweiz. Also du hast heute so noch einen Besuch in einer Primarschule, oder? Stimmt das?
3: Ja.
0: Aber jede Altergruppe kann dann auch mitmachen und nehmen aktiv teil am Tag der Demokratie. Weißt du, welche Altergruppe so am meisten so aktiv sind für diesen Tag? Ist es so mehr die jüngere Generation, ältere Generation oder ist das wirklich alle, die engagiert sind für den Tag?
3: Hey, das ist wirklich sehr, sehr breit. Es sind sehr viele verschiedene Gruppen dabei. Gestern Abend war mein Kollege gerade im Altersheim, wo eine Diskussionsrunde zur Demokratie gemacht hat. Heute gehe ich eben in eine Primarschule, dann später gehe ich noch in ein Museum, das eine Führung macht zur Demokratie.
0: Ja.
3: Im Museum für Kulturen in Basel. Also es ist wirklich sehr vielfältig. Es sind natürlich viele Projekte mit jungen Menschen, gerade so im Sinn von politischer Bildung. Von denen kommen wir auch am meisten mit über, aber es ist wirklich sehr, sehr vielfältig.
0: Ja, fantastisch. Und hättest du vielleicht eine letzte Mitteilung, freie Mitteilung zum Tag der Demokratie, vielleicht um alle Leute zu engagieren, mobilisieren? Jetzt kannst du einfach dich frei ausdrücken.
3: Ja, zuerst mal, ich wünsche euch allen einen ganz schönen Tag der Demokratie. Mega schön, dass ihr heute dabei seid und da reinhört und euch fürs Thema interessiert. Es ist so wichtig, dass wir uns beteiligen in unserer Demokratie, weil Demokratie ist nur stark, wenn sich möglichst viele unterschiedliche Menschen an ihrer Beteiligung einander zuhören und auch miteinander im Gespräch bleiben.
0: Danke vielmals, Leandra. Und vielen Dank an alle in der Primarschule, wo heute diese Aktion organisieren. Ich wünsche euch einen wunderschönen Tag der Demokratie. Viel Erfolg und viel Spaß. Danke vielmals.
3: Danke vielmals.
0: Tschüss. Diese Aktion sowie alle anderen, die anlässlich des Tages der Demokratie organisiert werden, findest du auf democracyday.ch. Und bevor wir gemeinsam eine zweite Aktion entdecken, hören wir uns zunächst ein wenig Musik an, nämlich We Are Golden von Mika. Es ist 9.20 Uhr, du hörst Power Up Radio, viel Spaß.

Wir feiern die Freiheit und das Gefühl, einzigartig zu sein. We are golden von Mika auf Power Up Radio. Wir feiern den Tag der Demokratie auf Power Up Radio den ganzen Tag lang live aus Heiden im Kanton Appenzell Ausserrhoden. Noch ein bisschen Musik jetzt mit People Have the Power von Patti Smith auf Power Up Radio. Viel Spaß. Du hörst Power Up Radio. Es ist 9:24 Uhr.

0: Eine kraftvolle Hymne über die Macht der Menschen, die Welt zu verändern. Das war People Have the Power von Patti Smith auf Power Radio.
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0: Wir feiern gemeinsam den Tag der Demokratie auf Power Up Radio.
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0: Guten Morgen, es ist 9.30 Uhr und wir sind live aus Heiden im Kanton Appenzell Ausserrhoden auf Sendung. Bis 10.30 Uhr, dann präsentieren euch die Schülerinnen und Schüler der Primarschule Heiden ihre Sendung zum Tag der Demokratie. Den ganzen Tag über, oder bald, finden überall in der Schweiz Aktionen statt, bei denen die Demokratie im Mittelpunkt steht. Und nun schalten wir per Telefon zu Janina Eng in Emmen, Kanton Luzern. Hallo Janina!
3: Hallo Cyril.
0: Willkommen auf Power Radio. Janina, zusammen mit dem Jugendbüro Emmen organisierst du morgen eine Aktion mit dem Namen Demo Shield. Kannst du uns diese Aktion bitte kurz vorstellen?
3: Ja, genau. Also bei uns steht in diesem Jahr das Thema Meinungsfreiheit im Zentrum. Junge Leute, sehr junge Leute und auch Jugendliche, also alle Interessierten, können auf dem Sonnenplatz, das ist der Hauptplatz der Gemeinde Emmen, ein Kartonschild schnappen und daraus ein tolles Demoschild gestalten. Das kann irgendein Thema sein, das sie gerade beschäftigt. Und dann können sie das auf dem Sonnenplatz aufhängen, aufstellen und so sichtbar machen. Genau.
0: Super, klingt super, danke vielmals. Warum ist es dir wichtig, dann, dass nicht nur Erwachsene, sondern auch Jugendliche ihre Meinung frei äußern können?
3: Ja genau, mit den Demoschildern, die ausgestellt werden, sehen alle Interessierten und nachher auch die Leute, die einfach durchlaufen, dass die Meinungen alle gleich viel Platz haben. Jetzt in diesem Rahmen, auch wenn sie gerade nicht die gleichen sehen. Und das ist auch das, wo Demokratie ausmacht, die Vielfalt an Meinungen. Genau.
0: Ja.
3: Und vor allem für Jugendliche, glaube ich, als vulnerable Gruppe, wo im Moment in den meisten Kantonen noch kein Stimmrecht haben, ist es mega wichtig, dass sie sich als Teil vom Ganzen sehen. Und ich glaube, die Aktion ist, auch wenn es symbolisch ist, mal ein richtiger Schritt in die richtige Richtung.
0: Danke vielmals. Haben Jugendliche deiner Meinung nach heute in unserer Gesellschaft genügend oder nicht genügend Möglichkeiten, ihre Meinung einzubringen?
3: Das ist noch eine spannende Frage, weil wir haben gerade eine Umfrage durchgeführt in der Gemeinde Emmen. Und die ist an alle Jugendlichen gegangen. Und dort hat sich gezeigt, dass sich Jugendliche mehr Mitsprachemöglichkeiten wünschen. Und es gibt zwar schon schulische Gremien wie Schülerinnenparlament, aber so ein gemeinsübergreifendes Gremium fehlt bisher, hat es zwar schon mal gegeben, aber eben jetzt ist herausgekommen, dass das durchaus ein Bedürfnis ist von der Emmer Jugend. Genau.
0: Spannend. Wie ist diese Idee, also die Idee für diese Aktion, also konkret die Demoschilder auf dem Sonnenplatz, wie ist diese Idee entstanden?
3: Das ist bei einem Brainstorming gewesen, wo wir nach Ideen gesucht haben im Team. Wir sind jetzt dritte Höhe, was wir könnten machen, umsetzen zum Tag der Demokratie jetzt in diesem Jahr. Und da sind wir fast ein bisschen philosophisch geworden und haben so das Weltgeschehen diskutiert. Und dann sind wir zum Schluss gekommen, dass Meinungsfreiheit ein mega wichtiger Pfeiler in einer Demokratie ist und dass wir die Aktion jetzt gern diesem Thema würden widmen. Und die Demoschilder, das hat sich so ergeben, dass wir gefunden haben, das ist etwas Kreatives, das ist etwas Spielerisches, das ist auch offen, wo vielleicht noch ein paar Leute mehr ansprechen können, auch Jugendliche. Genau.
0: Mhm. Danke vielmals. Und was ich auch spannend finde bei der Aktion, da ich habe auf democracyday.ch und eurer Webseite auch so ein bisschen geguckt, ist, dass ihr thematisiert bei dieser Aktion auch die Grenzen der Meinungsfreiheit. Wo liegen für dich oder für euch als Organisation

0: nicht erwünscht sind und nicht erlaubt sind, dass sie das zur Kenntnis nehmen und dann müssen sie es unterschreiben. Und dann können sie das Kassenschild holen und dann gestalten. Und ja, wir sind mega gespannt auf viele interessante Diskussionen und hoffen auch, dass es Fälle gibt, wo sich vielleicht nicht alle gleich einig sind. Mhm. Und das macht es ja dann genau aus, so in Dialog gehen, in Diskussion gehen.
1: Danke. Vielleicht eine Frage, also eine Frage direkt für euch im Jugendbüro. Also nur als Zusammenfassung, die Aktion Demoschild wird morgen vom Jugendbüro Emmen organisiert. Mhm. Also kannst du uns etwas mehr darüber erzählen, was das Jugendbüro ist und was ihr macht eigentlich?
0: Das Jugendbüro Emmen gehört zu der Gemeinde Emmen. Wir sind im Bereich Gesellschaft angegliedert. Und wir bieten verschiedene Sachen. Zum Beispiel Freizeitangebote für Jugendliche. Das heisst, sie können zu uns in Treff kommen und da ihre Freizeit verbringen. Wir bieten auch sehr niederschwellige Unterstützung an, wenn es Kindern oder auch jugendlichen Frauen nicht so gut geht, wenn sie reden wollen, wenn sie vielleicht mal Streiten haben, wenn sie Stress in der Schule haben. Und da ist der Vorteil, niederschwellig bedeutet ja, dass sich die Jugendlichen nicht mehr anmelden und nicht zahlen, schon etwas. Also sie können einfach so mal vorbeikommen, während unseren Öffnungszeiten, am Mittwochnachmittag oder am Freitagabend, und dann können wir mal das alles anschauen. Das ist ein zweiter Punkt. Ein dritter Punkt ist, wenn Jugendliche irgendein Projekt umsetzen oder eine Idee haben, zum Beispiel wollen sie ein Fußballturnier organisieren oder sie wollen mal in den Trampolinpark gehen oder jemand will ein Konzert geben, dann sind wir auch eine Anlaufstelle, wo sich Jugendliche daran wenden können. Und wir schauen dann, dass wir mit den Jugendlichen zusammen ihre Idee, ihr Projekt umsetzen können. Und nicht zuletzt nimmt das Jugendbüro Anliegen von Jugendlichen auf und setzt sich in der Gemeinde für ihre Anliegen ein, wie zum Beispiel gestern hat es gerade eine Umgestaltungssitzung gegeben, zum Sonnenplatz, eben dem Hauptplatz von der Gemeinde Emmen. Und dort war das Jugendbüro auch vertreten gewesen und hat so die Sicht von der Jugend eingebracht, die wir abgefragt haben. Ja.
1: Danke dir. Ja, apropos Sonnenplatz. Also, wie stellst du dir den Sonnenplatz am Ende der Aktion vor? Soll er möglichst mit Demoschildern bedeckt sein? Und was möchtest du auf diesen Schildern sehen?
0: Eher hoffen wir von der morgigen Aktion, dass es möglichst viele Schilder hat, dass möglichst viele verschiedene Demoschilder, dass verschiedene Demoschilder gestaltet werden, dass es bunt wird und dass es vor allem dann auch Leute, eben wie ich vorher schon mal gesagt habe, in Dialog bringt, in Diskussion bringt. Ja. Und zwar eben mit dem Respekt und mit der Akzeptanz vom Wissen, dass es andere Meinungen gibt als die eigenen.
1: Dankeschön. Janina, möchtest du noch eine letzte Botschaft vermitteln?
0: Gerne. Wer morgen ab 3 Uhr noch nichts los hat am Nachmittag, ist herzlich eingeladen, in die Gemeinde Emmen zu kommen. Und zwar auf einen Sonnenplatz, um dort ein Demoschild zu gestalten. Übrigens, das habe ich vorher noch nicht gesagt, wer sich beteiligt an dieser Aktion, kommt ein Bon über und kann sich beim Foodtruck eine kleine Belohnung holen.
1: Oh.
0: Genau.
1: Super. Also nur ein letztes Mal, kannst du uns kurz erinnern, noch einmal an den Ort und die Uhrzeit dieser Aktion?
0: Genau, es ist morgen am 16. September in der Gemeinde Emmen auf dem Sonnenplatz. Ab 3 bis am 8 sind wir auf dem Platz anwesend und man kann vorbeikommen, man muss sich nicht anmelden und eben, es gibt eine ganz kleine Belohnung, sag ich mal.
1: Danke dir, Janina, ich danke dir für das Interview und herzlichen Dank auch für diese tolle Aktion, die ihr organisiert. Ich glaube, du hast einen Liederwunsch, oder? Stimmt das?
0: Ja, genau. Also merci, dass wir hier da heute dabei sind beim Power-Up-Radio. Mega coole Gelegenheit. Und das Lied, das ich wünsche, ist Handtaschenmädchen von der Dari.
1: Tipptopp. Danke dir. Dann ich wünsche euch noch einmal so einen wunderschönen Tag der Demokratie und viel Spaß und viel Erfolg am Morgen.

0: Merci vielmals.
1: Diese Aktion, ciao, danke dir, Janina. Diese Aktion sowie alle anderen, die anlässlich des Tages der Demokratie organisiert werden, findest du auf Democracy Day, ist auf Englisch democracyday.ch. Musik, also mit dem Liederwunsch von der Janina, also Handtaschenmädchen von Dari, und dann eine dritte Aktion, die die Demokratie feiert. Jetzt kommt dann Handtaschenmädchen von Dari auf Pirate Radio. Viel Spaß! Und es ist 9:41 Uhr.

Das war Handtaschenmädchen von Dairy auf Powerup Radio. 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Noch ein bisschen Musik mit Same Love von Macklemore und Ryan Lewis featuring Mary Lambert. Und dann geht es weiter mit unserer Sondersendung zum Tag der Demokratie. Es ist 9:44 Uhr. Viel Spaß auf Powerup Radio.

0: Eine Hymne für die Gleichberechtigung und die Akzeptanz homosexueller Liebe. Das war Same Love von Macklemore und Ryan Lewis featuring Mary Lambert auf Power Up Radio.
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0: Es ist bald 9.50 Uhr und die Sondersendung von Power Up Radio zum Tag der Demokratie geht weiter. Also, gehen wir doch gleich nach Teufen, jetzt im Kanton Appenzell Ausserrhoden, wo Nadine Söldi, die Leiterin der Kinder- und Jugendarbeit Teufen, eine Aktion zu diesem Tag organisiert. Und diese Aktion heißt Deine Stimme zählt, Demokratie im Jugendtreff. Sie findet am 16. und am 18. September statt. Hallo Nadine, willkommen auf Power Up Radio.
3: Hallo miteinander.
0: Kannst du uns diese Aktion bitte kurz vorstellen?
3: Ja, sehr gern. Wir haben passend zum Internationalen Tag der Demokratie zwei Tage, wo wir im Jugendtreff, also die Kinder- und Jugendarbeit, ein Angebot geschaffen haben oder schaffen. Das ist am 16. wie am 18. September, wo wir ein Demokratieprojekt umsetzen. Und dort drin geht es darum, dass wir einerseits Skalierungsfragen eingebaut haben, um so ein Gesamtbild abzudecken oder abzuholen. Wie ist die Stimmung, wie wohl fühlt man sich bei uns? Werden sie integriert in unsere Prozesse? Dürfen sie sich einbringen und mitbestimmen? Aber andererseits möchten wir auch wirklich so ein bisschen den Urnengang wie im Erwachsenenleben mit ihnen durchführen, wo es wirklich nur um ein Ja und ein Nein geht, um von ihnen einholen, mit dem Argument dafür und dagegen zu der Thematik, wo man dann auch darf, diskutieren kann, debattieren und so weiter, um dort in einen Austausch zu kommen. Und dass dort auch lernen, nur weil ich mitbestimme, heisst es nicht gleich, es wird umgesetzt, aber ich kann trotzdem etwas bewirken. Ja. Also auch wenn ich dort die Leute kann animieren zum Mitmachen und die Mehrheit wird dann natürlich entscheiden und auch zu sehen, dass immer verschiedene Perspektiven auf eine Situation gibt und nicht nur eine.
0: Danke. Also das Projekt erinnert ein bisschen an ein Parlament oder eine Abstimmung. Ist dieser Vergleich passend?
3: Ja, ist Ihnen sehr passend. Also wir möchten wirklich eine Abstimmung durchführen. Das ist wie ein Teil von dem Projekt, wo es dürfen an die Urne gehen und wo man wirklich den Mehrheitsentscheid geltend machen im Jugendtreff und wirklich gleich zum Trägen kommt. Und da haben wir uns entschieden für Fragestellungen, die dann auch umsetzbar sind, direkt. Und nicht, dass man Themen zur Abstimmung bringen, wo man wie hoffen, es gibt ein Nein, weil wir nachher nicht in der Lage sind, um es umzusetzen. Und trotzdem sind Themen, die wir gespürt haben oder jetzt über längere Zeiträume auch haben dürfen beobachten, die interessieren die Jugendlichen oder dort finden gewisse auch gut, wenn eine Veränderung stattfindet. Und entsprechend haben wir diese Fragen dann aufgegriffen und bringen wir so zur Abstimmung dann, wo dann wirklich die Mehrheit darf entscheiden, wird es ein Ja oder ein Nein.
0: Also zur Organisation oder zum Prozess konkret, wie können Jugendliche eigene Fragen oder eigene Angebote einbringen und wer darf darüber abstimmen, genau?
3: Vielleicht zu Ihnen oder halt zur Abrundung. Wir sind immer am Mittwochnachmittag vor Ort und am Freitagabend. Ja. Am Mittwoch haben wir Angebote ab der ersten Klasse bis zur Mittoberstufe haben wir vor Ort, dann bis um 6:30 und am Freitag sind es ab der 5. Klasse bis zur Mittoberstufe bei uns. Und entsprechend haben wir dort unsere Kids und Jugendlichen von Teufen vor Ort, wo wir auch können, so ein bisschen die Themen sammeln bei den einzelnen Jugendlichen und Kind. Und entsprechend haben wir jetzt wirklich am Mittwoch ab der ersten Klasse Kinder und Jugendliche bei uns, bis mit Oberstüfler. Ja. Und sie kommen dann auch pünkt, werden dem Alter zugeordnet, dass wir so ein bisschen ein Stimmungsbild am Schluss haben, welche Alterskategorie eben fühlt sich besonders wohl, welche vielleicht weniger, wo man genauer anschauen, wer fühlt sich fest in der Mitbestimmung, wer vielleicht noch ein bisschen zu wenig. Und dann aber auch wirklich so ein bisschen die Demokratie, wo man dann an die Urne gehen und das Ja oder das Nein dann wirklich zum Tragen kommt. Und also, entsprechend haben wir wirklich die zwei Tage gewählt, dass wir am Mittwoch wie auch, also ab der ersten Klasse die Kinder und Jugendlichen abholen und am Freitag sind dann eher die grösseren ab der 5. Klasse bei uns.
0: Also du hast gerade gesagt, dass die Kinder so kriegen Punkte. Und wie funktioniert dieses Punktesystem genau zum Abstimmen?
3: Das Punktesystem ist so, dass man dort offene Fragen, Eskalierungsfragen, Entschuldigung, haben. Also wie viel Mitbestimmung hast du? Und dann dürfen sie den Punkt setzen zwischen 1 und 10. Und dann haben wir unten wirklich Smiley, die es dann auch so ein bisschen zuordnen können, wie stehe ich dazu, gefühlsmässig, oder wie wohl fühlst du im Jugendtreff, das ist die andere Frage. Und dann haben wir aber wirklich auch dazu noch zwei offene Fragen. Also, welche Angebote wünschst du dir in Zukunft, wo wir wirklich dann auch einbinden können, unser Jahresprogramm, welche spezifischen Snacks wünschst du zum Beispiel gerade im Jugendtreff hättest du? Und dann ein besonderes Thema ist auch noch die Öffnungszeit. Also, ein bisschen, welche Tage entsprechen dir am meisten, um diese Frage auch noch so ein bisschen abprüfen.
0: Danke dir. Und ja, bitte, gern. Du hast das schon erwähnt, ich glaube, aber neben dem Abstimmen wird es natürlich wahrscheinlich so Raum für Diskussionen sein. Also wie habt ihr das so organisiert oder nachgedacht, so wie eine Debatte oder eine Session im Parlament? Wie wird es aussehen, genau?
3: Wir sind Dritter vor Ort im Jugendtreff jeweils und können so mit den Kindern direkt und den Jugendlichen auch in Kontakt treten. Dadurch, dass wir eine lange Öffnungszeit haben, von 1:30 bis 6:30, können wir wie nicht in dieser halben Stunde findet die Debatte statt, sondern wir werden wirklich auf Dynamik achten und dort aufgreifen, wo die Thematik dann gerade so ein bisschen brodelt und oder wo man merkt, da ist die Bewertung tief, hey, woran könnte es liegen, wo können wir uns da verbessern, dass wir direkt in Kontakt quasi nachher eingehen und so dann auch die Debatte entstehen.
0: Und du, Nadine, was erwartest du dir von dieser Aktion? Also welche Veränderungen sollte sie für die Jugendlichen bewirken?
3: Ich glaube, da, wo es besonders am Herzen liegt, ist einerseits, weil Demokratie nicht erst im Erwachsenenalter beginnt und dass man Kinder, Jugendliche animiert, dass man nachher als erwachsene Person sich auch beteiligt und sich nicht ausgeliefert fühlen am System, sondern auch sehen, wie findet Mitbestimmung statt, um sie dort wirklich ermächtigen und ermutigen. Und also eben zum Mitreden, Mitentscheiden, Mitwirken, Mitgestalten und so schon mal die erste Selbstwirksamkeit dürfen erfahren in dem System. Und ich denke, da tut sicher auch dazu beitragen, eine gewisse Resilienz aufzubauen und Vertrauen auch in die Gesellschaft und Strukturen aufzubauen.
0: Danke vielmals. Eine letzte Frage vielleicht noch. Ja, wir haben noch die Zeit. Kannst du vielleicht kurz uns erinnern, wo und wann genau findet die Aktion statt und wie können sich Jugendliche anmelden?
3: Die Aktion findet im Jugendtreff in Düfen statt. Das ist der Werdeweg 3. Wir machen jeweils Werbung machen über das Quartalsblättchen wie über unseren Instagram-Account und Düfner Post, das ist ein Dorfblättchen. Ja. Und da können wirklich alle Kinder und Jugendlichen kommen ohne Anmeldung. Sie kennen unsere Öffnungszeiten und entsprechend ist da ohne Voranmeldung, also keine Voranmeldung nötig. Ja. Und ich denke da, dass der Zeitraum auch sehr offen ist, können wir eine Vielzahl auch erreichen, auch Kinder und Jugendliche und entsprechend haben wir dann ein gutes Gesamtbild nach der Umfrage.
0: Danke vielmals fürs Interview, Nadine. Ich glaube, du hast auch einen Niederwunsch, oder?
3: Ja, genau. Ich hätte gern auf uns von Andreas Burani. Ich finde es recht passend zu diesem Thema.
0: Ja, genau, oder?
3: Und es wirklich darum geht, wir können gemeinsam etwas gestalten und es lohnt sich, dran zu bleiben.
0: Fantastisch. Danke vielmals. Ich wünsche euch morgen und am 18. dann viel Spaß und viel Erfolg. Genau. Einen schönen Tag der Demokratie.
3: Danke vielmals.
0: Und diese Aktion sowie alle anderen, die anlässlich des Tages der Demokratie organisiert werden, findest du auf democracyday.ch. Gleich nach ein bisschen Musik machen wir uns auf, eine letzte Aktion zu entdecken. Jetzt kommt also Auf uns von Andreas Burani auf Power Radio. Es ist 9:59 Uhr. Viel Spaß!

Du hörst Pulp Radio, es ist 10:02 Uhr. Den ganzen Tag über berichten wir auf Pulp Radio über die Aktionen, die anlässlich des Tages der Demokratie organisiert werden. Die vollständige Liste der Aktionen, die in der Schweiz zu diesem Tag stattfinden, findest du auf democracyday.ch. Es ist auf Englisch democracyday.ch. Schau doch mal rein. Sehr wahrscheinlich ist auch eine in deiner Nähe dabei. Das war auf uns von Andreas Burani auf Pulp Radio. Noch ein bisschen Musik jetzt mit Declare Independence von Björk. Viel Spaß miteinander.

Yo! Declare Independence von Björk. Ein kraftvoller Aufruf zu Freiheit, zu Selbstbestimmung und Unabhängigkeit. Unabhängigkeit, Entschuldigung. Das war ja Declare Independence von Björk auf Power Radio. Noch ein bisschen Musik mit Tupilak von Tarak und unsere Sondersendung zum Tag der Demokratie geht weiter nachher mit einem Interview.

0: Eine Hymne für Selbstakzeptanz, Vielfalt und die Freiheit, so zu sein, wie man ist. Das war Born This Way von Lady Gaga auf Power Up Radio.
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0: Cyril Dicaté am Mikrofon. Diese Sendung kommt nun langsam zum Ende. Es war mir eine große Freude, dich während dieser anderthalb Stunden zu begleiten. Aber schalte Power Up Radio weiterhin ein, denn wir begleiten dich den ganzen Tag über anlässlich des Tages der Demokratie. In wenigen Minuten, ab 10.30 Uhr, werden die Schülerinnen und Schüler der Primarschule Heiden im Kanton Appenzell Ausserrhoden, wo wir uns gerade mit dem Radiobus befinden, euch anlässlich dieses besonderen Tages ihre Sendung präsentieren. Danach übernehmen meine Kolleginnen und Kollegen von Power Up Radio bis heute Abend. Anlässlich des Tages der Demokratie finden überall in der Schweiz Aktionen statt. Wir hatten das Vergnügen, in dieser Sendung einige davon kennenzulernen. Vielen Dank an alle, die heute mitgemacht und sich die Zeit genommen haben, meine Fragen zu beantworten. Weitere Aktionen werden heute vorgestellt und die vollständige Liste dieser Aktionen findest du auf democracyday.ch. Mit großer Wahrscheinlichkeit gibt es eine ganze in deiner Nähe. Zum Schluss noch ein großes Dankeschön an euch alle, fürs Zuhören. Wir verabschieden uns mit Mille Cœurs Debout von Kali. Also das bedeutet auf Deutsch 1000 Herzen stehen auf. Und es ist ein französisches Lied, das ich liebe. Ein Aufruf zu Solidarität, Mut und gemeinsamem Widerstand gegen Ungerechtigkeit. Es ist jetzt genau 10.26 Uhr auf Power Up Radio und du hörst unser Radiosender anlässlich des Tages der Demokratie. Nächste sind die Schülerinnen und Schüler der Primarschule Heiden mit ihrer Sondersendung live. Einen wunderschönen Tag der Demokratie wünsche ich euch allen. Je vous souhaite à toutes et à tous une merveilleuse journée de la démocratie. Auguro a tutti voi una splendida giornata della democrazia. Das war Cyril Dicaté am Mikrofon. Tschüss!

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10: Hallo miteinander, wir sind die dritte, vierte Klasse vom Schölusdorf in Heide. Wir dürfen heute eine Stunde Sendung gestalten. Bevor ihr einen Bericht über Demokratie hört, lasst mir nur noch kurz die Welt retten von Tim Bensko laufen.

0: nachgegangen.
1: Die Idee der Demokratie ist schon über 2500 Jahre alt.
2: Wow, so alt?
1: Ja, im alten Griechenland in der Stadt Athen durften Bürger gemeinsam über wichtige Fragen abstimmen. Aber Frauen und viele andere Menschen waren damals noch ausgeschlossen.
2: Das heißt, sie durften nicht mitbestimmen?
0: Ja, genau, denn in Europa regierten lange Zeit vor allem Königen und Kaisern. Doch immer mehr Menschen wollten mitbestimmen und fordern Freiheit und gleiche Rechte.
2: Und wie war es in der Schweiz? Auch die Schweiz hat eine lange Tradition der Mitbestimmung. In manchen Schweizer Gemeinden trafen sich die Bürger schon vor langer Zeit an Versammlungen und entschieden gemeinsam über wichtige Dinge. Und dann, wie ging es weiter?
0: 1848 wurde die moderne Schweiz gegründet. Die ersten Bundesverfassungen entstanden und die Schweiz bekam ihr Parlament.
2: Was ist ein Parlament? Ein Parlament ist eine Gruppe von Menschen, die gemeinsam wichtige Entscheidungen für ein Land, ein Kanton oder eine Stadt treffen.
1: Aber auch damals durften in der Schweiz noch nicht alle mitbestimmen. Frauen erhielten erst 1971 das Stimm- und Wahlrecht auf Bundesebene.
2: Wow, das ist ja noch gar nicht so alt. Das ist ja noch gar nicht so lang her. Erst seit 55 Jahren und heute können alle Schweizer ab 18 Jahren wählen und über wichtige Fragen abstimmen.
0: Das heißt also, in einer Demokratie entscheidet nicht einer alleine, sondern die Bürger dürfen mitbestimmen.
1: Als nächstes kommt das Lied Velomen. Viel Spaß!

0: Wir sind schon gespannt, wie gut ihr Zuhörerinnen und Zuhörer zugelassen habt.
1: Macht mit, läutet uns an unter der Nummer 071 340 0224. Ich wiederhole 071 340 0224. Halt, das ist unser Wald von der Schule der Magd. Als nächstes lassen wir Halt, das ist unser Wald von Schule der magischen Tiere.

Ich sage jetzt nochmal die Telefonnummer 071 340 0224. Ich wiederhole 071 340 0224.

0: Grüezi, da ist Lina vom Power-Up-Radio. Wer ist am Telefon?
1: Grüezi, da ist Martina.
0: Grüezi, schön, machen Sie mit. Wir stellen dir vier Fragen. Bist du bereit?
1: Super, ja, danke.
0: Gut. Wo entstand die Idee der Demokratie vor über 2500 Jahren? A. In Rom, B. In Athen, C. In Bern.
1: Da könnte Athen sein.
0: Super, richtig.
1: Juhu!
2: Was bedeutet Demokratie? A. Eine entscheidet für alle. B. Nur die ältesten Menschen entscheiden. C. Die Menschen dürfen mitbestimmen.
1: Also ich denke, Demokratie bedeutet, dass alle miteinander dürfen mitbestimmen. Ist da, glaube ich, C gewesen?
2: Richtig.
1: Oh, super.
0: Wer durfte im alten Athen nicht bestimmen? A. Frauen, B. Bürger, C. Männer mit Bürgerrecht.
1: Vielleicht B. Männer oder Bürger, oder was war das B gewesen?
0: B. Bürger.
1: Bürger, dann sage ich Bürger.
0: Falsch.
1: Oh. Oh nein.
0: A. Frauen.
1: Oh ja, da könnt ihr sehen.
0: Wer regiert in Europa lange Zeit vor allem? A. Kinder und Jugendliche, B. Könige und Kaiser, C. Lehrerinnen und Lehrer.
1: Also am liebsten die Lehrerinnen und Lehrer, aber ich glaube, es sind Könige und Kaiser gewesen.
0: Richtig.
1: Super.
0: Was wollten immer Menschen? A. Mehr Könige, B. Weniger Freiheit, C. Mitbestimmung, Freiheit und gleiche Rechte.
1: C.
0: Ja.
1: Haben jetzt etwas gewonnen?

0: Ein Mütter nicht gut.
1: Das hast du super gemacht.
0: Oh, das freut mich.
1: Danke fürs Mitmachen jetzt, Hund Shakira Waka Waka.
0: Danke. Tschüss.

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0: Grüezi, da ist Lina vom Power-Up-Radio. Wer ist am Telefon?
1: Grüezi, da ist Jörg Meier.
0: Grüezi, schön, machen Sie mit. Wir stellen dir vier Fragen. Bist du bereit?
1: Ja, probiert.
0: Super.
2: Was wollten immer mehr Menschen? A. Mehr Könige, B. Weniger Freiheit, C. Mitbestimmung, Freiheit und gleiche Rechte.
1: Ja, ich würde sagen, das ist Antwort C.
2: Richtig.
1: Je.
2: Seit wann gibt es die moderne Schweiz? A. 1492, B. 1848 oder C. 1971?
1: Ich glaube, das ist B. 1848.
2: Ja, das ist richtig.
3: Was bedeutet 1848? Was entstand 1848 in der Schweiz? A. Die erste Bundesverfassung und das Parlament. B. Das erste Radio. C. Das Frauenstimmrecht.
1: Ja, das ist jetzt so schwierig. So wie ich das verstanden habe, würde ich sagen, das ist A.
3: Richtig.
1: Yeah. Ich grüße euch nochmal das ganze Schulhaus da. Und natürlich auch das ganze Schulhaus Wies, das jetzt am Zulassen ist. Und alle anderen Schulhäuser auf der ganzen Welt, die Power Up Radio hören.
2: Wann erhielten Frauen in der Schweiz das Stimm- und Wahlrecht auf der Bundesebene? A. 1848, B. 1918, C. 1971.
1: Das müsste die Antwort C sein.
2: Richtig! Das ist schön, hast du super gemacht.
1: Danke vielmals.
2: Danke fürs Mitmachen.
1: Das habe ich gerne gemacht.
2: Jetzt kommt Shakira,
1: Wacka, Wacka. Wacka, Wacka, EU. Was ist dir?

0: Wir haben uns überlegt, wie das Kinderparlament funktioniert und befragen deshalb heute Laszlo vom Kinderparlament. Er ist wieder neu beim Kinderparlament. Warum wolltest du beim Kinderparlament mitmachen?
1: Ich wollte mehr Verantwortung übernehmen und mitreden bei wichtigen Dingen.
2: Hast du schon vorher gewusst, was das Kinderparlament ist?
1: Nein, ich wollte es halt mal ausprobieren und ich fand es toll.
0: Wenn du irgendetwas an der Schule verändern könntest, was wäre das?
1: Weniger Streit. Ich finde, für eine Schule hat es sehr viel Streit.
2: Warum sollten Erwachsene mehr auf Kinder hören?
1: Kinder haben bessere Ideen und vielleicht auch ein bisschen mehr.
0: Warum findest du es wichtig, dass Kinder mitreden dürfen?
1: Sie haben auch ein Mitspracherecht und es ist ja auch Demokratie. Ich finde, die Kinder sollen allgemein mehr mitreden, nicht nur in der Schule.
2: Gibt es etwas, was dir am Anfang beim Mitmachen schwer gefallen könnte?
1: Ruhig sitzen und still sein, das muss man sehr lange, weil du kannst nicht die ganze Zeit reden.
0: Danke, Laszlo, dass du mit... Danke, Laszlo, dass du mit uns ein Interview gemacht hast.
2: Jetzt hören wir Oh Bros Blessed.

0: Hallo zusammen.
1: Wir haben eine Umfrage gemacht. Die Frage war:
0: Wie findest du unser Schulsystem im Schulhaus Dorf in Heiden?
1: Wir erklären euch Zuhörer und Zuhörerinnen zuerst, wie unser Schulsystem überhaupt funktioniert.
0: Obwohl wir
1: über 150 Schüler gehen bei uns zur Schule.
0: Obwohl wir viel für die Gemeinschaft machen, im Schulhaus machen, sei es
1: Sporttag, Sonderwoche, Herbstwanderung, Weihnachtswerken, Weihnachtssingen, Lernen mit Es gibt immer noch Streit um Lernen, mit Streit umzugehen, haben wir das Kinderparlament und innerhalb in der Klasse den Klassenrat.
0: Das Ergebnis unserer Umfrage sieht, wie folgend aus. Wir befragten insgesamt 36 Kinder. Davon ist die Mehrheit zufrieden mit dem Schulsystem. Bei uns in der Schule, Schulhaus, Dorf, sind 24 Kinder, wovon 14 Mädchen und 10 Jungs es toll fanden. 12 Kinder hätten Verbesserungsvorschläge. Sie nannten mehr und längere Pause, mehr Bewegungsmöglichkeiten und eigene Kinder. Viele fanden es nicht toll.
1: Ciao zusammen.

0: Wir sind heute hier mit der Vanessa und mit der Lina. Und wir machen heute ein Interview mit im Kinderparlament und im Teebüro, wo sind schon vielmal gsi.
1: Wie werden Entscheidungen im Kinderparlament getroffen?
2: Also im Kinderparlament werden Ämter verteilt. Es gibt zum Beispiel Zeitwächter, es gibt die, die alles aufschreiben, was man besprochen hat. Es gibt quasi so wie Gesprächsleitungen. Eine Gesprächsleitung und eine Co-Gesprächsleitung, falls die andere mal krank ist. Und dann entscheidet man dann zusammen, wie was passiert. Und ja.
3: Also im Ideabüro sitzen wir dann halt alle zusammen und diskutieren und suchen eine Lösung für das. Und wenn wir alle zusammen eine Lösung gefunden haben, dann machen wir ein Gespräch mit den Kindern und ja.
0: Was hat sich geändert im Kinderparlament und im Ideabüro?
2: Also es hat sich geändert, zum Beispiel die Urkunde, die wir am Schluss des Jahres bekommen. Und ja, die Lehrpersonen, die das leiten, haben sich auch verabschiedet und sind wieder neu gekommen. Aber so richtig gross verändert hat sich eigentlich nichts.
1: Was würdest du einem Kind sagen, das sich überlegt, ins Kippa einzutreten?
2: Ich würde sagen, es macht mega viel Spass und ich würde es richtig empfehlen, weil du kannst mitentscheiden und das finde ich einfach mega wichtig und das finde ich auch mega cool, dass es das an unserer Schule gibt. Und ja, das Coolste oder etwas von der coolsten Sache ist, man kommt am Schluss als quasi Belohnung eben die Urkunde über und noch einen Ausflug.
3: Also ich würde meinen Kindern halt einfach sagen, dass es mega cool war, weil man halt den dort so macht und das ist halt weiterempfehlen.
0: Wie habt ihr, was habt ihr für Gefühl gehabt, wenn ihr dort sind?
2: Also ich habe ein Gefühl gehabt, dass ich mitwirken kann. Ich habe ein mega cooles Gefühl gehabt und ich habe auch immer mega gefreut, weil eben, man kann mitentscheiden und da finde ich etwas mega, mega Wichtiges. Und wenn es das nicht gäbe an unserer Schule, würde ich glaube ganz anders aussehen, aber ich finde das auch mega wichtig.
3: Also ich habe halt gedacht, ich kann mitbestimmen und das finde ich halt mega cool, weil ich kann halt im ganzen Schulhaus etwas bewirken. Und ja, ich bin halt auch immer mega gut gelungen, wenn ich irgendeinem Kind helfen konnte, was ein Problem hatte oder einen Wunsch.
1: Falls du dich im Kind. Nein, gefällt es dir im Kinderparlament?
2: Es gefällt mir mega und ich komme nächstes Jahr zurück und ich werde das mega vermissen, das weiss ich, aber umso mehr habe ich es dort mal genossen, als ich im Kinderparlament war.
3: Ich habe es auch mega cool gefunden. Und ja, ich werde es auch vermissen, weil ich komme nächstes Jahr auch zurück und ja.
1: Was hat dir im Kinderparlament am besten gefallen?
2: Mir hat es am besten gefallen, dass mehrere Kinder dort waren und ich hatte halt alle gekannt und dass ich konnte Sachen im Schulhaus bewirken, dass wir die Dorfversammlung mitentscheiden konnten, dass wir einfach mitbewirken konnten. Das fand ich so leise gefunden.
1: Und wie geht es dir im Ideenbüro?
3: Mir hat es auch mega viel Spass gemacht. Mir hat am meisten Spass gemacht, wenn ein Kind ein Problem hatte, halt mit dem ein Gespräch machen und schauen, dass es eine Lösung zu finden und halt, dass wir alle im Kreis können, wie zusammenarbeiten und auch zusammen eine Lösung können finden.
0: Danke. Danke vielmals für das Interview. Und tschüss.
4: Jetzt lassen wir die Musik von Gabriela von Kazai.

0: Ein Drachenkind geht zu seinem Opa und sagt: Opa, schau mal, das Zeugnis. Nachher sagt der Opa: Oh, das sieht aber ganz schlecht aus. Dann sagt das Kind: Ja, das habe ich gerade in deiner Höhle gefunden.
1: Jetzt hören wir Musik von den Dorfkindern.

0: Jetzt. Wir tun Katai, Bel Air und
1: Pego, Pego, Pego, Pego, Pe.
2: Mit dem endet unsere Sendung. Wir hoffen, es hat euch Spass gemacht und ihr habt viel über Demokratie gelernt. Die dritte, vierte Klasse verabschiedet sich jetzt am Mikrofon. Tschüss.

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Hallo miteinander, da ist Sarina Fritsche am Mikrofon und du hörst Power Up Radio. Nach einem sehr interessanten Morgen mit dem Cyril und schon einigen schönen Kinderstimmen von Heide darf ich die Sendung übernehmen und genauso interessant geht es weiter. Wir haben ein interessantes Interview für euch parat und Leandra von den Running Reporters wird wieder unterwegs sein für uns in Basel. Also bleibt dran und hört ihr. Stay tuned.

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2: Wie angekündigt, dürfen wir gerade mit einem Interview mit der Eliane starten. Und sie haben wir hier am Telefon. Hallo Eliane.
3: Hallo Sarina.
2: Schön, bist du da mit uns dabei. Würdest du dich gerade selber mal kurz selber vorstellen?
3: Ja, sehr gerne. Erstmal danke, dass ich hier sein und ein bisschen erzählen. Ich bin Eliane, ich komme von Basel und arbeite jetzt seit etwa 2 Jahren beim Kinderbüro in Basel. Genau.
2: So schön. Und ihr im Kinderbüro, ihr habt morgen eine Aktion geplant. Kannst du uns gerade mal von dem ein bisschen erzählen, was das für eine Aktion ist?
3: Genau, wir haben geplant, eine Aktion zum Tag der Demokratie zu machen. Und das findet eben, wie gesagt, morgen Nachmittag statt, so ab 3 bis 6:30. Genau, und das ist jetzt Basel auf der Clara Matte und es wird verschiedene Spiele und Kreativposten geben, wo man sich mit Demokratie auseinandersetzen kann, aber auch so ein bisschen zum Thema Stadt der Zukunft. Und das findet mit verschiedenen Leuten in Zusammenarbeit statt, aber das kann ich euch dann nachher gerade noch erzählen.
2: Vielleicht geht es zuerst mal noch zu eurem Kinderbüro. Was muss man sich da darunter vorstellen? Wer seid ihr?
3: Mhm. Hey, wir sind eine Fachstelle für Kinderbeteiligung. Das heisst, also wir setzen uns eigentlich dafür ein, dass Kinder oder eben auch Jugendliche eigentlich bei allem, was sie direkt betrifft, einbezogen werden oder auch ihre Interessen mündlich berücksichtigt werden. Dabei ist vor allem auch das Beteiligungsrecht, also es gibt eine Kinderrechtskonvention und dort ist das Beteiligungsrecht für uns auch sehr relevant, was auch mit Demokratieförderung dann so ein bisschen zusammenhängt.
2: Also sind ihr nicht nur am Demokratietag unterwegs für Kinder, sondern das ganze Jahr habt ihr auch damit zu tun in dem Fall?
3: Genau, also wir haben verschiedenste Projekte, die wir machen. Und Demokratie ist ja wie keine Selbstverständlichkeit. Wir haben jetzt so ein bisschen die Wörter von, hey, es muss gelernt werden, es muss gelebt werden oder gepflegt werden. Ich kann jetzt mal so ein bisschen Einblick geben in die verschiedenen Arten von Sachen, die wir machen.
2: Mega, mega gern.
3: Genau, wir haben zum Beispiel ein Projekt, das heisst PolitKids, PolitTeens. Da gehen wir in Sekundarschule oder Primarschule und es gibt verschiedene Vorbereitungstage zur politischen Bildung. Das Ziel ist schlussendlich, dass es einen Dialog drum gibt und dass Kinder und Jugendliche eigentlich ihre Themen können vorbereiten und in Austausch kommen auch mit Leuten aus der Politik. Und das ist wie so zum Beispiel ein Format, was darum geht, auch wie funktioniert unser System zu lernen, aber auch die eigenen Themen vorbereiten und die Meinung können äußern. Das wäre zum Beispiel so ein Beispiel zum Thema Lernen. Aber es geht auch weiter ins Thema Demokratie leben, wo wir verschiedene Bedarfserhebungen machen, sei das zum Beispiel Spiel oder Freiräume, wo neu gestaltet werden oder auch wo wir Gemeinden begleiten im Prozess. Und dort gibt es immer verschiedene Methoden auch, wie man das kann, so ein bisschen erleben. Wir arbeiten viel mit so Polaroid-Kameras zum Beispiel oder auch in Form zum Beispiel von Mitbautagen, wenn zum Beispiel ein neuer Spielplatz gemacht wird, dass dann Kinder wie können die Bedürfnisse, die sie geäußert haben in diesem Projekt, dann wie auch dort helfen mitbauen, wenn das umgesetzt wird und so weiter. Genau. Und vielleicht ein letzter Baustein noch, was eher darum geht, auch Demokratie zu pflegen, ist, dass wir wie mit Fachpersonen auch zusammenarbeiten oder auch Praxiseinblick zum Beispiel geben in Hochschulen, Gemeinden begleiten, eben bei so einem Prozess und zum Beispiel auch die Schulen begleiten im Aufbau von Schulparlament und so eigentlich auch Strukturen von Mitwirkung eigentlich versuchen umzusetzen. Oder mithelfen, zu begleiten, umzusetzen.
2: Mega schön. dazu habe ich gerade auch noch eine Frage, also die auch mit der Aktion morgen wieder zu tun hat. Wenn ihr die Ideen sammelt mit von den Kindern und Jugendlichen, wie schafft ihr da, dass die später umgesetzt werden oder wie geht ihr da weiterhin vor?
3: Das kommt natürlich darauf an, mit wem wir dort zusammen arbeiten. ja, wenn wir so eine Hebung machen, man muss sich das vorstellen, es gibt irgendwie entweder Zusammenarbeit auch mit Schulen, wo wir in die Schulen gehen, die Bedürfnisse spielerisch abholen, oder auch vielleicht in Aktionstagen, die öffentlich sind, wo man die Bedürfnisse zu, sei es jetzt ein neuer Aussenraum, der gestaltet wird, ein neuer Pausenplatz, wo wir das alles erfassen, und nachher tun sie im Büro eigentlich auswerten und dann kommt das alles in einen Bericht. Und der Bericht geben wir nachher wieder eigentlich denen, die es umsetzen sollten. Genau, und da gibt es natürlich dann auch verschiedene Schlaufen, die man machen kann. Zum Beispiel eben das bei den Mitbeitagen, dass wir dort nochmal dabei sind. Oder es hat auch schon zum Beispiel eine Jurierung gegeben, wo es verschiedene Modelle gegeben hat, die wir dann auch mit den Kindern zusammen oder mit den Jugendlichen gemacht haben. So ein bisschen so muss man sich das vorstellen.
2: Sind da wie auch so ein bisschen eine Zwischenstelle zwischen den Kindern und Jugendlichen und Behörden oder wer auch immer, dass das ein Teil von der Umsetzung wäre? Genau, man muss sich das so vorstellen.
3: Genau, wir versuchen dort auch so ein bisschen Übersetzungsarbeit zu leisten oder eben Gefäße, was dann eben so Dialogräume gibt, dass zum Beispiel auch Leute aus der Politik hören mal, was sind Themen, die im Alltag Kinder und Jugendliche beschäftigen und so bestenfalls das dann auch in ihre Arbeit mitnehmen. Genau.
2: Und so ein bisschen mit deiner Erfahrung, die du schon hast dürfen machen in dieser Arbeit, was hast du das Gefühl, warum ist es wichtig, dass wir Kinder und Jugendlichen die Chance geben, in der Gesellschaft mitgestalten zu können?
3: Mhm. Ja, Kinder und Jugendliche sind halt nicht nur unsere Zukunft, sie sind auch Teil von unserer Gesellschaft. Und es gibt eben auch laut diesen Kinderrechten gibt es auch klare Rechte, die sagen, hey, sie sollen mitgestalten können, mitreden können bei den Themen, die sie betreffen. Und ja, jetzt im Rahmen von dieser Aktion versuchen wir auch dort, wie die Anliegen öffentlich zu machen, Plattformen zu bieten. Und ja, morgen, für alle, die kommen, es erwartet Kinder und Jugendliche, die kommen, verschiedene so wie Posten. Wir haben dort geplant, dass man kann zum Beispiel Modellbau machen zur Stadt Zukunft, Plakat gestalten. Es gibt auch in der Zusammenarbeit zum Beispiel mit Hit Producer Basel kann man wie so ein bisschen eine Radiosendung für die Zukunft gestalten. Es gibt vom MUX, das ist das Museum für Kultur und Spiel, gibt es wie eine Hör Lounge. Sie haben ähnlich auch so eine Radiosendung am Sonntag jetzt produziert, wo man dort nachhören kann. Wir haben auch geplant mit dem Jungenrat, das ist vor allem eher dann für Jugendliche, dass sie auch einen Posten anbieten und wir auf den Jungenrat aufmerksam machen. Und auch Kindertankstelle Clara Matte ist dort von der Robbyspielaktionen wird dort vorhanden sein und ja, auch mitwirken und mithelfen. Also es passiert vieles morgen.
2: Ja, genau. Also Kinder und die Jugendlichen erwartet einen vielfältigen Tag morgen. Mhm. Möchtest du vielleicht gerne nochmal den Ort und die Uhrzeit von dieser Aktion nennen? Vielleicht kann sich ja noch jemand anschliessen.
3: Ja, mega gern. Also es findet morgen Mittwochnachmittag statt, vom 3 bis am 6:30 und anschließend gibt es auch noch ein kleines Apero, wo wir auch die vielfältigen Ergebnisse werden, so ein bisschen zelebrieren.
2: So schön. Dann vielleicht noch zum Schluss, hättest du etwas, wo du unseren ZuhörerInnen zum Thema Demokratie gerne würdest mitgeben?
3: Mhm. Hey, ja, ich habe es schon mal gesagt, aber ich sage es gerne nochmal, eben Kinder sind unsere Zukunft und Jugendliche auch und sind Teil unserer Gesellschaft. Darum ist es wichtig, dass man ihnen Plattformen gibt, wo sie mitgestalten können, wo ihre Meinungen gehört werden und genau, ja.
2: Hey, danke dir vielmal, Eliane, für das wunderschöne Interview und morgen ganz, ganz eine schöne Aktion wünschen wir euch auch vom Power Up. Dürfen wir dir einen kleinen Musikwunsch als Dankeschön laufen lassen?
3: Ja, mega gern. Ich habe gerade letztens so eine Doku geschaut von Arte, wo es um RapperInnen von Indien geht, die sich gegen Unterdrückung von Frauen einsetzen. Und darum würde ich mega gern das Lied Wild Wild Woman mir wünschen, um auch ihnen eine Plattform zu geben.
2: Danke vielmal. Genau, einen
3: danke
2: schönen
3: euch.
2: Tag euch noch und den lassen wir doch toll. Da gerade hier in das tolle Lied. Bis dann.
3: Super, danke euch. Tschüss.

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2: Weiter geht's mit unserer Running-Reporterin Leandra. Sie ist Mitglied beim Campus Demokratie. Zur Erinnerung, der Campus Demokratie koordiniert den Internationalen Tag der Demokratie hier in der Schweiz. Und Leandra gibt uns immer wieder einen kleinen Einblick in die verschiedensten Aktionen, die stattfinden. Hallo Leandra.
3: Hallo.
2: Wir sind schon ganz neugierig, wo das du dich im Moment gerade befindest und welche Aktion du gerade besucht hast.
3: Ja, ich bin jetzt gerade in Basel auf dem schönen Münsterplatz. Ich bin jetzt gerade gekommen von der Primarschule Drei Rosen. Die haben heute eine Aktion gemacht zum Tag der Demokratie zum allerersten Mal.
2: Wow, und was für eine Aktion haben sie gemacht und was geht es bei ihnen?
3: Es ist ein bisschen eine längere Aktion, also es ist nicht nur heute, es ist schon nach der Sommerferien gestartet. Es geht nämlich darum, dass Kinder zusammen mit ihren Lehrpersonen diskutieren, wie ihre Pause aussehen soll. Also sie haben wie mit den Lehrpersonen jetzt über das geredet in den Klassenstunden. Wie wollt ihr eure Pause gestalten? Wie sieht für euch eine gute Pause aus? Gibt es auf dem Pausenplatz zum Beispiel etwas, was ihr wollt verändern? Und jetzt haben sie heute an einer Sitzung mit der Schulleitung ihnen das vorgestellt.
2: Und da hast du auch dabei sein bei dieser Sitzung?
3: Genau, ich durfte dabei sein und zuhören, wie die Kinder der Schulleitung ihre Ideen vorstellen. Und das war wirklich sehr spannend für mich. Es waren wirklich ganz kleine Kinder schon, ich glaube in der ersten und zweiten Klasse. Bis jetzt am Schluss auch die grösseren Kinder, also bis zu der sechsten Klasse. Es war mega spannend, was da zusammengekommen ist.
2: Kannst du uns mal ein paar Beispiele geben, was denn für Forderungen hatten oder was für Ideen hatten?
3: Ja, also das habe ich wirklich sehr beeindruckend gefunden, wie auch schon die kleinsten Kinder also so mega spannende Themen aufgebracht haben. Also es ist zum Beispiel darum gegangen, dass sie sich Pausengeräte wünschen, also zum Beispiel eine neue Rutschbahn. Und dann haben sie auch so gefunden, ja, wir hätten gerne eine Rutschbahn mit Wasser, dass wir uns abkühlen können. Und dann hat die Schulleitung auch gefragt, warum. Und die Kinder haben dann auch sehr reflektiert gesagt, ja, weil es ja jetzt im Sommer so heiß war, dann können wir uns abkühlen. Das war sehr spannend für mich, zum sehen, wie sie schon argumentieren können und also ihre Meinung vertreten. Dann ist also ein Vorschlag ist noch gewesen, dass es zum Beispiel zwei Pausen soll geben, eine zum Spielen und eine zum Essen, weil man häufig in der Pause nicht so richtig Zeit hat für beides.
2: Mhm. Und wie sind so die Reaktionen gewesen? Was haben die für einen Eindruck auf dich hinterlassen?
3: Also die Schulleitung hat die Idee wirklich sehr offen aufgenommen. Sie hat alles mitgeschrieben, sie hat auch immer nachgefragt. Also sie hat auch wissen, warum wollt ihr das oder warum ist euch das wichtig? Und das war ein mega schönes Beispiel gewesen, wie man den Kindern auch zeigen kann, ja, eure Meinung zählt etwas und auch ihr habt schon eine Stimme und eine Meinung und ihr solltet die auch ausdrücken.
2: Mhm. Und du hast gemeint, das ist jetzt das allererste Mal, wo sie den Demokratietag Türen geführt haben, hast du das Gefühl, da wird es so wieder mal stattfinden?
3: Ja, ich glaube es schon. Ich konnte dann auch noch kurz mit einer Lehrperson reden und sie hat gesagt, sie machen das eigentlich in der Schule schon automatisch ein bisschen. Also sie haben auch wie so einen Klassenrat, den sie häufig machen, wo so dann zwei Kinder wie die Klasse vertreten und dann für ihre Anliegen diskutieren in einem regelmässigen Abstand und das ist so ein bisschen wie in der DNA von der Schule und sie haben das heute einfach zur Gelegenheit genommen, um das vielleicht noch ein bisschen weiter zu institutionalisieren an ihrer Schule.
2: Mega schön, dann hoffe ich doch, dann drücken wir auch unsere Daumen, dass die zwei Pausen und die Wasserrutsche in der Primarschule Drei Rosen umgesetzt wird. Und wir hören jetzt auch, du bist gar nicht mehr bei ihnen jetzt unterwegs, oder? Du bist schon weitergegangen.
3: Nein, genau. Ich bin jetzt schon weiter. Ich gehe nämlich ganz viele verschiedene Aktionen besuchen. Ich bin jetzt gerade auf dem Münsterplatz vor dem Museum der Kulturen. Sie werden heute um 12:30 machen sie so eine Führung. Es geht um ukrainische Stickereien und wie auch Kleidung ein Ausdruck von Demokratie kann sein, gerade im Fall von einem Konflikt, jetzt wie im Fall von der Ukraine.
2: Also ganz, ganz vielfältig geht es weiter bei dir.
3: Ja.
2: Danke vielmals für den Einblick. Ja, und wir wünschen dir immer noch weiterhin ganz viel Erfolg. Genau, danke vielmals.
3: Danke vielmals auch euch fürs Interesse.
2: Mega gern. Hey, und ganz, ganz viele Aktionen findet ihr auf democracyday.ch, falls euch da interessiert. Also könnt doch gerne mal schauen, was sonst noch alles zum Tag der Demokratie in der Schweiz so passiert.
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2: Den ganzen Tag sind wir mit dem Power-Up Radio unterwegs für den Tag der Demokratie. Nach zwei sehr spannenden Eindrücken von der Eliane vom Kinderbüro in Basel und der Leandra vom Campus Demokratie haben wir noch ganz viele weitere spannende Beiträge für euch dabei. Gerne gebe ich das Mikrofon weiter an unsere liebe Katrin. Sie hat den heutigen Tag mit der Schule von Heide organisiert und wird zusammen mit euch über den Mittag weitere Eindrücke von dem sehr vielfältigen Tag sammeln. Also bleibt unbedingt dran. Weiter geht's mit dem Lied «Respect» von Aretha Franklin, eine kraftvolle Hymne für Respekt, Selbstbewusstsein und Gleichberechtigung.

0: Während Zarina in ihre wohlverdiente Mittagspause geht, übernehme ich jetzt das Mikrofon. Mein Name ist Katrin und ich begleite euch durch die nächste Stunde. Also mach's dir gemütlich und bleib dran. Bei uns auf Power Up Radio, bei unserer Sondersendung zum Tag der Demokratie. In der ganzen Schweiz finden heute verschiedene Aktionen und Veranstaltungen statt zum Thema Demokratie. Wir möchten euch zeigen, dass Demokratie nicht langweilig und trocken ist, sondern eine spannende Sache. Und genau darum stellen wir euch in der nächsten Stunde zwei weitere Aktionen vor. Dazu rufen wir den Menschen an, die hinter diesen Aktionen stehen. Wenn du möchtest wissen, welche weitere Aktionen heute in der Schweiz stattfinden, dann schau mal rein bei democracyday.ch. Dort findest du eine Karte mit allen Aktionen. Ab 13:30 sind dann wieder Primarschüler von Heiden am Mikrofon und erzählen euch von ihren Ideen und wie sie Partizipation an ihrer Schule umsetzen. Drum bleibt dran!
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Ja, Veränderungen fangen oft leise an und werden im Kleinen gestartet. Mit Menschen, die den Mut haben, anzustehen. Mit Menschen, die andere inspirieren und ihre Meinung sagen. Und genau so jemand lernen wir schon bald kennen. Bis dorthin hören wir Tracy Chapman mit dem Lied «Talking About Revolution».

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2: Für mein erstes Interview bin ich jetzt verbunden mit dem Leandro. Hallo Leandro, schön, dass du Zeit hast für uns. Du bist jetzt live im Power Up Radio.
3: Hallo Kathrin, hallo zusammen, merci vielmals, dass ich da bin.
2: So schön, dass wir dich interviewen heute an diesem speziellen Tag. Magst du uns einmal zuerst einfach erzählen, wer du eigentlich bist?
3: Genau, mein Name ist Leandro, ich bin 20 und ich arbeite neben meinem Studium arbeite ich bei der Demokrative. Das ist ein Verein für politische Bildung, wo sich mit Workshops und mit Weiterbildungen so ein bisschen mit verschiedenen Zielpersonen auseinandersetzen und wir versuchen eigentlich so ein bisschen Demokratie zu stärken, aber vor allem auch so ein bisschen aufzuzeigen, jungen Menschen, was könnt ihr überhaupt machen und wie könnt ihr euch einbringen in eine lebendige Demokratie.
2: Spannend, ja, das klingt sehr interessant. Warum leitest du solche Workshops? Wie bist du denn zu dieser Arbeit gekommen?
3: Das ist rein aus persönlichem Interesse entstanden eigentlich bei mir. Und zwar habe ich so ein bisschen gemerkt, ja, wenn ich aus die Welt, also in die Welt raus schaue, ist Demokratie so ein bisschen auf dem Prüfstand. Und es ist schon nicht selbstverständlich, dass wir in so einem System leben. Und ich habe für mich selber so ein bisschen erkannt, hey gut, vielleicht Parteipolitik ist nicht unbedingt etwas für mich. Vielleicht muss ich da noch schnell ein bisschen ausgreifen. Ich habe mich schon immer für gesellschaftliche Themen, aber auch für Politik selber interessiert. Und dann habe ich gefunden, dann kann ich doch in der politischen Bildung etwas machen. Und ja, ich bin mega froh, dass ich diesen Weg gefunden habe. Und das ist etwas, was mich sehr viel gibt.
2: Mhm. Ja, das klingt sehr spannend. Magst du uns mal erzählen, wie ein Workshop mit dir abläuft?
3: Das ist eigentlich so, also vielleicht muss man sagen, wir haben ganz viele verschiedene Formate von Workshops, aber generalisierend kann man so ein bisschen sagen, dass zuerst tut man sich so ein bisschen antasten an die Gruppe und auch ein bisschen kennenlernen. Das macht man mit so einem typischen Icebreaker. Dann, unsere Workshops, die sind so spielerisch basiert, also da hat man immer 1-2 Spielsequenzen und anhand vom Erlebten in diesen Spielsequenzen versucht man auch in einem Debriefing, das heisst, man tut eigentlich diskutieren, was man jetzt gerade erlebt hat und von dem auch Schluss ziehen auf die erste Welt, auf Aspekte ihrer Demokratie und eben, wie ich gesagt habe, auf die Welt, wie sie jetzt gerade ist.
2: Muss man sich da vorstellen, wie alt sind die Jugendlichen?
3: Also das ist eigentlich eine riesige Bandbreite an Jugendlichen, also das fängt schon bei Kindern an, das fängt von 8-jährigen Kindern an, aber ich habe jetzt auch schon Workshops mit Gleichaltrigen

0: für eine jüngere Zielgruppe, das sind meistens 8- bis 12-Jährige, also Primarschule.
1: Mhm. Und wenn jetzt eine Lehrperson zulässt und denkt, oh, ich würde auch gerne mal so einen Workshop mit dem Leandro machen, wo muss man sich da melden?
0: Genau, auf der Webseite von der Demokratieve, www.demokratieve.ch, sieht man Übersicht, da sieht man unsere Angebote und da kann man ein bisschen schauen, was für einen seine Gruppe eigentlich oder Klasse so spannend könnte sein. Und sonst kann man uns natürlich einfach auch eine Kontaktanfrage zuschicken. Auf der Webseite findet man auch ein Formular oder sonst kann man einfach unsere E-Mail-Adresse, die lautet office@demokratieve.ch, direkt schreiben.
1: Mhm, sehr gut. Und wenn ich jetzt ein paar zulasse, die das auch gerne machen würden, die sagen, das ist eigentlich ein toller Job, so Workshops zu geben, was würdest du ihm oder ihr empfehlen?
0: Mhm. Das ist eine sehr gute Frage. Also ich würde einfach sagen, das Allerwichtigste, wie eigentlich überall so ein bisschen in dem Kosmos, wo wir unterwegs sind, ist so ein bisschen, dass man auf die Leute zugeht, direkt natürlich. Dann ist es jetzt bei der Demokratieve konkret, ist es also so, dass wir führen pro Jahr etwa einmal so eine Ausbildung durch für neue Multiplikatoren und Multiplikatorinnen, so nennen wir mit Workshops leitende Personen. Und die findet meistens so Anfangsjahr statt. Also jetzt dieses Jahr hat sie gerade im Mai stattgefunden und da haben wir 12 neue Workshops leitende können gewinnen. Das heisst, konkret jetzt für eine Person würde ich vorschlagen, dass man doch unsere Socials verfolgen und dann kommt dann sicher gleich schon wieder etwas.
1: Mhm, sehr interessant. Was motiviert denn dich an deiner Arbeit?
0: Also vielleicht muss ich da auch ein bisschen ausgreifen. Und zwar habe ich lange im Detailhandel gearbeitet und ich habe dort so ein bisschen gemerkt, gut, mir fehlt so ein bisschen Sinn in meiner Arbeit, weil einfach so ein Riesenunternehmen, ja, ein bisschen vulgär gesagt, Getränkflaschen einfüllen den ganzen Tag. Eben, das ist so ein bisschen, ich habe mich gefragt, wieso gar nicht überhaupt arbeiten. Und jetzt ist es so, arbeiten mit Gleichaltrigen oder Menschen zusammen, die nicht weit von mir entfernt sind vom Alter. Ich merke, wie ich denen etwas geben kann. Und zwar so ein bisschen den Zugang und vor allem das Aufzeigen, eben, was hätte ich für Möglichkeiten. Und einfach können heute gehen, im Gewissen, gut, ich habe jetzt etwas gut, also ich habe jetzt etwas gemacht, was mich erfüllt und etwas, ja, wo ich voll dahinter kann stehen, auch wirklich mit mir als Privatperson eigentlich, das ist ein sehr schönes Gefühl und
1: das ist halt mir wirklich sehr. Sehr schön. Also etwas, wo du spürst, da bist du motiviert dahinter und wenn ich jetzt auch raushöre, du merkst auch, dass du die Jugendlichen kannst inspirieren.
0: Genau, das ist eigentlich so viel da, wieso ich überhaupt gegangen gehen arbeiten, weil es ist einfach so schön, auch den Austausch zu haben und vielleicht noch ein bisschen weitergegriffen, ist so ein bisschen einfach so Diskussionsrunden können zu führen und sich austauschen über gesellschaftspolitische Themen. Oder eben auch Gefahren oder den Stand von der Demokratie. Mhm. Das finde ich wirklich sehr spannend und das kommt bei uns nicht kurz. Und ja, besonders weil ich auch vom Privatleben so ein bisschen Gefühl habe, das kommt am liebsten zu kurz. So einfach in Alltagsdiskussionen. Man lebt in einer Demokratie, man hat das Gefühl, ja, das ist selbstverständlich, dass ich so ein System leben darf. Aber eigentlich, wenn man so ein bisschen in die Welt rausschaut, ist es das gar nicht. Und Demokratie ist etwas mega Wichtiges, meiner Meinung nach. Effizienteste System, das wir haben können. Und das müssen wir unbedingt schützen und wirklich bewahren.
1: Sehr schön. Also das ist sehr schön, wie du es zusammengefasst hast. Ich hätte dich nämlich noch fragen, was für dich Demokratie persönlich bedeutet. Das, glaube ich, hast du in diesen Worten schon sehr, sehr gut ausgedrückt. Was macht denn für dich eine Demokratie stark?
0: Das ist einfach ganz klar die Partizipation von den Mitbürger und Mitbürgerinnen, weil ohne Partizipation funktioniert eine Demokratie nicht. Eine Demokratie ist ein System, wo wir sehr viele Freiheiten dürfen geniessen, aber eben, wir müssen das System auch proaktiv schützen. Und wenn ich so ein bisschen überlege, dass jetzt die Wahlbeteiligung konkret, also zum konkretes Beispiel nennen, so tief ist und vor allem auch bei Personen von jungem Alter, wenn ich mir denke, es ist doch so schade, dass ältere Menschen über deine Zukunft entscheiden und du tust nichts daran ändern,

0: sehe ich es halt so ein bisschen in meiner Verantwortung oder in der Verantwortung von der politischen Bildung, diesen Menschen aufzuzeigen, hey, schaut, die haben eine Stimme. Die Stimme, die hat einen Impact und bitte brauchen die Stimme.
1: Sehr schön. Und in deinem jungen Alter, gell, du hast gesagt, 20 bist?
0: Genau, ja.
1: Da kannst du die jungen Menschen, die Jugendlichen sehr, sehr gut inspirieren. Das klingt nach einer wunderbaren, spannenden Arbeit, die du machst. Möchtest du unseren Zuhörerinnen und Zuhörern sonst noch etwas auf den Weg geben?
0: Ich glaube, das Allerwichtigste habe ich jetzt schon ein paar Mal gesagt. Also, eben, Demokratie ist ein System, das ist nicht selbstverständlich, dass wir in dem leben dürfen. Und sie sollen doch ihre Stimme nutzen, auch wenn es vielleicht jetzt geht. Mhm. Auch wenn sie systemtechnisch noch keine Stimme haben, das wird ja alles noch kommen. Und Demokratie ist viel mehr als nur abstimmen und wahlen. Das könnte ich auch noch gerade das Buch erzählen. Aber nutzt eure Stimme, seid aktiv. Und es ist nicht selbstverständlich, dass wir in der Demokratie leben dürfen.
1: Danke vielmals, Leandro, für das spannende Interview.
0: Danke, Katrin.
1: Gut, wir schalten wieder zurück. Herzlichen Dank, Leandro. Unglaublich spannend, auch schön zu hören, dass du dich mit 20 schon so fest engagieren in der Gesellschaft für die Demokratie. Wir machen weiter mit einem Lied und melden uns dann schon bald wieder fürs nächste Interview.
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Eindrücklich, was uns Leandro alles erzählt hat, mit 20 und schon so engagiert. Diese Aktion und viele weitere findest du anlässlich zum Tag der Demokratie auf democracyday.ch. Wir begleiten euch durch den Tag. Wir, das ist Power Up Radio von der Stiftung Kinderdorf Pestalozzi. Bevor wir eine zweite Aktion entdecken, die auch stattfindet, hören wir aber noch ein bisschen Musik. Silbermond liefert uns den passenden Soundtrack zu Verantwortung und gesellschaftlichem Zusammenhalt. Irgendwas bleibt. Silbermond.

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0: Wir feiern heute gemeinsam den Tag der Demokratie auf Power Up Radio. Es ist jetzt gerade eins. Während diesem Tag machen wir immer wieder Live-Schaltungen zu den verschiedenen Orten in der Schweiz, wo heute während dem Tag der Demokratie verschiedene Projekte und Aktionen stattfinden.
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0: Und jetzt sind wir verbunden mit der Fiona von democracyday.ch. Hallo Fiona, schön bist du dabei heute.
3: Hallo zusammen.
0: Magst du uns zuerst einmal erzählen, wer du bist und was du heute machst?
3: Sehr gerne. Also ich bin Fiona, ich mache gerade das Praktikum beim Campus Demokratie und heute gehe ich 3 Aktionen besuchen im Raum Basel. Also ich bin jetzt gerade von Liestal gekommen, gehe nachher dann noch zu der Primarschule Schuren und am späteren Nachmittag noch ins Kunstmuseum Basel.
0: Mhm. Also jetzt bist du gerade?
3: Jetzt bin ich gerade daheim, weil ich wohne in Basel. Ich kann schnell nach Hause gehen und mein Handy aufladen.
0: Das ist gerade noch gut. Das ist manchmal gut. Eine kleine Pause zwischen deinen und eine Pause kann man dem ja nicht sagen, weil jetzt bist du ja schon wieder live bei uns im Radio. Also dann haben wir richtig gehört, du hast jetzt gerade eine Aktion besucht. Von welcher Aktion kommst du denn jetzt gerade?
3: Genau, ich bin gerade an einer Führung zum Thema Demokratie und Arbeitsmigration. Und das ist eine Führung, die das Museum Basel-Land organisiert hat. Und es ist eine Klasse von der Berufsschule hat teilgenommen. Also die haben gerade, machen die Lehre in der Automobilbranche. Und wir haben einen Spaziergang gemacht auf dem Hanro-Areal in Liestal. Das ist eine alte Textilfabrik.
0: Okay. Und was hat denn das jetzt, also da nimmt uns natürlich Wunder, was hat denn jetzt das mit Demokratie zu tun?
3: Genau, also sie machen die Führung zu Arbeitsmigration und sie haben jetzt heute für den Tag der Demokratie haben sie die Verbindung noch zu der Demokratie gemacht. Und das ist gerade gut gewesen, weil die Klasse gerade in der Schule Demokratie durchgenommen. Das war natürlich dann gerade sehr spannend gewesen. Und am Anfang ist es mehr um das Thema Arbeitsmigration gegangen und dann gegen das Ende haben wir uns den Abstimmungsplakat angeschaut. Von 1907 bis jetzt. Und in der Schweiz ist es speziell, dass wir direkt auch über Sachthemen abstimmen können. Mhm. Und es hat auch immer wieder Initiativen auch gegen Migration gegeben. Das heisst, es gibt wie so 2 Strömungen, wenn es um Arbeitsplätze geht. Also die einen versuchen, die Menschen anzulocken, wie das in der Textilindustrie war. Aus Norditalien haben wir die Frauen versucht anzulocken, dass sie da arbeiten können. Und gleichzeitig gibt es auch immer Strömungen gegen die Migration. Genau der Zusammenhang ist dann klar gemacht worden.
0: Mhm, sehr interessant. Was hat dich denn an dieser Führung am meisten beeindruckt?
3: Ich glaube, der Zusammenhang ist mega toll aufgemacht und aufgeschlüsselt gewesen. Und ich glaube, es ist auch toll gewesen für die Klasse, weil die meisten haben auch in dieser Klasse Migrationshintergrund gehabt. Und für sie ist das sehr spannend gewesen, also die frühere Perspektive anzuschauen, wie dann früher migrantische Frauen behandelt worden sind, wenn sie in der Schweiz dann arbeiten.
0: Ja, und dann ist natürlich auch interessant, wie haben denn die Jugendlichen auf die Führung reagiert?
3: Gut, also sie haben, also teils haben sie Sachen spannender gefunden wie anders, wie das meistens so ist in der Schule. Aber ich glaube, sie haben ganz wichtige Sachen können mitnehmen und auch die Lehrperson hat nachher gesagt, dass er dann im Unterricht das nochmal wird aufnehmen und mit ihnen nochmal wird besprechen. Also, ich glaube, das ist ganz gut eingebettet für sie.
0: Ist denn da, du hast gesagt, viele von diesen Jugendlichen haben auch einen Migrationshintergrund. Ist denn das auch das Thema noch ein bisschen im Austausch, dass eben Migration und Abstimmen und wann darf man abstimmen, wegen dem Alter, wegen dem Schweizer Pass, das, ist das auch ein bisschen das Thema gewesen während dem, oder ist da?
3: Ja, genau. Also am Anfang hat sie ein bisschen das Vorwissen abgefragt, was sie haben zur Demokratie, also was das bedeutet und dass sie schon alles wissen darüber und es war eben gerade gut gewesen, dass sie es in der Schule auch durchgenommen haben, also sie haben auch das Vorwissen schon gehabt. Und in diesem Beispiel ist es dann vor allem eben um migrantische Personen aus Italien gewesen, aber sie haben das auch immer auf ihre Perspektive dann auch können übertragen, wie sie jetzt gerade ist und was es für Einschränkungen auch für sie gibt. Ja.
0: Magst du uns da ein paar Beispiele nennen über Sachen, die sie genannt hat, die sie vielleicht auch gar nicht so gerecht findet im heutigen System? Oder eben gerade schon gerecht?
3: Ja, also wir haben dann auch über den Einbürgerungstest geredet, weil ein Schüler hat den erst gerade gemacht. Und der hat lustigerweise hat er alle Fakten gewusst, weil der die gerade müssen lernen, also ganz viele Jahreszahlen. Und dann haben wir auch über den Test geredet, wo dann ja die Möglichkeit gibt, um auch abstimmen und wählen in der Schweiz. Dass das aber auch meistens so eben sehr faktenbasierte Fragen sind, wo die meisten, die vielleicht in der Schweiz geboren sind, auch selber gar nicht wissen. Dass es auch ab und zu ein bisschen absurd ist, wenn man den Test machen muss, dass das lernen muss.
0: Ja, also das klingt nach einer sehr spannenden Auseinandersetzung, die die Jugendlichen hier haben können haben während dieser Führung. Was hast du für dich mitgenommen von diesem Projekt?
3: Ich habe das Geschichtliche mega spannend gefunden, so ein geschichtliches Beispiel aus der Region zu bekommen. Und nachher auch, dass, wenn wir uns gerade so ältere Wahlplakate angeschaut haben, zu wissen, dass Arbeitsmigration einfach schon sehr lang politisch aufgeladen ist. Man hat auch das Gefühl, das ist jetzt gerade so die richtige Stimmung, aber das ist auch schon vor 100 oder vor 50 Jahren der Fall gewesen.
0: Ja, sehr interessant zu sehen, dass es wirklich schon eine längere Geschichte ist. Ja. Du, wo gehst denn du als nächstes hin? Welches ist dein nächster Besuch heute?
3: Als nächstes gehe ich zu der Primarschule Schuren. Die wählen dort das Schurenparlament. Das heisst, das ist so das Schulparlament. Sonst weiss ich noch nicht so viel mehr zu der Aktion. Das heißt, ich bin gespannt, was auf mich zukommt.
0: Sehr interessant. Ist das eine Primarschule oder eine Oberstufe?
3: Das ist eine Primarschule. Das ist
0: eine Primarschule, die gerade heute ihr Parlament dort wählen.
3: Genau, das ist eigentlich noch eine coole Idee für so einen, für den Tag der Demokratie, dass man da auch gerade etwas Größeres daraus macht. Die haben jährlich halt die Wahlen, wer dann so in das Schurenparlament kommt, und gerade wenn man das am Tag der Demokratie macht, ist das für Kinder natürlich auch cool, und es dann so etwas Spezielles wird.
0: Dann hätte ich für dich zum Schluss noch eine persönliche Frage. Was bedeutet Demokratie für dich?
3: Ja, für mich ist es eine Gesellschaftsform, wo die Bevölkerung kann mitbestimmen, aber auch eine gewisse Mitverantwortung trägt, und wo man sich einbringen kann, mitreden kann und über Dialog gemeinsam nach Kompromissen und Lösungen sucht, anstatt dass Entscheidungen einfach von oben getroffen werden und einfach so mitgenommen werden.
0: Was macht deiner Meinung nach eine Demokratie stark?
3: Ja, für mich, dass eine Demokratie möglichst demokratisch ist. Also Demokratie heisst nicht Demokratie, sondern es gibt verschiedene, eine Demokratie kann demokratisch sein oder nicht. Und für mich ist sie dann stark, wenn möglichst alle Menschen Stimmen haben und sie auch im besten Fall nutzen wollen, wenn man Zeit hat, um sich zu beteiligen. Und aber auch Grundlagen gesichert sind, also zum Beispiel Grundsätze wie Menschenrechte gewährleistet sind.
0: Herzlichen Dank. Sehr, sehr interessant, mit dir zu reden, Fiona. Wir wünschen dir noch ganz viel Spass in Schuren bei der Wahl von dem Parlament. Und
3: danke
0: dir
3: vielmals.
0: Ganz viel Spass bei deinem weiteren Praktikum, das du machst, bei Democracy Day. Ja, wir hören noch von anderen Leuten, von Democracy Days, die auch unterwegs sind, wie du, Fiona, zu den späteren Zeiten dann noch von weiteren Projekten. Herzlichen Dank, hast du mitgemacht, und danke auch für das spannende Interview mit dir.
3: Danke auch.
0: Du hast noch einen Musikwunsch für uns. Was sollen wir noch laufen lassen?
3: Ich wünsche mir das Lied Wednesday von Soft Love. Das sind Freundinnen von mir, und sie haben gerade ein neues Album mitgebracht, das ich sehr gerne höre. Und darum habe ich gedacht, das kann auch eine schöne Hörprobe für euch sein.
0: Sehr gut. Das lassen wir selbstverständlich gerade für dich laufen.
3: Dankeschön.
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0: Du hörst Power Up Radio, unsere Sondersendung zum Tag der Demokratie. Und schon bald geht es weiter, nämlich mit diesen Stimmen.
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1: Tschüss!
0: Ja genau, am 13:30 übernehmen wieder Primarschüler und Primarschülerinnen von Heide das Mikrofon. Unser Radiobus steht bei Ihnen auf dem Pausenplatz. Sie berichten euch über ihre partizipativen Gefäße, die sie an ihrer Schule haben, und nehmen euch mit in ihre Welt. Den ganzen Morgen haben sie fleissig vorbereitet und stehen jetzt schon ganz aufgeregt vor dem Radiobus. Sie senden vom 13:30 bis um 15:30. Anschliessend stellen wir euch weitere Projekte vor, die während dem Tag der Demokratie in der ganzen Schweiz stattfinden. Du möchtest wissen, wann welches Interview stattfindet? Auf powerup.ch findest du unseren Sendeplan. So verpasst du keine Sendung. Und am Ende des Tages laden wir alle Interviews als Podcast auf unsere Homepage zum Nachlesen. Am Mikrofon für euch war Katrin. Ich verabschiede mich jetzt vom Mikrofon und wünsche euch einen wunderbaren Tag der Demokratie.
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0: Ja, grüezi wohl!
1: Schön, dass ihr eingeschaltet habt. Wir sind Maria,
2: Mila
3: und Nora, die in der nächsten Stunde als Moderatorinnen begleiten werden.
2: Die 5-6. Klasse von Heide hat sich in der letzten Woche mit dem Thema Demokratie befasst
3: und wird euch in der nächsten Zeit darüber berichten. In dieser Sendung gibt es auch ein Telefonquiz und ein Wunschkonzert.
2: Unter den Nummern 071 340 02 24 könnt ihr uns nachher bei diesen zwei Beiträgen anrufen. Wir freuen uns sehr über jeden Anruf. Ich wiederhole nochmal 071 340 02 24.
1: Als erstes werdet ihr jetzt vom Lukas, Raphael und Sven einen spannenden Bericht hören. Aber zuerst kommt noch das Lied Lemon Tree von The Fool's Garden.

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2: Herzlich willkommen zu unserem Bericht über Demokratie.
3: Demokratie bedeutet Herrschaft des Volkes. Alle Menschen dürfen mitbestimmen, wie ihr Land regiert wird. Was ist Demokratie? Demokratie kommt aus dem Griechischen und heißt Volksherrschaft oder Herrschaft des Volkes. Das bedeutet, dass nicht nur eine Person entscheidet, sondern alle Bürgerinnen und Bürger mitbestimmen können, wie das Land regiert wird. In einer Demokratie gibt es freie Wahlen, bei denen die Menschen Personen oder Parteien wählen, die für eine bestimmte Zeit die Regierung bilden.
2: Rechte und Freiheiten. In einer Demokratie darf jeder seine Meinung frei äußern, sich informieren und sich versammeln. Niemand muss Angst haben, bestraft zu werden, wenn er die Regierung kritisiert. Alle Menschen haben gleiche Rechte, egal ob reich oder arm, Mann oder Frau, Erwachsener oder Kind. Mitbestimmung. Die Bürgerinnen und Bürger können politisch mitbestimmen, entweder indem sie wählen, gehen oder selbst aktiv werden. Entscheidungen werden oft von gewählten Vertretern getroffen, die für eine bestimmte Zeit im Parlament sitzen. Die Mehrheit entscheidet, aber die Minderheiten werden trotzdem respektiert, damit alles gerecht bleibt.
4: Die Gewaltenteilung. Damit niemand zu viel Macht hat, wird die Macht in einer Demokratie auf drei Bereiche verteilt. Die Gesetzgebung, also das Parlament, macht neue Gesetze. Die Regierung führt diese Gesetze aus. Gerichte prüft, ob die Gesetze eingehalten werden. Warum ist Demokratie wichtig? Demokratie schützt Freiheit und Frieden. Sie sorgt dafür, dass alle Menschen mitbestimmen können und dass die Regierung nach den Regeln der Verfassung und Gesetze handelt. Nur in einer Demokratie kann jeder darauf vertrauen, dass seine Rechte und Freiheiten gelten. Beispiele sind Deutschland, Österreich und die Schweiz sind demokratische Republiken, während Länder wie England oder Schweden demokratische Monarchien sind, weil sie einen König haben, der aber nicht alles alleine bestimmt. Kinder haben in einer Demokratie schon Rechte und können lernen, wie sie ihre Meinung äußern und mitbestimmen können.
2: In unserer Schule haben wir auch ein Ideenbüro und ein Kinderparlament. Danke vielmals fürs Zuhören.
5: Tschüss!
6: Wow, das war aber jetzt ein spannender Bericht. Jetzt nimmt es mich aber gerade noch Wunder, was andere Leute noch dazu sagen.
7: Darum hören wir jetzt von Thomas, dem Marc und dem Emiliano eine Umfrage. Und danach kommt das Lied Wackelkontakt von Oimara. Mara.

0: dass uns insofern, dass wir mitbestimmen können, wie es hier in der Schweiz zu und her gehen.
1: Ja, danke für die kleine Umfrage.
2: Ade.
1: Grüezi, ich bin Emiliano. Was sagen Sie zum Tag der Demokratie?
3: Ja, da haben wir Gott sei Dank in der Schweiz. Etwas anderes kann ich nicht sagen.
1: Denn wie finden Sie, dass alle Einwohner von der Schweiz bei Abstimmungen abstimmen dürfen? Nicht, dass nur der Bundesrat das macht.
3: Ja, das ist richtig, dass alle dürfen, auch die mit einer Behinderung. Oder alte Leute, wie ich bin. Also bei der Behinderung meine ich natürlich einfach eine körperliche Behinderung.
1: Ja, das finde ich auch. Danke vielmals. Ade.
3: Ja,
1: grüezi. Ich bin Emiliano. Was sagen Sie zum Tag der Demokratie?
4: Tag der Demokratie, der ist immer weniger demokratisch. Es ist langsam ein bisschen schwierig, in der Schweiz und überall zu wohnen, mit den solchen, die immer alles wettet, anders haben. Aber sonst, Demokratie in der Schweiz passt ja noch.
1: Genau. Denn wie finden Sie, dass alle Einwohner in der Schweiz bei Abstimmungen dürfen abstimmen?
4: Ja gut, wenn sie dort Steuern zahlen und alles machen, wieso nicht?
1: Genau. Danke, das wäre es auch schon gewesen. Ade.
5: Was sagen Sie zum Tag der Demokratie?
6: Ich finde, der Tag der Demokratie ist ein mega wichtiger Tag. Es ist sehr wichtig, dass wir in der Schweiz demokratisch sind und dass man mitbestimmen kann, egal ob Kinderrecht oder andere Sachen. Einfach, dass wir das Recht haben, zum mitbestimmen.
5: Gut. Und wie finden Sie, dass alle Einwohner dürfen abstimmen?
6: Ich fände es eigentlich gut, wenn alle dürften abstimmen, weil wenn man interessiert ist, finde ich, kann man auch schon vor 18 abstimmen gehen. Und dann würde sich vielleicht auch ein bisschen das Meinungsbild in der Schweiz verändern, wenn auch Jugendliche und Kinder können mitreden
5: können. Ja, gut. Danke vielmals.
7: Bitte.
5: Adieu.
7: Was sagen Sie zum Tag der Demokratie?
8: Sagt man bis jetzt eigentlich noch nicht so viel.
7: Wie finden Sie, dass alle Einwohner abstimmen dürfen?
8: Ich finde es sehr sinnvoll, dass man darf in der Schweiz seine Meinung äußern und darf an einem Prozess mitbestimmen. Ob es aber sinnvoll ist, dass alle Personen das dürfen, also auch Kinder oder solche, die nicht bei uns wohnen, das sei dahingestellt. Aber ich finde es sehr wichtig, dass man mitwirken kann.
7: Okay, gut.
1: Grüezi, ich bin Emiliano. Was sagen Sie zum Tag der Demokratie?
9: Ja, gar nicht, ist scheißegal.
1: Okay. Wie finden Sie, dass alle Einwohner in der Schweiz bei Abstimmungen dürfen abstimmen?
9: Ich finde, mit 12 finde ich, man kann auch mit 12 abstimmen, nicht nur mit 18.
1: Also wenn Sie es interessieren würden, dann werden Sie auch abstimmen, wenn Sie ab 12 dürfen.
9: Ja, sicher.
1: Okay, danke. Ade.
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5: Ja. Wir sagen noch unsere Meinung zu diesen zwei Fragen. Meine Meinung ist, dass es keinen Tag der Demokratie braucht. Zu der zweiten Frage, keine Ahnung, je nachdem.
7: Ich finde es gut, dass es einen Tag der Demokratie gibt. Ich finde es auch noch gut, dass fast alle Einwohner abstimmen dürfen.
1: Also ich finde es sehr wichtig, dass es einen Tag der Demokratie gibt, weil ich finde auch, dass es gut ist, wenn in der Schweiz auch die Leute dürfen abstimmen. Tschüss.
7: Ciao.

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2: Jetzt ist eine Viertelstunde um. Jetzt wird es langsam Zeit für ein Interview.
3: Hallo zusammen!
4: Wir haben ein Interview für euch vorbereitet, aber zuerst müssen wir uns vorstellen. Da ist
5: Marina.
6: Da ist
7: Chiara.
8: Da ist
4: Nicole. Und jetzt fangen wir an mit dem Interview. Wie heißen Sie zum Vornamen und Nachnamen?
9: Ich bin Marike Sutter-Ross.
4: Aus welchem Land kommen Sie?
9: Ich komme ursprünglich von Holland, den Niederlanden.
4: Und wieso sind Sie in der Schweiz gekommen?
9: Weil mein Mann vor 9 Jahren ein Jobangebot bekommen hat von St. Gallen.
4: Wie alt sind Sie?
9: Ich bin gerade letzte Woche 49 geworden.
4: Was sind Ihre Lieblingsfach von heute und früher?
9: Früher hatte ich immer gerne BG und Musikunterricht und auch gerne Sprache. Also bei mir war das Niederländisch, aber auch Englisch in der Primarschule. Und jetzt im Moment tue ich noch gerne Sachen unterrichten, die man ein bisschen kombinieren kann. Zum Beispiel so Projekte wie NMG und Deutsch und BG ein bisschen kombinieren zusammen.
7: Was bedeutet das Wort Demokratie für Sie?
9: Das Wort Demokratie, das bedeutet für mich eigentlich Freiheit. Dass man die Freiheit hat zum Mitdenken, zum Mitbestimmen. Und dass man darf seine eigene Meinung sagen. Und das ist etwas mega Wichtiges aus meiner Sicht. Also ja, ich glaube, Demokratie ist für mich wirklich Freiheit.
7: Was ist in Ihrer alten Schule zum Thema Demokratie?
9: War dort speziell gewesen, meinst
7: ja.
9: du? Wir hatten dort einen Klassenrat, so wie wir hier auch haben, in der Schule Heide, im Schulhausdorf. Und dort haben die Kinder dürfen mitdenken über Sachen in der Klasse, zum Beispiel dürfen wir einen Kaugummitag haben oder können wir mal einen Spieltag haben oder so Sachen. Und dann haben wir auch einen Schülerrat gehabt, wo dann Kinder aus verschiedenen Klassen immer zusammengekommen sind, etwa einmal pro Monat. Und dann haben wir dort Sachen besprochen, die das ganze Schulhaus angehen, zum Beispiel Sachen vom Spielplatz. Können wir noch etwas ändern? Brauchen wir neue Spielzeuge? Oder können wir mit dem ganzen Schulhaus mal etwas zusammen machen, mal über Nacht in der Schule? Dort dürfen die Kinder wirklich mitdenken, Ideen bringen und auch mitbestimmen. So wie hier eigentlich Kinderparlament.
7: Was wissen Sie über Demokratie?
9: Was ich weiss, man hat es gerade natürlich gehört, was das Wort bedeutet. Und ich habe gewusst, es kommt vom Griechischen. Und was ich weiss, ist, dass es verschiedene Demokratien gibt auf der Welt. Ich weiss eben auch, dass es verschiedene Länder gibt, wo Demokratie nicht selbstverständlich ist. Und dass Demokratie auch verschiedene Formen hat. Zum Beispiel in den Niederlanden ist auch eine demokratische Monarchie. Das heisst, wir haben den König dort. Aber er darf nicht allein bestimmen, was passiert. Dort dürfen die Bürger und Bürgerinnen schon mitbestimmen. Also es hat verschiedene Formen von Demokratie. Und was ich mega schön finde, ist, zum da in der Schule erleben, dass es auch in der Schuldemokratie hat, dass auch Kinder mitbestimmen können.
4: Findet ihr das Thema Demokratie spannend?
9: Ja, ich finde das sehr ein spannendes Thema, vor allem zum auch mit euch Kindern besprechen, weil das Thema Demokratie geht ja nicht nur um Länder, die demokratische Länder sind. Es geht auch darum, wie kann man da als Kind schon lernen, dass man demokratisch sein kann, dass man darf mitbestimmen, mitdenken. Und mir ist das sehr, sehr wichtig und ich finde das sehr spannend, weil es braucht nämlich auch eine eigene Meinung. Und eine eigene Meinung kann man ja nur bilden, wenn man auch andere Meinungen kennt und wenn man sich austauschen kann. Das heisst, es braucht auch ein Zuhören, ein Zusammenreden miteinander. Und das finde ich mega spannend, um auch mit Kindern und mit Klassen zu machen.
7: Wenn Sie an Demokratie denken, an was denken Sie?
9: Das ist eine gute Frage. Dann denke ich doch wieder an Freiheit. Für mich ist es wirklich Freiheit, dass man darf Ich bin ja in den Niederlanden geboren, bin dort auf der Welt gekommen und da ist schon eine Demokratie. Dann habe ich die Freiheit gehabt, um hier hinzukommen. Dann durfte ich selber entscheiden. Und da wohne ich wieder in der Demokratie, wo auch wieder alle dürfen mitbestimmen und mitdenken. Und das ist ein riesiges Glück. Ich fühle mich wirklich ein Glückspilz, dass ich da sein darf, wo man mitdenken und mitbestimmen und seine Meinung äußern darf.
7: Wann haben Sie das erste Mal gespürt, dass Demokratie nicht selbstverständlich ist?
9: Das ist eine mega spannende Frage. Für mich ist das gerade aktuell ein Thema, obwohl ich natürlich früher noch schon in den News und so schon gehört habe, dass es nicht selbstverständlich ist. Aber wir sind vor 9 Jahren mit Mann und Kind hier in der Schweiz gekommen. Das heisst, ich habe noch keinen Schweizer Pass. Erst ab dem nächsten Jahr darf ich einen Schweizer Pass beantragen. Und für mich heisst das jetzt, dass ich hier noch nicht mitbestimmen darf. Und ich dürfte eigentlich in den Niederlanden noch mitbestimmen, aber dort bin ich kein Teil mehr von der Gesellschaft. Ich wohne ja nicht mehr dort. Und dann fühlt sich das für mich ein bisschen komisch an, wenn ich gleich wieder mitbestimme. Aber da bin ich Teil von der Gesellschaft, aber darf ich noch nicht mitbestimmen. Also da ist für mich jetzt ganz, ganz klar, wie wichtig mir das ist, dass man mitdenken darf, mitbestimmen. Jetzt, wo ich das nicht kann, spüre ich das erst mega fest. Und das ist ganz spannend, um das zu spüren, weil das macht einem auch bewusst, wie schwierig das muss sein, wenn man in einem Land wohnt, wo man gar nicht darf seine eigene Meinung äußern oder gar nicht darf mitbestimmen. Also ich spüre es jetzt im Moment, aber ich weiß, dass der Moment irgendwann kommt und dass ich auch später dann mal mitbestimmen kann.
4: Ist Demokratie wichtig für Sie?
9: Also ich denke, ihr habt das schon ein bisschen herausgespürt, dass mir das sehr ein wichtiges Thema ist. Ja, es ist sehr, sehr wichtig und ich finde es vor allem auch sehr wichtig, um das mit euch Kindern besprechen können, weil ihr so von Kindern könnt lernen, hey, wie kann man seine eigene Meinung formen, wie kann man seine eigene Meinung äußern, wie kann man zuhören, was andere meinen und wie kann man das zusammenbringen, damit alle können mitreden und mitbestimmen. Das ist mir sehr, sehr wichtig.
3: Danke, dass Sie sich Zeit genommen haben.
7: Jetzt kommt das Lied «Touch» von der Band «Cat's Eye».

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2: Na, na, na, na, na.
3: Hey Nora, es geht weiter.
2: Oh, sorry.
3: Das Klavierkonzert von der Emily startet doch gleich.
2: Aber zuerst wird sie noch von mir interviewt. Oh, wir haben ja Besuch. Wie heisst denn du?
3: Mein Name ist Emily und ich bin 11 Jahre alt.
2: Ich habe gehört, du spielst Klavier. Seit wann denn da?
3: Seit der 3. Klasse.
2: Und du gehst hier im Schulhaus Dorf in die Schule?
3: Ja, seit ich im Kindergarten bin. Jetzt gehe ich in die 5. Klasse.
2: Und es gefällt dir hier im Schulhaus Dorf?
3: Ja, sehr gut.
2: Ich habe gehört, dass du gut Klavier spielen kannst.
3: Ja, ich spiele sehr gern Klavier.
2: Gehst du denn auch in die Musikschule da?
3: Ja, ich gehe jeden Donnerstagnachmittag mit ihm in die Musikschule. Er dauert jeweils 45 Minuten.
2: Und hast du denn auch ein Klavier daheim?
3: Nein, aber ein Keyboard.
2: Und spielst du eher mit Noten oder kannst du auch ein paar Sachen auswendig spielen?
3: Ich spiele beides.
2: Und du hast jetzt noch ein Konzert für uns vorbereitet?
3: Ja, das stimmt.
2: Gut, dann freue ich mich auf jeden Fall auf das.
3: Ja. Tschüss.

0: Jetzt wisst ihr ja schon genug viel. 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
1: Hallo, wir werden jetzt ein paar Fragen über Demokratie stellen. Ruft gerne unter der Nummer 071-340-0224 an. Ich wiederhole 071-340-0224.

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2: Hallo, wir werden euch jetzt ein paar Fragen stellen über Demokratie. Ruft gerne unter der Nummer 071-340-0224 an. Ich wiederhole, 071-340-0224.

0: Wir kommen zu der ersten Frage. Was ist Demokratie?
1: Demokratie ist Mitbestimmung.
0: Richtig.
2: Wie alt ist Frau Sutter aus dem Interview?
1: 49.
2: Richtig.
3: Wie heißt Frau Sutter vom Interview zum Vornamen?
1: Marieke.
3: Ja, genau.
2: Jetzt kommt eine kleine Schätzfrage. Wie viele Personen gibt es in unserem Schulhaus Dorf?
1: Das sind 215.
2: Ein bisschen weniger.
1: Dann sagen wir einmal 190.
2: Näher dran, aber ganz ein bisschen weniger noch.
1: Sagen wir 100 Tage. 100.
2: Richtig.
3: Danke, dass Sie sich Zeit für das Quiz genommen haben.
1: Ja, bitte.
0: Tschüss.
1: Ciao, ciao.
0: Wir hören das Lied I'm Still Standing vom Elton John.

0: Das lang ersehnte Wunschkonzert startet.
1: Yay, darauf habe ich mich schon die ganze Zeit sehr gefreut.
2: Grüezi miteinander.
3: Wir sind die Maylin,
4: die Kim
5: und Emma
6: von Power Up Radio.
5: Wir machen jetzt ein Wunschkonzert. Wenn Sie Liederwünsche haben, rufen Sie gerne bei der Nummer
0: 071 340 02 24 an. Ah, ich wiederhole sie nochmal. 071 340 02 24.
3: Grüezi, da ist Maylin von Power Up Radio. Verschafft mir die Ehre zum Telefonieren?
7: Ich bin der Paul.
0: Weißt du deinen Liederwunsch?
7: Du bist gut genug.
3: Und von wem ist da?
7: Shirin David und einem anderen.
0: Und warum wollen Sie das hören?
7: Weil es einfach ein cooles Lied ist.
5: Möchten Sie noch wer grüßen?
7: Ich grüße meine Mami und meinen Papi.
5: Okay, vielen Dank für den Anruf.
2: Auf Wiederhören!
7: Ade!
2: Weitere Liederwünsche nehmen wir sehr gern unter den Nummern
5: 071 340 02 24 entgegen. Ich wiederhole sie nochmal. 071 340 02 24 entgegen.
2: Jetzt hören wir «Du bist gut genug» von der Shakira.
5: Einfach nur du.

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2: Grüezi, da ist Marlene von Power Up Radio. Wie verschafft mir die Ehre zum Telefonieren?
3: Ich bin der Rudi Brunschweiler.
2: Was ist dein Liederwunsch?
3: Mein Liederwunsch ist Birds of a Feather von der Billie Eilish.
2: Und warum wollen Sie das hören?
3: Ja, ich finde die Lieder von der Billie Eilish gefallen mir sehr gut. Also der Klang, der Sound. Und darum haben wir uns das gewünscht.
2: Okay. Möchten Sie noch wer grüßen?
3: Ich auf jeden Fall. Gerne eigentlich Freya, der Aurel und Janka Brunschweiler von Heide.
2: Okay. Vielen Dank für den Anruf. Auf Wiederhören. Ja.
3: Wiederhören. Tschüss.
2: Weitere Liederwünsche nehmen wir sehr gern unter den Nummern
0: 071 340 02 24 entgegen. Ich wiederhole sie nochmal. 071 340 02 24 an.
2: Jetzt hören wir
4: Birds of a Feather von Billie Eilish.

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2: Hoi Arlene, da ist Emma.
3: Grüezi, da ist Marlene von Power Up Radio. Wer verschafft mir die Ehre zum Telefonieren?
4: Hoi zusammen, da ist Petra und ich bin mit der Aline zusammen am Hören und mit dem Matteo und dem Mauro und ihr macht das mega gut, richtig cool zum Zuhören.
2: Danke vielmals.
3: Was ist dein Liederwunsch?
4: Wir hätten gern Golden von der Filmmusik, die Kelly Clarkson singt. Das ist im Moment Aline ihr absolutes Lieblingslied und sie würde sich auch freuen, wenn ihr das spielen könnt. Und sie schickt euch liebe Grüße.
3: Danke.
2: Und warum wollen Sie denn da hören?
4: Weil Aline da auch gerne lässt und einmal schön dazu singt. Wir hören dann auch ihre zuhören beim Singen, wenn ihr es laufen lässt.
2: möchten Sie noch wer grüßen?
4: Ja, wir grüßen alle von der Familie Alder, der Familie Niederer und ganz Heide, die auch am Zuhören ist.
2: Okay, vielen Dank für den Anruf.
3: Auf Wiederhören!
4: Danke, tschüss!
3: Tschüss!

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2: Sendeo-Gruppe, die hinter der Kulisse schafft, zeigt euch jetzt, was sie eigentlich die ganze Zeit gemacht haben.
3: Und nachher lassen wir als Abschluss Champions vom iShow Speed laufen.
4: Heute!
5: Bei der Sendeuhr schauen wir, dass alle Themen zu Wort kommen und dass es am Ende eine Stunde geht.
6: Sendeuhr ist eigentlich nichts Schweres, doch es verlangt viel Zeit und Geduld.
7: Sendeuhr ist auf einem Blatt und auf dem Blatt steht, wenn welches Thema dran ist.
5: Aber wir müssen zuerst drei Folgen auf ein Sudel schreiben, bevor wir es ins Reine schreiben.
6: Bei der Sendeuhr müssen wir alle Themen in einer Stunde quetschen.
7: Zum Glück haben wir die Stunde schnell mit den Themen gefüllt.
5: Und haben unser Thema schnell abschliessen können.
6: Unser Thema hat man eher hinter der Kulisse bemerkt, anstatt davor.
7: Wir haben ein sehr cooles Thema gehabt.
4: Tschüss!

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2: So, meine Damen und Herren, das war es von unserer Seite auch schon wieder gewesen.
3: Heute haben wir gelernt, was Demokratie überhaupt bedeutet und was andere Menschen dazu sagen.
2: Wir haben ein spannendes Interview mit der Frau Sutter und ein schönes Klavierkonzert von der Emily gehört. Mit dem darauf folgenden Telefonquiz, einem Wunschkonzert und einem Beitrag von der Sendeohrgruppe wäre unsere Radiosendung auch langsam vorbei. Wir haben aber noch zwei Gäste, die einen Liederwunsch hätten.
4: Wir sind Annik und Vivian.
2: Was für einen Liederwunsch habt ihr denn?
4: Dai.
3: Ich hoffe, es hat euch gefallen.
2: Vielleicht hören wir uns ja wieder mal. Das war es von der Klasse Dorf 1. Nachher kommt zwar noch eine andere Klasse.
5: Auf Wiederhören!
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0: Habt ihr schon mal gefragt, wie die Demokratie in der Schweiz entstanden ist?
1: Hi, ich bin Lin.
0: Und ich bin Anna und wir sind das Moderationsteam aus der 5.-6. Klasse 2 aus Heide.
1: Wir führen euch heute durchs Programm. Ein Hinweis zum Quiz. Ihr könnt heute nicht nur etwas lernen über die Demokratie, sondern auch etwas gewinnen, nämlich euren Lieblingssong im Radio zu hören.
2: Die Schweizer Eidgenossenschaft schützt sich auf einem weltweiten einzigartigen System, der direkten Demokratie, bei dem das Volk auf Gemeinde-, Kantons- und Bundesebene aktiv in Sachfragen mitbestimmt.
3: Mitbestimmung. Stimmberechtigte stimmen mehrmals jährlich über Sachfragen ab und wählen das Parlament.
4: Regierung. Der Bundesrat führt die Geschäfte als Kollegium aus 7 Mitgliedern nach dem Konsensprinzip.
5: Gewaltenteilung. Die Macht ist zwischen Parlament, Regierung und Gerichten aufgeteilt.
6: Der internationale Tag der Demokratie am 15. September wird in der Schweiz als landesweiter Aktionstag genutzt, um den hohen Wert erbrachter Herausforderungen der direkten Demokratie zu reflektieren. Koordiniert und Organisationen wie der Nationalen Plattform Campus Demokratie steht der Tag unter dem Leitsatz, dass politische Teilhabe kein selbstverständlicher Zustand, sondern ein dynamischer Prozess ist.
2: Nun kommen unsere Quizfragen. Wie viele Mitglieder sind im Bundesrat?
6: Zwischen welchen dreien wird die Macht aufgeteilt?
4: Wie oft im Jahr stimmen die Stimmberechtigten laut dem Text über Sachfragen ab? Ganz am Schluss von unserer Sendung werden wir euch diese Fragen stellen.
3: Wer sich getraut, beim Quiz mitzumachen, darf ein Lied wünschen.
2: Bis dahin wünschen wir euch noch viel Spaß beim Zuhören.
7: Tschüss! Tschüss.
0: Gehört, wie die Demokratie der Schweiz organisiert ist. Nach dem Lied kommt ein Interview mit Martin Engler. Jetzt kommt das Lied Country Boy.

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0: Hoi, wir sind im Radiobus und sind von der Schule Heide. Und wir haben einen Gast bei uns. Willkommen beim Interview Martin Engler.
1: Ich bin gern gekommen.
0: Er war Lehrer bei der Schule Heide. Wir würden gerade loslegen. Wann ist das Kinderparlament gegründet worden?
1: Oh, das weiss ich nicht mehr so genau. Wird etwa um 19, um 20, natürlich etwa um 20.05 gewesen, etwa in dieser Zeit.
0: Und wie sind Sie auf die Idee gekommen?
1: Ja, das war ein Projekt, das die Lehrer hatten, nicht die Schüler, wo man das Gefühl hatte, man könnte ein bisschen Mitbestimmung im Schulhaus einführen, dass in gewissen Bereichen die Schüler sehr wohl könnten sagen, was sie wollten. Und da haben wir Mittel und Wege gesucht, wie man da jemanden herbringt. Wenn man jeden Einzelnen fragt, gibt es ein Durcheinander, wie bringen wir Ordnung in die Wünsche hinein?
0: Weisst du, Ihre schönste Erinnerung war beim Kinderparlament?
1: Beim Kinderparlament gestaunt habe ich, wo die, bei uns hat das geheissen, Vollversammlung, wo die Versammlung beschlossen hat, sie wollen den Sporttag haben, aber den Sporttag wollten sie nicht normal haben, sondern in der Nacht, die ganze Nacht. Und dann haben sie das beschlossen und wir Lehrer haben gestaunet und gesagt, Jesus Gott und Vater, was machen wir denn jetzt da? Und dann haben wir halt Weg gesucht, mit den Schülern zusammen das zu organisieren. Und das hat dann tatsächlich geklappt.
2: Und wie haben Sie die Schule Heide in Erinnerung, besonders das Kinderparlament?
1: Das Kinderparlament habe ich sehr gute Erinnerung. Das hat eigentlich meistens gut funktioniert. Meistens, ja, halt wirklich nicht immer. Aber ganz toll hat das funktioniert mit den kleinen Schülern. Das sind hier noch die Erstklässler gewesen. Bis zu den grossen Schülern, das sind hier die Sechstklässler gewesen. Die haben wirklich sehr gut zusammenarbeiten können. Und das hat mich sehr verwundert. Nein, hat mich nicht verwundert. Da bin ich sicher gewesen, dass das klappt. Und es hat geklappt.
0: Was war Ihre Gedanke, was das Kinderparlament verändern würde?
1: Ja, wir haben, also nicht nur ich, sondern auch meine Kolleginnen und Kollegen, wir haben gehofft, dass es ein Entspannung gibt im Schulhaus. Wir konnten sich auch eigene Wünsche anmelden. Da hat dann einen Weg gegeben, wo man konnte sagen, eben, wir wollten da und da und da. Und dann hat es einen Haufen Vorbereitung gebraucht, bis wir überhaupt im Kinderparlament über das reden konnten. Wir haben zuerst einmal alle müssen wissen, um was es eigentlich geht, bis wir wirklich können entscheiden. Und das war ein ganz guter Prozess. Wir haben gelernt, miteinander zu reden, Schüler und Lehrer und Lehrerinnen.
0: Danke vielmals für das Interview. Haben Sie noch einen Liederwunsch?
1: Ja, ich habe schon einen, weil ich habe vorhin schon gefragt. Und in meiner Jugend sind Beatles grosse Mode gewesen. Und dann einen, den ich gut erinnere, heißt Penny Lane.
0: Danke, dann spielen wir da nachher.
3: Adieu, Martin Engler.
1: Danke, es war schön bei euch.

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2: Jetzt hören wir ein Interview mit dem Gemeindepräsidenten von Heide, Robert Jethelm.
3: Hoi, wir sind im Radiobus vom Kinderdorf Bester Lotzi.
4: Wir sind die 5. 6. Klasse aus Heide und haben einen Gast bei uns, Gemeindepräsident Robert Jethelm.
5: Wir reden über Demokratie und Diktatur.
3: Wie erleben Sie Demokratie?
6: Demokratie ist das, was uns Freiheit gibt. Nämlich, dass wir entscheiden, wie wir leben wollen und wie wir das Geld vom Staat ausgeben wollen. Sehr wichtig, dass wir das entscheiden können, weil das ist Freiheit.
4: Wie finden Sie den Tag der Demokratie?
6: Das ist eine grossartige Idee.
4: Was haben Sie schon alles zum Tag der Demokratie unternommen?
6: Das ist eine gute Frage, weil eigentlich das Amt, das ich als Gemeindepräsident habe, ist ja gerade das, dass man Demokratie muss umsetzen muss, dass man die Bevölkerung muss erklären, was geht und dann auch die Fragen stellen, wo die Bevölkerung muss darüber abstimmen muss. Also das ist eigentlich, mein Job ist die ganze Zeit Demokratie. Und den Tag der Demokratie finde ich gut, dass eben auch die Schule und andere sich wieder mit der Demokratie auseinandersetzen.
3: Was ist für Sie Demokratie?
6: Das ist dann, wenn die Bevölkerung, wenn wir alle können sagen, wie wir leben wollen.
4: Wie finden Sie Demokratie?
6: Super.
4: Was war Ihr schönstes Erlebnis zur Demokratie?
6: Als ich das erste Mal durfte, abstimmen. Weil dann ist man dabei, oder? Wenn man das erste Mal durfte, den Wahlzettel oder den Stimmzettel in die Urne einrühren. Weil das ist das Zeichen, dass man jetzt mitreden kann.
3: Danke vielmals, dass Sie da waren.
6: Gerne.
4: Ciao.
2: Das war mit unserem Interview, das wir am Dienstag aufgenommen haben.
7: Ich hoffe, es hat euch gefallen und danke vielmals fürs Zuhören.
4: Jetzt kommt das Lied Perfect von Ed Sheeran. Ciao!

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2: Jetzt kommt ein Interview mit Miriam Salvisberg.
3: Sie ist Schulleiterin der Schule Thal. Viel Spass beim Zuhören.
4: Hallo zusammen, schön habt ihr eingeschaltet. Wir haben hier zum Thema Demokratie ein Interview mit der Frau Salvisberg aus der Schule Thal. Grüezi, Frau Salvisberg.
5: Hallo miteinander.
4: Unsere erste Frage ist:
3: Ist es Ihnen wichtig, dass Kinder in der Schule mitbestimmen dürfen?
5: Ja, das ist mir sehr wichtig. Es kommt einfach ein bisschen auf freiwillige Themen. Bei der einen ist es ganz einfach, bei der anderen vielleicht ein bisschen schwieriger.
4: Was bedeutet für Sie Demokratie in der Schule?
5: Für mich ist wichtig, dass die Schülerinnen und Schüler gehört werden, dass man auch weiss, wo sind ihre Bedürfnisse, was brauchen sie und vielleicht auch, was haben sie für Ideen. Dementsprechend kann man vielleicht Methoden oder Unterricht ein bisschen anpassen.
4: Haben Sie früher in der Schule auch mitbestimmen?
5: Ich habe mir viele Gedanken gemacht. Tatsächlich mag ich mich gut erinnern, dass wir im Sport vor allem mitbestimmen durften. Und dann habe ich sogar einzelne Lektionen selber gestalten. Aber sonst eher weniger.
4: Haben Sie in der Schule ein Kinderparlament?
5: Haben wir leider nicht. Wir haben einen Schülerrat in einzelnen Schulhäusern. Der ist dann nicht zum Fliegen gekommen. Und jetzt ist man tatsächlich im Moment dran, um in allen Schulhäusern. Wir haben ja verschiedene, also wir haben ja insgesamt 6 Schulhäuser, wieder etwas aufzubauen. Genau.
4: Haben Sie schon in einer anderen Schule gearbeitet? Wenn ja, wie war dort die Kinderdemokratie?
5: Ich arbeite in anderen Schulen als Beraterin, eher beim Führungsgremium. Darum weiss ich leider nicht, wie die aufgestellt sind.
4: Haben Sie Kinder? Wenn ja, wie ist dort die Schuldemokratie?
5: Ich habe 2 erwachsene Kinder, die sind bereits im Beruf tätig und die sind bei uns in der Schule, im Tal. Dort ist es einfach so, wie ich gesagt habe, aber wie es nachher war, weiss ich nicht.
4: Würden Sie etwas in Ihrer Schule zum Thema Demokratie ändern?
5: Ja, wie gesagt, wir sind dran im Moment, so eine Schüler- oder Schülermitwirkung am Aufbauen. Und das soll dann wirklich in allen Schulhäusern gleich aufgebaut werden. Genau.
4: Danke vielmals, dass Sie sich Zeit für uns genommen haben, Frau Salvisberg. Sie haben uns sehr weitergeholfen.
5: Danke, dass Sie mich eingeladen haben. Ich wünsche euch viel Spass noch und viel Vergnügen bei eurem Projekt.
4: Jetzt haben wir noch etwas Besonderes. Und zwar, wir gratulieren an Michael Eugster. Alles Gute zum Geburtstag.
3: Wir hoffen, dass euch das Interview gefallen hat.
6: Ade, Frau Salvisberg. Ciao zusammen.
5: Tschüss zusammen.
2: Jetzt haben wir noch ein Lied für euch.
3: Und das heisst Misery.

0: Herzlich willkommen hier im Radiobus. Schön, habt ihr eingeschaltet.
1: Wir haben heute Morgen ein Interview an einem Mitglied vom Gemeinderat gehabt.
2: Jetzt ganz fresh für dich, für ihn, für sie.
3: Hoi, wir sind im Radiobus vom Kinderdorf Büster Luzi.
4: Wir sind die 5. 6. Klasse aus Heide und haben einen Gast bei uns, mein Präsident Robert Dieter.
5: Wir danken, dass du dir Zeit für uns nimmst. Willst du dich uns kurz vorstellen?
6: Ja, sicher. Mein Name ist Markus Anahitter, ich wohne hier in Heide. Bin bald 50. Ich habe 2 eigene Kinder und 3 Bonuskinder. Alles Mädchen. Und arbeite ich in St. Gallen.
4: Danke, das war sehr ausführlich.
5: Wir haben aber trotzdem noch ein paar Fragen an dich.
4: Das sind die Fragen.
5: Was ist Ihre Aufgabe im Gemeinderat?
6: Im Gemeinderat haben wir unser Standort und Kultur.
4: Was ist das Coolste an Ihrem Job im Gemeinderat?
6: Das Coolste ist, dass ich mit ganz vielen verschiedenen Personen zu tun habe, mit ganz verschiedenen Leuten, verschiedene Meinungen, verschiedene Ansichten und verschiedene Werte.
4: Wie sind Sie auf die Idee gekommen?
6: Das ist eine gute Frage. Wie bin ich auf die Idee gekommen? Eigentlich ist die Idee von meiner Frau gekommen. Ursprünglich. Und ich habe dann so entschlossen, mich aufstellen zu lassen, weil ich etwas bewirken will. Ich bin in Heiden aufgewachsen, bin dann ganz lange weg gewesen, über 20 Jahre, und bin dann wieder zurückgekommen. Und habe gesehen, dass Heide sich sehr, sehr fest verändert hat. Hat aber auch mit den Leuten zu tun. Wir bleiben auch nicht stehen. Wir tun uns auch weiterentwickeln. Und um diese Weiterentwicklung zu machen, habe ich gedacht, ja, ich will mich aufstellen, mit dem Gemeinderat, um die Zukunft von Heide mitzugestalten.
4: Wie sieht Ihr Alltag aus?
6: Mein Alltag? Ich stehe irgendwann mal auf, morgen um 5 Uhr, tue mich richten. Und dann gehe ich schon bald arbeiten. Am Abend komme ich heim, dann freue ich mich auf die Kinder heim. Dann schauen wir, dass wir ein bisschen Familienzeit haben. Weil ich nicht gerade in der Feuerwehr bin. Das ist ein bisschen so mein Alltag, den ich habe.
5: Sind Sie schon mal in einer höheren Politik tätig gewesen?
6: Nein, bin ich noch nie.
5: Was war Ihre Kindheit in der Singapur-Strang?
6: In meiner Kindheit wollte ich eigentlich sehr, sehr viele Berufe leben, lernen, machen, tun. Aber schlussendlich wollte ich auch Arzt werden.
4: Mit welchen Leuten arbeitet Sie?
6: Das ist eine gute Frage. Jetzt muss man sagen, wie meinst du das? Wenn ich arbeite oder wenn ich als Gemeinderat unterwegs bin?
4: Als Gemeinderat.
6: Als Gemeinderat. Durch das, dass ich Standort und Kultur habe, habe ich sehr viel mit kulturellen Personen zu tun. Zum Beispiel mit der Bibliothek, mit den Museen, mit dem Kino, mit dem Chorverein. Was meine ich noch? Etwas meiste, was du auch.
5: Haben Sie auch beim Biedermeierfest mitgewirkt?
6: Nein, habe ich nicht. Ich bin erst seit dem Juni dabei, im Gemeinderat. Also noch nicht so lange. Ich habe dort nicht mitgewirkt, aber ich bin schauen gegangen.
4: Wie lange wollen Sie im Gemeinderat bleiben?
6: Ich bleibe im Gemeinderat so lange, wie die Bürger von Heide wollen, dass ich im Gemeinderat bin.
4: Danke, das hat uns und unseren Zuhörern sehr viel weitergebracht.
5: Und uns persönlich auch richtig viel Spaß gemacht.
2: Tschüss!
0: Wir hoffen, es hat euch gefallen. Hört weiterhin gespannt und mit viel Energy zu.
1: Dann noch ein Lied von Katy Perry.
2: Rar.
0: Francisco.
1: Ciao, Kakao.
0: Ciao mit auch.
2: Tschüss!

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0: Hoi, wir sind auf dem Pausenplatz im Schulhausdorf, live vor dem Radiobus. Und wir haben jemanden gefunden für unser Quiz. Hoi, wer bist du?
1: Hallo, ich bin der Lino.
0: Jetzt geht's los mit den Fragen.
2: Zwischen welchen Dreien wird die Macht aufteilt?
1: Legislative, Exekutive und Judikative.
0: Wie viele Mitglieder sind im Bundesrat?
1: Im Bundesrat sind 7 Personen drin.
0: Korrekt.
2: Wie oft im Jahr stimmen die Stimmberechtigten laut dem Text über Sachfragen ab?
1: Oh, da bin ich ehrlich gesagt gar nicht überfragt. Ich rötle 4-mal.
2: Das ist richtig. Danke fürs Mitmachen. Du darfst dir jetzt noch ein Lied wünschen. Danke. Tschüss.
1: Danke vielmals. Ich wünsche mir I Love It von den Hilltop Hoods. Danke auch euch vielmals.

0: danke vielmals, dass ihr gespannt zugelassen habt und uns die ganze Zeit begleitet habt. Danke.
1: Tschüss.
2: Und jetzt kommt das Lied Timber.

Für heute hat der Bus fertig gesendet. Darum schalten wir jetzt zurück ins Studio im Kinderdorf Pistolazzi zu sagen. Es kann zu Unterbrüchen kommen, aber bleibt doch gerne dran. Falls du die Sendung verpasst hast, kannst du sie gerne auf www.powerup.ch unter der Rubrik Podcasts nachhören.

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1: Salut Leute! Willkommen zurück zu unserer Beitragsreihe über das Thema Ernährung und Nachhaltigkeit. Ich bin der Tommaso und ich werde euch in dieser Episode begleiten. In der Schweiz werden pro Person 52 kg Fleisch im Jahr konsumiert. Umgerechnet bedeutet das, dass jede Person 1000 Gramm Fleisch in der Woche isst. Mamma mia! Das ist eine enorme Zahl. Vegetarisch, also ohne Fleisch und Fisch, ernähren sich nur 5% der Bevölkerung. Und nur knapp 1% ernähren sich vegan. Und genau das interessiert uns heute. Vegan ist ein Begriff, der in den letzten Jahren immer mehr ins Rampenlicht gerückt ist. Wer sich vegan ernährt, verzichtet nicht nur auf Fleisch und Fisch, sondern auch auf alle Tierprodukte. Darunter zählen Eier, Milch und alle Milchprodukte, Honig und Tintenfischtinte, die oft vergessen gehen. Obwohl St. Gallen eine Stadt ist, wo für ihre Bratwurst, die ja nicht mit Senf gegessen werden darf, bekannt ist, verfügt sie auch über einen veganen Verein, der den passenden Namen Vegallen hat. Was es damit auf sich hat, erfahren wir in einem Interview mit dem Lukas Hunger. Welche Geschichte und welche Idee steckt hinter Vegallen?
2: Damals, als ich vegan geworden bin, gab es schon ab und zu so einen veganen Stammtisch in St. Gallen. Und die Community ist dann immer mehr gewachsen und dann wollte man dem Ganzen mehr Struktur geben, auch dafür, dass wenn Leute mal Familie gründen und wegfallen, die viel organisiert haben, dass da irgendwie eine Nachfolge kommt und dann dachten wir, eine Vereinsstruktur wäre da schöner. Und dann hat man halt auch einen Namen gesucht und vegan und in St. Gallen und dann ist das Vegallen entstanden.
1: Ja, also ich finde den Namen genial, als ich den gelesen habe. Welche Aktivitäten und Events bietet denn Vegallen an?
2: Genau, wir machen eigentlich einmal im Monat ein Event, wo es eigentlich ums Essen geht, sei es Grillen, Raclette oder ein Restaurant gehen. Wir machen 2-3 Mal im Jahr auch eine Standaktion, wo wir Kuchen in so einer Stadt anbieten, um den Leuten zu zeigen, man kann das Ganze auch alles vegan backen. Oder wir machen auch immer eine Gegenaktion am Tag der Milch, wenn die Swiss Milk in der Stadt gratis Milchshakes verteilt, um einfach dann auch Pflanzendrinks zum Degustieren anzubieten.
1: Was ist jetzt deine Meinung? Wie könnten Restaurants und Cafés dazu ermutigt werden, mehr vegane Optionen anzubieten?
2: Ja, es braucht halt vor allem die Nachfrage. Also ich mache generell, auch wenn ich weiß, ich gehe in ein Restaurant, die nichts Veganes haben, und dann frage ich trotzdem immer wieder an, haben sie was Veganes oder auch immer beim Kaffee, ob sie Soja oder Hafermilch haben. Also eigentlich muss man halt einfach nachfragen und dann reagiert hoffentlich die Gastronomie auch mehr.
1: Und wenn jetzt jemand an die vegane Ernährung denkt, hört man ja oft, ja, aber das gibt ja einen Vitamin B12-Mangel. Was ist dein Standpunkt zu dieser Aussage?
2: Also Vitamin B12 haben 10% der Menschen, also jeder Zehnte hat einen Vitamin B12-Mangel. Vegan ernähren sich, glaube ich, 1-2% in der Schweiz. Also haben sehr viele, die sich auch flexitarisch oder einfach die auch Fleisch essen oder einfach vegetarisch, haben genauso einen Vitamin B12-Mangel. Es ist auch so, dass dadurch, dass bei uns viel gespritzt wird und einfach in den pflanzlichen Lebensmitteln wenig B12 ist. Im Endeffekt nimmt die Kuh zum Beispiel auch das B12 ja durchs Gras zu sich, hat aber leider auch zu wenig und deswegen wird es der Kuh sublimiert und genauso wird dann das B12 im Fleisch angereichert. Und warum muss es die Kuh supplementieren, wenn ich doch einfach selber supplementieren kann und dann auch wirklich weiß, wie viel nehme ich zu mir?
1: Bedeutet das, dass Bioprodukte mehr Vitamin B12 enthalten?
2: Ja, also wenn auf jeden Fall, wenn man allgemein Gemüse, Obst, weniger Wäsche, dann nimmt man auf jeden Fall B12, das sind so Bakterien drin, und auf jeden Fall nimmt der B12 zu sich. Auch Hefe zum Beispiel hat B12.
1: Du hast, ich habe online gelesen, im Tagblatt, in einem Interview vom 4. Mai 2022, gesagt, dass sich Restaurants in der Region zu wenig Gedanken machen über Ernährung, vegane Möglichkeiten. Wieso ist das so?
2: Den Restaurants geht es halt primär einfach um Profit sagen. Also die Nachhaltigkeit spielt da oft nicht eine Rolle. Man muss natürlich auch sagen, in der Gastronomie ist es auch wirklich schwer. Ja, aber für mich als Nachhaltigkeit eigentlich auch, also man kann auch Geld sparen.
1: Wie meinst du das?
2: Also wenn ich jetzt zum Beispiel mehr mit Kichererbsen, Hülsenfrüchten koche, ist auf jeden Fall günstiger wie Fleisch. So könnt ihr eigentlich, finden die Restaurants billiger produzieren und damit auch nachhaltiger.
1: Ist deiner Meinung nach vegan auch immer gleich nachhaltig?
2: Nein, sicher nicht. Die unökologischen Lebensmittel sind Kaffee, Kakao und die sind ja auch vegan. Primär geht es auch darum, einfach regional zu produzieren. Und man sagt ja viel, Schweiz kann die Weideflächen gar nicht anders nutzen. Aber zum Beispiel beim Weiderind sind die Richtlinien auch locker, dass im Jahr 30-40% zugefüttert werden dürfen. Und das ist dann meist Soja aus Übersee.
1: Bedeutet das, dass du zum Beispiel keine Avocados isst?
2: Ich weiß nicht, wann ich letztes Mal eine Avocado gekauft habe. Ich esse schon Avocado. St. Gallen gibt es zum Beispiel auch einen Food-Waste-Verein, die Restesbar, wo ich auch im Vorstand bin. Und da nehme ich mir dann schon ab und zu eine Avocado mit.
1: Wie kann das bewusst

0: Compassion, die versuchen über einen ethischen Aspekt die Leute zu motivieren. Die zeigen einfach Bilder aus der Massentierhaltung, aus der Schweizer Massentierhaltung, wie Fleisch hier produziert wird. Aber natürlich auch gesundheitlich gibt es immer mehr Studien auch zu veganer Ernährung. Das heißt zum Beispiel, dass durch Eierkonsum das Prostatakrebsrisiko steigt.
1: Hast du noch eine Abschlussaussage?
0: Ja, vielleicht einfach Werbung machen, dass bei uns auf der Homepage auf vegan.ch auch immer alle Events drauf sind und dass da uns nicht nur Veganer und Veganerinnen willkommen sind, sondern alle Menschen, die sich einfach über Ernährung interessieren oder auch Ethik.
1: Was können wir also aus dem Interview mitnehmen? Ganz klar, dass es einfacher als denkt ist zum veganen Essen. Viele asiatische oder afrikanische Gerichte sind da bereits. Weil die Schweizer Küche sehr milchlastig ist, kann beim Kochen einmal die Butter oder der Rahm weggelassen werden. Am Vitamin B12-Mythos sind wir auch auf die Spur gekommen. Durch weitere Recherchen in wissenschaftlichen Zeitschriften im Internet hat sich bestätigt, dass Vitamin B12 eigentlich in pflanzlichen Lebensmitteln vorhanden wäre, da aber durch Pestizide und die Hygienevorschriften nicht mehr der Fall ist. Das Gras, das die Tiere essen, hat also auch keins drinnen. Der Tier wird es auch gespritzt. Schlussendlich macht es also keinen Unterschied, ob man Fleisch isst oder B12-Spritze zu sich nimmt. Zudem ist die Milch- und Fleischlobby in der Schweiz sehr mächtig und kleine Bauern haben keine Chance auf dem Wirtschaftsmarkt. Am Schluss ankommen stellt sich also die Frage, ist man eine kriminelle Person, wenn man sich nicht vegan ernährt? Natürlich nicht. Man sollte sich aber stets bewusst sein, wann man isst und von wo die Produkte kommen. So, für heute sind wir am Schluss ankommen. Hoffentlich könnt ihr etwas lernen können. Bis bald. Wir hören uns das nächste Mal. Stay tuned.
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2: Einen wunderschönen Nachmittag aus dem Power Up Studio in Trogen. Hier ist die Chantal, live zum Tag der Demokratie. Ich übernehme jetzt für 2 Stunden das

das Mikrofon. Wir schalten live zu verschiedenen Projekten in der ganzen Schweiz, die Aktionen rund um den heutigen Tag der Demokratie durchführen. Wir schauen, was dort passiert und fragen nach. Wo kannst du mitreden, mitbestimmen und tatsächlich was verändern? Dafür geht's bei unserem ersten Interview zu Campus Demokratie. Also bleibt dran, denn nach dem nächsten Song geht's los. Hier kommt Talking About Revolution, ein Song über Veränderung und darüber, seine Stimme zu erheben. Du hörst Tracy Chapman auf Power.

0: 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Hier für euch ist jetzt gerade der Giganto und ich wünsche euch allen einen wunderschönen Tag. Habt euch gern, habt euch lieb.
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0: In der ganzen Schweiz finden heute verschiedene Aktionen und Veranstaltungen statt zum Thema Demokratie. Wir möchten euch zeigen, dass Demokratie nicht langweilig und trocken ist, sondern eine spannende Sache. Und genau darum stellen wir euch in den nächsten 2 Stunden bis um 5 Uhr noch weitere Aktionen vor. Dazu läuten wir den Menschen an, die hinter den Aktionen stehen. Wenn du möchtest wissen, welche weiteren Aktionen heute in der Schweiz stattfinden, dann schau mal rein bei democracyday.ch. Dort findest du eine Karte mit allen Aktionen. Den ganzen Tag sind wir live on air auf Power Up Radio. Unser Radiobus steht auf dem Pausenplatz von der Primarschule Heide. Die Primarschülerinnen und Primarschüler von der 3. und 4. Klasse und von der 2. 5. und 6. Klasse haben bereits 3 Live-Sendungen gemacht und können stolz sein auf das, was sie heute geboten haben. Zusätzlich zu diesen Live-Sendungen haben sie die Regierungsrätin Susanne Metzger interviewt. Und das Interview, das lassen wir jetzt euch laufen. Susanne Metzger, Regierungsrätin aus dem Kanton Appenzell-Ausserrhoden mit den Primarschülern Heide, live im Interview.
1: Hallo zusammen, wir sind hier in Heide im Schulhausdorf und wir haben ein Interview mit Susanne Metzger vorbereitet. Ich bin Lin und bin 11.
2: Ich bin Marlene und bin 10.
3: Ich bin Diego und bin 9.
4: Ich bin Emilia und bin 8.
5: Ich bin Emil und bin 9.
6: Ich bin Isabella und bin 11 und bin 12.
2: Danke, dass du dir Zeit genommen hast und könntest du dich mal noch vorstellen.
7: Sehr gern, danke, dass ich eingeladen werde. Ich bin Susanne Metzger, ich bin Regierungsrätin vom Kanton Appenzell-Ausserrhoden und ich wohne hier in Heide. Und ich bin 49, Jesus, ich bin schon viel älter. Und ich war mal Schulpräsidentin hier in Heide, darum kenne ich die Schule hier ganz gut.
8: Wie kamst du auf die Idee, Regierungsrätin zu werden?
7: Ja, das ist eine ganz verantwortungsvolle Aufgabe. Und früher habe ich mir gedacht, nein, das kann ich glaube nicht, das ist recht schwierig und soll ich das wirklich machen? Und dann habe ich gedacht, mein Vorgänger hat aufgehört. Und dann habe ich gedacht, diese Chance muss ich jetzt nutzen, die kommt nicht wieder. Und habe gedacht, wer nicht wagt, der nicht gewinnt. Und bin die Wahl angetreten und habe gewonnen. Und jetzt bin ich.
2: Was hast du bei dieser Wahl machen müssen? Also irgendwie Prüfungen, Challenges oder was?
7: Challenge war, ich hatte noch eine Gegenkandidatin und dann haben wir verschiedene so Anlässe, wo man uns dann Fragen gestellt hat zu den verschiedenen Sachen. Was meinst du zu Einbürgerung, was meinst du zu der Verfassung und oder so Fragen. Und dann muss man wie vor allem alles ein bisschen wissen und Antwort geben. Das war so eine Challenge. Aber einen Test muss man nicht machen. Regierungsrätin oder Rät kann jeder werden. Man muss einfach gewählt werden, ganz einfach.
2: Wieso gibt es eigentlich Schule?
7: Das ist zum Kinderplagen. Schule gibt es, dass wir alle miteinander die gleichen Chancen haben für eine Bildung, dass wir eine gute Grundbildung haben und danach wissen wir, dass wir weiter in eine Lehre gehen können, eine Ausbildung machen, dass wir alles, die Zusammenhänge alles kennen und ja, nicht nur rechnen und schreiben, sondern auch wissen, was geht auf der Welt, wie tun ich Informationen einordnen, die ich bekomme. Lauter so Sachen. Ja, und Schule ist etwas vom Wichtigsten. Wenn man gut gebildet ist, dann kann man auch ganz viel erreichen im Leben.
8: Wer kam auf die Idee, in Heiden die Hausaufgaben abzuschaffen?
7: Ich bin nicht sicher, ob das noch während meiner Zeit war oder erst nachher. Aber wir haben gefunden, wieso muss man Hausaufgaben machen? Man geht doch in die Schule und lernt dort. Und daheim soll man doch ein bisschen Freizeit haben. Man kann ja lernen in der Schule und danach kann man dann daheim andere Sachen machen.
8: Was muss man können, um in den Bundesrat einzutreten?
7: Der Bundesrat wird ja nicht vom Volk gewählt, der wird vom Parlament gewählt, vom Nationalrat und vom Ständerat. Und dann muss man von denen gewählt werden. Und beim Bundesratswahl ist es dann auch noch so, dort spielt auch die Partei ganz eine wichtige Rolle, weil ich eine Partei bin, weil ein Sitz ist gerade frei. Dort sind ganz andere Herausforderungen, die man dann machen muss. Aber können, ja natürlich musst du etwas können, aber grundsätzlich musst du dann auch noch gewählt werden. Von dem Nationalrat und Ständerat am meisten Stimmen haben.
2: Hast du früher, als du in die Schule gegangen bist, die Schule cool gefunden?
7: Ja, weißt du warum? Ich musste ganz viel daheim helfen. Wir hatten einen Bauernhof. Ich musste so viel helfen, als ich gerne in die Schule gegangen bin, weil dann musste ich nicht helfen. Und habe meine Kolleginnen und Kollegen getroffen und wir haben ein bisschen Streich gemacht.
6: Wie sieht bei Ihnen ein Arbeitstag aus?
7: Das ist ganz unterschiedlich. Als Regierungsrätin muss man ganz viel entscheiden und hat ganz viele Sitzungen. Und dann muss man von der einen Sitzung und dann muss man sagen, ah, man könnte das so oder so machen. Und dann geht man in die andere Sitzung und tut sich dazwischen noch schnell vorbereiten oder am Abend spät. Und man muss ganz viel lesen, ganz viel Unterlagen lesen, dass man dann auch vorbereitet ist für die Sachen, die man entscheidet. Ich sage ja nicht einfach, oh ja, heute ist man für das und morgen ist man für das, sondern man muss sich ja vorbereiten und all die Argumente kennen und dann muss man sich entscheiden. Und da ist ganz viel Lesen, ganz viele Sitzungen und ganz viele Besprechungen und dann so Sachen wie heute, wo ich auch zu euch kommen, mit euch diskutieren. Das sind auch ganz viele Anlässe, wo ich zu den Leuten gehen und mit ihnen ein bisschen reden. Das ist auch schön.
6: Hatten Sie mal vor, in den Bundesrat einzutreten?
7: Bis jetzt nicht, nein. Ich kann nicht so gut Französisch. Also wenn im Bundesrat passt, gut auf im Französisch. Ich verstehe gut Französisch, aber ich kann nicht gut reden Französisch. Und das ist ja dann ein bisschen schwierig im Bundesrat, weil dort redet man auch viel Französisch. Und dann denke ich mir, dann kann ich ja dann nicht reden und ich tue gerne reden. Und dann ist es ein bisschen schwierig.
6: Was machen Sie in Ihrer Freizeit?
7: In meiner Freizeit treffe ich gerne Kolleginnen und Kollegen, gehe wandern und ich lese noch gerne weiter, einfach andere Bücher und etwas, das nicht mit irgendwelchen Fakten zu hat, sondern einfach ein Buch, wo man in eine Geschichte eintauchen kann und in einer anderen Welt leben
6: kann. Was würdest du im Regierungsrat für einen Impuls geben?
7: Ich habe ja das schöne Departement Bildung und Kultur und das ist ja ganz schön mit der Schule und mit der Kultur. Und ich finde, wir müssen uns weiterentwickeln und etwas wagen, das vielleicht nicht allen gefällt, aber wir müssen wagen, weil wenn die Wissenschaft Beleg gibt, dass man das so machen soll, dann tun wir das probieren und hoffen, dass wir das auch dürfen umsetzen und alles Mögliche daran tun. Und in der Kultur natürlich auch fördern, dass wir das kulturelle Leben, das wir da bei uns im Kanton haben, können erhalten und pflegen.
6: Was wollten Sie früher werden?
7: Ich hatte nie so ein Ziel, wenn ich werden wollte. Ich habe einfach gerne im Büro gearbeitet, am Computer und mit den Leuten und so, aber ein ganzes Ziel hatte ich nie. Ich hatte jeden Tag eine andere Idee, was man noch hätte können würde. Und so ist es dann zu dem gekommen. Ich habe vorher im Büro gearbeitet und jetzt bin ich Regierungsrätin und bin glücklich damit. Aber als Kind habe ich gerne nicht gewusst, wer Regierungsrat ist.
6: Muss man etwas Spezielles lernen, um in einem Rat beizutreten?
7: Nein, es empfiehlt sich natürlich, dass man ein bisschen informiert ist, weil es läuft und geht. Aber grundsätzlich muss man eine Wahl gewinnen und dann ist man im Rat.
3: Wie viel Kaffee trinkt sich pro Tag?
7: Ich trinke gerne keinen Kaffee, aber etwa 3 Tee im Tag. Ich nehme lieber Tee.
3: Wie war die Schule, als Sie so alt waren wie wir?
7: Ich bin eben schon älter, da haben wir eine ganz andere Schule gehabt. Wir sind in der Bank gehockt und sind den ganzen Tag dort gehockt und der Lehrer oder die Lehrerin hat uns Aufgaben gegeben, die wir machen mussten. Und so Gruppenarbeiten oder irgendwo raus in die Schule oder irgendetwas machen, haben wir ganz selten gemacht. In der 5. 6. Klasse hatte ich ganz einen coolen Lehrer, dann sind wir viel Velofahren. Das weiss ich, dann sind wir auch weit Velofahren. Und dann haben die Eltern reklamiert, dass wir ja gerne nichts lernen. Aber wir haben gleich ganz viel gelernt. Wir sind einmal in die Natur raus und haben dort über die Natur etwas gelernt. Und da war schon sehr ein innovativer Lehrer damals. Und da bin ich froh, der hat mich auch geprägt.
3: Was war schwierig, einen grossen Bereich zu führen oder Regierungsrätin zu sein?
7: Ja, wenn man Regierungsrätin ist, hat man ja verschiedene Ämter und die haben überall einen Chef und die muss ich dann führen. Und die machen eben nicht immer alles, was ich will. Und dann muss ich es so führen, dass sie es eben so machen, was ich will. Aber die meisten folgen ganz gut. Das ist manchmal ein bisschen herausfordernd, aber das ist ganz gut. Das gehört dazu.
3: Was haben Sie damals für die Kinder in Heiden verändert?
7: Ja, in dem Schulhaus, wo wir sind, da haben wir saniert, neu umgebaut. Das war früher ganz alt. Frau Weber, eine Lehrerin, die hier an der Schule ist, hat mir manchmal ein Foto geschickt vom Thermometer, wie kalt das in dem Schulhaus ist, weil es bei den Fenstern reingezogen hat. Dann haben wir manchmal 14 Grad in dem Schulhaus gehabt. Und dann haben wir da alles ganz neu renoviert. Das haben wir gemacht. Dann haben wir für die Kinder auch noch den Sportplatz Wies gemacht. Also gemacht, verantwortet, dass wir das gemacht haben, und selber haben wir nicht gemacht. Und dann haben wir in der Schule Altes durchmischtes Lernen eingeführt. Da haben wir, also Basisstufe, da hat es vorher nicht gegeben, da hat es Kindergarten gehabt und erst zwei Klasse und so. Da haben wir eingeführt und in der Oberstufe eingeführt, dass sie erst am 8. anfängt. Und einfach, ja, was haben wir noch für Kinder gemacht? Den Jugendtreff habe ich auch noch geleitet, dass wir den haben, dass wir da einen Begegnungsort haben.
1: Ist es einfach oder schwieriger, Politikerin ohne Partei zu sein?
7: Wir haben im Ausserrhoden haben wir ja viel ohne Partei. Und dann ist es wie so, ist es wie anders. Aber jetzt zum Beispiel eben am Bundesrat ohne Partei wäre fast nicht möglich. Wenn ich jetzt da wäre, wäre ich die erste Bundesrätin ohne Partei. Schauen wir mal, vielleicht geht es ja. Aber ich glaube, man muss mit den Menschen reden und sind ja auch nicht viele in einer Partei. Und ich glaube, wenn man mit den Menschen redet und aufs zugeht, dann spielt die Partei auch keine Rolle.
1: Wie fühlt es sich an, wenn so viele Menschen über ihre Zukunft entscheiden?
7: Dann ist man sehr nervös und denkt, also ich habe vorher gedacht, ich gewinne ja eh nicht, ich probiere es einfach mal und schaue, wie es rauskommt. Aber haben wir das Beste natürlich gegeben, weil man, wenn man ja antreten, will man ja gewinnen. Und dann ist man sehr nervös und dann, wenn man gewonnen hat, die Wahl gewonnen hat, dann war ich total erleichtert gewesen. Ich glaube, als ich das Resultat gehört habe, habe ich so geschrauen. Juhu!
1: Was wollten Sie in der Schule schon als Kantonsrätin verändern?
7: Wir haben gerade das Volksschulgesetz, das sagt, was in der Schule für Regeln gelten. Also nicht so die einfachen Regeln, dass man einfach so, was man muss in der Schule machen, was für Rahmenbedingungen hat. Und da wollte ich schon, dass man sagt, es gibt keine Noten mehr, aber da hat der Kantonsrat auch nicht, dass es keine Noten gibt. Und ich wollte, dass man nicht so einfach ganz eine Schule macht, wo, wie sie in der Zukunft ist, auch wie wir hier in Heiden haben, wo alle miteinander haben und nicht nur in Klassen, sondern miteinander und eben so Projektsachen machen. Und das finde ich einfach cool, dass wir miteinander sind und nicht nur einzeln so miteinander fürschen können.
1: Muss man für eine Regierungsrätin eigentlich studiert haben?
7: Ich habe ja das KV gemacht und dann habe ich mich noch weitergebildet als Betriebswirtschafterin, aber ich bin eine der wenigen Regierungsrätinnen, die nicht studiert hat. Aber jetzt bei uns im Kanton haben wir nur jemand studiert von 5. Also ist sehr unterschiedlich. Aber man muss nicht.
1: Was können Sie als Regierungsrätin eigentlich an unserer Schule verändern?
7: Wir haben jetzt gerade ein Projekt zum Beispiel, der QB, kompetenzorientiert unterrichten und beurteilen, wo eure Lehrpersonen weiterbildet werden. Wie tun sie mit euch die Lernfortschritte besprechen? Wie tun sie mit euch die Sachen, die sie müssen im Lehrplan erfordern, mit euch weitergeben? Und dort haben wir auch wollen, dass er keine Noten mehr im Zeugnis bekommt, sondern ein Ziel definiert und ist da erreicht. Und da wäre eigentlich mein Ziel, aber ist im Moment gerade ein bisschen schwierig.
1: Wenn Sie finden, dass 16-Jährige abstimmen sollten, warum dürfen wir mit 10 oder 11 Jahren noch nicht mitbestimmen?
7: Gell, eigentlich könnte man ja schon immer mitbestimmen. Aber ich glaube, ein bisschen eine Ahnung haben muss man schon. Darum denke ich, mit 16, das ist ein gutes Alter. Vielleicht tun wir es ja dann später einmal nochmal weiter. Aber da finde ich, dürfen. Und ich finde, es dürfen auch alle, auch die, die jetzt noch nicht mitstimmen dürfen, Ausländerinnen und Ausländer. Aber da hat das Volk so nicht wollen. Darum sind wir immer noch bei 18 und nur für Schweizerinnen und Schweizer. Ich finde, auch 16-Jährige dürfen abstimmen, weil bis sie dann, bis der Entscheid dann auch umgesetzt wird, sind sie eh schon 18 oder 20. Und dann dürfen sie ja dann auch mitbestimmen, also dürfen schon vorher die Weichen setzen.
1: Sie waren früher Schulpräsidentin und sind heute Regierungsrätin und Chefin des Departements Bildung und Kultur. Was ist der größte Unterschied?
7: Als Schulpräsidentin kann man viel einfacher entscheiden, was gerade in der Schule passiert. Oder ist ja dann nur quasi nur die Schule im Dorf. Und als Regierungsrätin geht es über alle Schulen, über den ganzen Kanton. Und dann muss man alle miteinander, also das ist ja auch gut, miteinander reden. Und ich kann jetzt nicht einfach sagen, ah, ich finde, jetzt machen wir mehr Ferien. Wäre ja cool, oder? Aber dann muss man wie alle miteinander reden. Und dann muss auch der Kantonsrat noch einverstanden sein, wenn man das Gesetz muss abstimmen muss. Aber es ist immer wichtig, dass alle den Entscheid tragen. Und in der Gemeinde ist es halt wie kleiner und dann ist es ein bisschen einfacher.
2: Hast du Familie?
7: Ja, ich habe zwei Buben, der Tim und der Noah, die sind 17 und 19. Die sind auch Zeit in die Schule gegangen. Und jetzt ist der eine im Zivildienst und der andere ist in der Berufsschule und sind nicht mehr im Alienabend daheim. Und das finde ich ein bisschen traurig.
1: Reden Ihre Kinder mit Ihnen über Schule und Politik?
7: Ja, manchmal schon. Wir tun manchmal ganz fest diskutieren. Wir sind uns nicht immer einer Meinung. Und wir tun gerne miteinander diskutieren. Und manchmal, wenn ich frage, wie ich war, oder was nicht Schule sind, wie ich war in der Schule, hat man einfach gesagt, gut. Und dann war es für mich auch gut gewesen. Wenn sie sagen, ist gut, ist für mich auch gut gewesen. Aber je nachdem, mal mehr, mal weniger.
1: Danke vielmals für dieses Interview und wir haben noch eine kleine Überraschung für Sie.
3: Also die Lehrer haben etwas breit gemacht von dir und das ist ein kleines Geschenk. Danke vielmals für kommen.
7: Danke vielmals und einen lieben Gruß an alle Lehrpersonen hier und an alle Kinder hier in der Schule und an den Hauswart, glaube ich auch, Stefan. Danke vielmals, dass ihr kommen durfte und für das Interview und für die interessanten Fragen.

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2: Einen wunderschönen Nachmittag aus dem Power-Up-Studio in Heiden. Hier ist die Chantal, live zum Tag der Demokratie. Ich übernehme jetzt für die nächsten 2 Stunden das Mikrofon. Wir schalten live zu verschiedenen Projekten in der ganzen Schweiz, die Aktionen rund um den heutigen Tag der Demokratie durchführen. Wir schauen, was dort passiert und fragen nach. Wo kannst du mitreden, mitbestimmen und tatsächlich was verändern? Dafür geht's bei unserem ersten Interview zu Campus Demokratie. Also bleibt dran, denn nach dem nächsten Song geht's los. Hier kommt Talking About Revolution, ein Song über Veränderung und darüber, seine Stimme zu erheben. Du hörst Tracy Chapman auf Power Up Radio.

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2: Willkommen zurück zum Tag der Demokratie. Heute Morgen hat in Brunnen am Vierwaldstätter See ein besonderer Anlass stattgefunden. Jugendliche des Gymnasiums Ingenbohl haben sich mit politischen Themen beschäftigt, diskutiert und direkt mit Politikerinnen und Politikern gesprochen. Wir blicken zurück und wollen erfahren, wie der Morgen gelaufen ist, was die Jugendlichen beschäftigt hat und warum solche Begegnungen für die Demokratie wichtig sind. Dafür sprechen wir jetzt mit unserem Running Reporter Julian von Campus Demokratie. Hallo Julian.
3: Hallo.
2: Ah, super, wir hören uns. Endlich, nach den technischen Schwierigkeiten haben wir die Live-Schaltung hinbekommen.
3: Ja, genau.
2: Super. Stell dich doch gerne mal kurz vor, wer bist du und was machst du überhaupt?
3: Ja, hallo zusammen. Ich bin Julian vom Campus Demokratie. Ich arbeite beim Campus Demokratie und bin Mitarbeiter Kommunikation. Das heisst, ich bin für unsere Kommunikation, unser Auftreten gegen aussen zuständig für Social Media, für Webseiten, Printprodukte, also alles, was unser Auftreten gegen aussen betrifft.
2: Okay, das machst alles du. Und heute Morgen, was ist da gelaufen in Brunn? Was war das für eine Aktion? Du warst ja mit dabei, oder?
3: Ja, genau. Ich habe die Aktion vom Theresianium Ingenbohl besuchen. Sie haben zusammen mit der Organisation Discussit einen Parteienbasar und zwei Podiumsdiskussionen durchgeführt, wo ca. 300 Schüler und Schülerinnen vom Gymnasium und von der FNS durften teilnehmen. Und es war sehr spannend gewesen.
2: Das heißt, die Jugendlichen haben direkt mit Politikerinnen und Politikern geredet, haben sich ausgetauscht, haben direkt nachgefragt. Wie war denn der Austausch? Kannst du uns da ein bisschen was erzählen?
3: Ja, also es sind eigentlich wie zwei Möglichkeiten gehabt, um sich mit PolitikerInnen auszutauschen. Aber zum einen wäre es am Parteienbasar gewesen. Da haben eigentlich alle Parteien, die anwesend waren, sind insgesamt 5 Parteien gewesen, von links bis rechts vertreten. Und die haben in jedem Schulzimmer so einen Stand gehabt, wo die Jugendlichen haben können vorbeigehen konnten, mehr überfahren, das Parteienprogramm, haben dürfen Fragen stellen zu verschiedenen Themen und eigentlich dort mit PolitikerInnen eigentlich reden und sich austauschen. Das war das eine gewesen. Und das andere waren die Podiumsdiskussionen gewesen. Dort waren die Schülerinnen und Schüler eigentlich das Publikum gewesen. Und es ist zum Thema Mobilität in der Schweiz diskutiert worden. Da sind verschiedene Aussagen oder Themen im Bereich Mobilität diskutiert worden, live. Das sind eigentlich Politiker in Diskussion gewesen, haben gegenseitig eigentlich Argumente aufgebracht, pro und contra. Und die Jugendlichen sind eigentlich die ganze Zeit auch einbezogen worden, haben auch ihre Meinungen dürfen dazugeben und Fragen stellen. Also es war wie ein regen Austausch gewesen.
2: Gibt es denn eine Frage oder Diskussion, die dir besonders im Kopf geblieben ist? Oder war es wirklich eher, dass das Hauptthema die Mobilität war?
3: Ja, also spannend war zum Beispiel eine Frage, ob für Jugendliche der ÖV gratis sein sollte. Das hat sehr viele Diskussionen gegeben. Ich bin auch recht überrascht, wie Jugendliche, also ich habe das erwartet, alle Jugendlichen sagen, ja cool, gratis ÖV, das wollen wir. Aber es sind überraschend auch viele Gegenargumente von den Jugendlichen gekommen. Und gesagt, ja, sie wollen auch einen guten, qualitativen ÖV. Und haben das Gefühl, wenn es nicht so wäre, also wenn es gratis wäre, dass die Qualität wird abnehmen und das Bedenken. Also es sind sehr verschiedene Stimmen gehabt. Wir haben gesagt, hey, wir sollten auch für die Sachen zahlen, die man benutzt. Es waren sehr, sehr viele verschiedene Meinungen gewesen, und was wirklich zu einem spannenden Austausch geführt hat.
2: Super spannend. Gerade, dass dann auch eine Diskussion überhaupt zustande kommt, ganz oft oder Viele Menschen sagen ja, dass die jüngere Generation sich noch nicht so mit Politik auseinandersetzen will. Wie erlebst du das?
3: Das gehört mir viel. Was ich heute Morgen erlebt habe, ist eigentlich das pure Gegenteil gewesen. Die Schüler und Schülerinnen sind sehr motiviert gewesen. Also sie haben wirklich sechs beim Basar noch und nachher bei der Diskussion haben sie eigentlich Fragen gestellt, haben sich eingebracht, haben auch wirklich so persönliche Bezüge von ihren Alltagsproblemen eingebracht und davon erzählt und das versucht in Kontext zu setzen mit diesen politischen Entscheidungen. Also es ist wirklich ein Interesse nur gewesen, auch können mitzureden und wollen mitzureden.
2: Super, genau das, was wir immer erreichen wollen, wenn es um politische Medienbildung oder allgemeine politische Bildung geht. Wahnsinn, sehr, sehr cooles Projekt. Jetzt habe ich noch eine Abschlussfrage für dich. Was bedeutet Demokratie für dich persönlich?
3: Demokratie für mich persönlich bedeutet, können mitzureden und auch zu spüren, dass die eigene Meinung gehört wird, dass meine Stimme zählt und wie das Gemeinschaftsgefühl daraus entsteht, dass alle dürfen mitreden. Das ist für mich Demokratie.
2: Das hast du schön gesagt. Bist du noch unterwegs? Geht's für dich jetzt noch wohin oder ist der Tag der Demokratie schon rum für dich?
3: Nein, ich bin noch unterwegs. Ich bin jetzt gerade in Zürich unterwegs. Ich konnte am Montag im Rathaus Zürich eine Führung machen, die für alle Bürger und Bürgerinnen zugänglich war, um das Rathaus von den Parlamentsdiensten zeigen zu lassen. Und jetzt als nächstes gehe ich auf Kloten. Dort ist der Stadtpräsident von Kloten, hat ein Meet and Greet an einem öffentlichen Platz, wo die Bevölkerung eingeladen ist, mit ihm zu diskutieren und Ideen auszutauschen.
2: Wow, toll. Da wünsche ich dir heute noch ganz viel Spaß, eine gute Veranstaltung und tolle Diskussionen. Ich sage vielen Dank. Ja, ich sage vielen Dank für deine Zeit und auch deine Flexibilität heute Abend und den tollen Einblick in eure Arbeit von Campus Demokratie. Super, was ihr da macht.
3: Ja, danke auch. Danke euch. Danke als Power Up Radio, dass ihr euch die Zeit nehmt und den Tag der Demokratie mit uns feiert. Das ist mega schön.
2: Ja, zusammen, gell? Also, bei uns geht's jetzt weiter mit Musik. Passend zum heutigen Tag. Ein etwas rockiger Song als die restlichen heute. Hier ist Demokratie von den Ärzten. Bis gleich zu unserer Sondersendung.

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0: Das war John Lennon mit Give Peace a Change. Du hörst Power Up Radio, heute mit mir, Chantal. Es ist 16.45 Uhr.
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0: Wir machen gleich weiter mit dem nächsten Interview, ebenfalls vom Campus Demokratie. Hören wir jetzt Carol Schafroth. Sie ist die Geschäftsführerin. Hallo Carol, kannst du mich hören?
3: Hallo Chantal, sehr gut, ja.
0: Super, perfekt. Für alle, die euch noch nicht kennen, was ist eigentlich der Campus Demokratie und was macht ihr? Kannst du den ein bisschen vorstellen?
3: Mhm, sehr gerne. Also wir sind eine Organisation mit 7 Menschen, die sich eigentlich das ganze Jahr darum kümmern, dass alle, die etwas im Bereich politischen Bildung und Partizipation machen möchten, auch genügend Informationen dazu finden. Das heißt, wir suchen, wo gibt es vielleicht neue Studien, wo gibt es neue gute Beispiele und geben diese dann auch wieder weiter. Und gleichzeitig mobilisieren wir auch schon zum Tag der Demokratie. Also da beginnen wir meistens im März, dass wir alle Kinos, alle Bibliotheken, alle Schulen, alle zivilgesellschaftlichen Organisationen, alle Unternehmen, alle Gemeinden anschreiben und anfragen, hey, wollt ihr nicht was zum Tag der Demokratie machen? Mhm. Und geben ihnen auch Ideen, was sie machen könnten oder vernetzen sie eben mit Organisationen, die schon was machen. Ja. Also unsere Aufgabe.
0: Und damit dann so ein bunter Tag wie heute sozusagen entsteht. Ihr habt ja auch uns geholfen, dass wir uns vernetzen können und ihr stellt uns auch ganz viele Running Reporters zur Verfügung. Also ich würde sagen, ihr habt schon ein sehr, sehr tolles Netzwerk aufgebaut.
3: Ja, danke. Das ist auch schon über 10 Jahre Arbeit.
0: Wow.
3: Es macht aber wirklich Spaß, weil wir denken, dass wirklich alle ganz unterschiedliche Menschen auch die Demokratie fördern sollten. Und dafür dürfen wir auch mit ganz unterschiedlichen Organisationen und Personen in Kontakt sein. Und das Tolle ist, dass alle wirklich auch motiviert sind, etwas für die Demokratie zu tun.
0: Mhm. Super. Kannst du uns erzählen, wie eure Projekte oder Angebote genauer aussehen, wie sowas abläuft oder... Ja, kannst du uns ein bisschen mehr Einblick geben in deine Arbeit?
3: Also, ja, wir haben einerseits wie so unsere Basisangebote. Das ist einerseits ist es auch unsere Webseite, wo wir alles auflisten, was wir finden, sei es an Veranstaltungen, die zur politischen Bildung und Partizipation stattfinden, dass Menschen, die sich interessieren, eben auch Weiterbildungsformate finden oder Formate, wo sie sich austauschen können. Dann haben wir auch eine Liste mit Projekten, wer was wo macht, und veröffentlichen auch immer auf unseren sozialen Medien ganz unterschiedliche Sachen, schreiben bald auch einen Newsletter. Und dann kriegen wir wirklich so zweimal die Woche auch Anfragen von irgendwelchen Organisationen, Kantonen, Gemeinden, die sagen, hey, könnt ihr uns helfen? Wir haben da Lust, irgendwas zu machen. Wisst ihr, was es da schon gibt? Und dann helfen wir wirklich konkret weiter mit Ideen, mit wem sie sich auch noch austauschen könnten oder welche Studien für sie interessant wären oder so. Das ist so in etwa, was wir machen.
0: Super. Ihr richtet eure Arbeit ja viel an jungen Menschen aus. Warum ist es euch gerade wichtig, Jugendliche für Demokratie und Politik zu begeistern?
3: Ja, ich glaube, es ist wirklich für alle Menschen sehr, sehr wichtig. Ich glaube, junge Menschen sind einfach auch noch viel zu wenig vertreten. Es geht ja auch um ihre Zukunft. Also vieles, was heute entschieden wird, das betrifft die Jugendlichen später, wenn sie erwachsen sind, weil auch die politischen Wege halt auch lange sind. Und ich glaube, es ist auch ganz einfach, die Jugendlichen manchmal auch vielleicht zu vergessen. Und ich finde es ganz, ganz wichtig, auch in Gemeinden lokal mit Jugendlichen zusammenzuarbeiten, sie auch mitgestalten zu lassen. Und viele Jugendliche, also die unter 18-Jährigen oder die ohne Bürgerrecht, die haben auch keine keine formalen Mitbestimmungsmöglichkeiten, dürfen noch nicht wählen und abstimmen. Und ich finde es aber trotzdem wichtig, dass man da auch andere Formen sucht, wie sie mitarbeiten können, mitbestimmen sollen. Das ist vielleicht nicht allen gleich bewusst, dass man das machen sollte. Deshalb setzen wir uns spezifisch auch für Jugendliche ein.
0: Ganz toll, dass ihr das macht. Man hört ja immer wieder, dass Jugendliche sich nicht für Politik interessieren. Was sind denn deine Erfahrungen damit?
3: Ich glaube, es gibt einfach vor allem nicht den Jugendlichen oder die Jugendliche. Also die Jugendlichen sind genauso unterschiedlich wie auch dann die Erwachsenen. Also es gibt so sehr wohl natürlich Jugendliche, die sich sehr, sehr fest für Politik interessieren, auch sehr für internationale Politik. Es gibt ganz, ganz viele Jugendliche, die gehen auch auf die Straße, um zu demonstrieren und für ihre Meinung zu kämpfen und die kundzutun. Es gibt aber auch Jugendliche, die trauen sich vielleicht noch nicht so ihre Meinung zu sagen. Die werden vielleicht auch nicht so gefragt. Also es gibt ganz, ganz unterschiedliche. Deshalb ist es auch sehr, sehr wichtig, ganz unterschiedliche politische Bildungsformate zu machen. Also nicht immer nur den Zugang über die nationalen Wahlen und oder die Abstimmungsthemen zu wählen, sondern vielleicht eben auch mal über ein lokales Thema zu sprechen oder auch vielleicht ein Plakat zu gestalten, wie es zum Beispiel da den Weg zu nehmen, dass es ein bisschen künstlerischer gestaltet wird oder ein Spiel zu spielen. Also es gibt ganz verschiedene Möglichkeiten. Auch Rollenspiele kommen sehr gut an bei manchen Jugendlichen. Genau. Also ich glaube, meine Message wäre, es gibt nicht nur einen Jugendlichen oder eine Jugendliche, sondern ganz, ganz viele. Und viele davon sind durchaus sehr politisch interessiert. Vielleicht wissen sie selbst auch noch gar nicht, dass sie interessiert sind, oder trauen sie sich einfach nicht mitzusprechen.
0: Absolut. Was bedeutet für dich persönlich Demokratie?
3: Für mich bedeutet das, dass wir alle gemeinsam aushandeln und unsere Ideen eingeben, wie wir unsere Zukunft gemeinsam gestalten wollen. Und für mich bedeutet das auch, dass ich manchmal nicht Recht bekomme oder nicht meine Meinung sich durchsetzt und manchmal schon, und dass ich das aber auch aushalten muss und soll und ich mich eben auch aktiv an einer Demokratie beteiligen muss. Es ist auch nicht immer nur einfach, sondern kann auch anstrengend sein.
0: Sich.
3: Aber es ist die beste Staatsform. Bisher weiß ich noch keine bessere. Auch wenn es ein bisschen anstrengend ist, finde ich es wirklich eigentlich schön. Und ich glaube, man muss einfach auch an einer Demokratie arbeiten. Deshalb haben wir auch diesen Tag heute, wo wir uns daran wieder erinnern, dass es wirklich auch eine Arbeit ist, sich immer wieder mit der Demokratie auseinanderzusetzen und Ideen zu haben, hey, wo wollen wir eigentlich hin, wie wollen wir unsere Entscheide gemeinsam treffen, welche Systeme sollten wir vielleicht verändern. So, genau.
0: Das hast du schön gesagt, Demokratie ist anstrengend, aber schön. Das nehme ich auf jeden Fall mit. Noch zum Schluss, was möchtest du unseren Hörerinnen und Hörern am Tag der Demokratie mitgeben?
3: Ja, nutzt diesen Tag, um vielleicht eine der 175 Aktionen zu besuchen, die im Monat September stattfinden. Nutzt den Tag, um vielleicht mit jemandem zu sprechen und dessen oder deren Perspektive einzunehmen und zuzuhören, und macht euch vielleicht auch Gedanken, was für euch Demokratie bedeutet und was eure Rolle darin ist und wie ihr sie vielleicht auch noch ein bisschen verbessern könnt.
0: Ja. Wenn das mal keine Motivation ist. 175 Aktionen im September, sag Carol, gehst du heute noch weiter? Wartet noch eine Aktion auf dich?
3: Ja, ich habe noch zwei Aktionen vor mir. Ich gehe gleich noch in die Bibliothek und in die Kohlhaas-Bibliothek in Bern. Da ist kann man mit verschiedenen PolitikerInnen sprechen über die Demokratie. Da bin ich sehr gespannt. Und danach geht es in die Heilig-Geist-Kirche zum Thema Demokratie und Religion. Das finde ich auch ein sehr interessantes Thema. Freue mich.
0: Super interessant. Da wünsche ich dir auf jeden Fall noch viel Spaß und ganz tolle Veranstaltungen. Ich sage vielen Dank für deine Zeit. Und auch für den Einblick in eure Arbeit bei Campus Demokratie. Vielen Dank, dass ihr das macht und dass ihr heute auch bei uns beim Power-Up-Radio mit teil seid und eure Zeit für uns opfert, sage ich mal.
3: Sehr gerne, ist kein Opfer. Das macht sehr viel Spaß. Danke für eure Arbeit.
0: Super, Dankeschön.
3: Tschüss, Chantal.
0: Ciao. Wenn du wissen möchtest, welche weiteren Aktionen heute oder in den nächsten Tagen in der Schweiz stattfinden, schau doch mal auf democracyday.ch vorbei. Dort findest du eine Karte mit allen Aktionen. Bei uns geht es jetzt musikalisch weiter, passend zum Thema Veränderung und Mitgestaltung. Hier ist Herbert Grönemeyer mit Zeit, dass sich was dreht auf Power Up Radio am Tag der Demokratie.
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0: Das war Left Right von Sina Hassan, ein Protestsong aus Bangladesch. Sina fragt mit dem Song: Was tut der Staat für uns? Diese Worte haben eine Protestwelle ausgelöst. Mit Erfolg. Gesetze für das Verkehrssystem wurden verschärft.
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0: Power Up Radio live zum Tag der Demokratie. Mit mir, die Chantal. Demokratie lebt vor allem davon, dass Menschen selbst mitmachen. Und genau das tut Elin. Sie engagiert sich in der U18-Gemeindeversammlung der Gemeinde Lohn Ammannseck bei Solothurn. Diese findet am Freitag schon zum vierten Mal statt. Wir sprechen mit ihr und der Gemeindepräsidentin Anna-Marie Kuratli. Hallo ihr beiden, könnt ihr mich hören?
3: Hallo, hallo.
0: Super, schön, dass ihr euch zu uns schaltet. Stellt euch doch gerne mal vor, wie alt seid ihr und was macht ihr?
3: Hallo zusammen, ich bin Elin und ich bin 17 und im Moment bin ich gerade im Gymnasium, also ja, im vierten Gymnasium jetzt, genau.
4: Mhm. Ich bin Anna-Marie Kuratli und ich bin nicht Gemeindepräsidentin, sondern Gemeinderätin.
0: Oh je, schlecht recherchiert.
4: Kein Problem. Ich habe das Ressort Kultur und dort gehört auch Jugend rein. Also das ist so ein das, was ich mache. Mhm. Und beruflich bin ich Primarlehrerin und noch Fachdidaktikerin, genau.
0: Ah, okay, dann hast du deine beiden Interessen so ein bisschen zusammengepackt.
4: Ja, genau, genau.
0: Super. Genau, ihr seid nämlich beide bei der U18-Gemeindeversammlung dabei. Was ist das überhaupt und wie ist die entstanden?
4: Genau, entstanden ist die Idee eigentlich durch einen Gemeinderat, weil der hat gehört von dem Tag vor Demokratie, da ist auch immer eine Bewerbung gemacht worden und er ist auf das aufmerksam worden und hat dann einmal an einer Gemeindeversammlung vor 4 Jahren so ein bisschen in die Runde gefragt, ob jemand aus der Bevölkerung eine Idee hätte, wie man so einen Tag vor Demokratie könnte mitgestalten, was man dort könnte machen. Und eine Freundin von mir hat dann die Idee gehabt, man könnte doch so eine Gemeindeversammlung für Kinder und Jugendliche gründen. Das heisst, eine Gemeindeversammlung, wo eben alle die dürfen teilnehmen, die sonst an einer normalen Gemeindeversammlung nicht dürfen dabei sein dürfen. Also alle, die unter 18 sind.
0: Mhm, genau. Sehr schön, dass es die jetzt auch für unter 18-Jährige gibt. Elin, wie bist du zur U18-Gemeindeversammlung gekommen?
3: Also ich habe schon immer mega cool gefunden, so Projekte zu organisieren und zu planen und meine eigenen Ideen einzubringen. Genau. Und dann habe ich, also ich wohne eben auch in Lohn, und dann habe ich gehört von dem Forum, das jetzt eben gegründet wird. Das ist eigentlich eben erst recht neu, seit letztes Jahr und das Jahr. Und genau, dann habe ich einen Flyer bekommen, weil jeder Haushalt hat einen Flyer bekommen. Und dort ist eigentlich darauf gestanden, eben, dass man sich doch soll bewerben. Genau, und dann habe ich mich beworben und dann bin ich dann letztes Jahr in der dritten Gemeindeversammlung gewählt worden für das Forum. Genau.
0: Super spannend und cool, dass du dabei bist, dass du da mitmachst. Mega cool. Könnt ihr ein bisschen erzählen, wie die Versammlung am Freitag funktioniert, was die Jugendlichen konkret da machen können?
3: Ja, also am Freitag ist eben jetzt die vierte U18-Gemeindeversammlung und ich bin erst seit eben dem und letztem Jahr dabei. Und letztes Jahr war es eigentlich ein bisschen so gewesen, dass man einfach, also dass Leute gewählt worden sind für das Forum. Und das Jahr ist es ein bisschen anders. Das Jahr werden nämlich die Projekte, die wir jetzt im Forum geplant haben, werden vorgestellt, den Kindern und den Jugendlichen. Vom Kindergarten bis mit 18. Und sie dürfen also euch nachher zulassen. Und nachher geht es eigentlich so weiter, dass wir noch werden erzählen oder so werden eine kleine Abstimmung machen, was nach die nächsten Projekte werden sie fürs nächste Jahr. Genau. Und die Jugendlichen und Kinder können dann so mit Stimmzetteln abstimmen. Mhm. Und jede Altersgruppe hat wie ein bisschen eine andere Farbe. Und dann wird das nachher ausgezählt. Genau, aber eigentlich funktioniert es recht ähnlich wie eine normale Gemeindeversammlung bei den Erwachsenen.
0: Und hast du da schon ein Beispiel an Themen, über die ihr schon abstimmt oder schon abgestimmt habt? Was beschäftigt euch so?
3: Genau, also dieses Jahr geht es eigentlich, haben wir drei Projekte. Und zwar eins ist so ein Jugendraum. Der ist jetzt eher so ein bisschen von den Eltern gewählt worden, so zum Planen. Eins ist noch ein Flohmarkt und eins wäre noch eine Seifenkistenrennen. Genau, und wir haben wie so Sitzungen gehabt mehrmals und dann ist eigentlich immer so über die aktuellen Anliegen geredet worden, über Sachen, die fehlen in der Gemeinde, aber auch es sind auch Wünsche und Bedürfnisse geäußert worden und von den Kleinen ist einfach auch vor allem Sachen genannt worden, die ihnen Spass machen. Und die haben dann auch so ein bisschen sortiert und eben die drei Ideen, die ich vorhin gesagt habe, sind auch wie ausgewählt worden und das sind so die Projekte von diesem Jahr.
0: Toll. Habt ihr das Gefühl, dass die Erwachsenen euch auch wirklich zuhören und euch auch ernst nehmen?
3: Ja, auf jeden Fall. Also gerade eben durch die Gründung vom Forum habe ich sehr das Gefühl, dass es gemein, also eben auch die Erwachsenen, vor allem auch die Annemarie, sehr interessiert, was unsere Anliegen sind. Und ich darf jetzt auch mit meiner Idee, also mit dem Jugendraum, vor die richtige Gemeindeversammlung gehen und mein Projekt dort vorstellen. Und ja, so merke ich, dass es sehr, sehr ernst genommen wird. Genau.
0: Wow, toll. Da drücke ich dir ganz fest die Daumen, dass das klappt, wenn du vor dem Gemeinderat deine Ideen vorstellst. Mega cool. Annemarie, wie ist das für dich, wenn so junge Leute kommen mit ihren Ideen und Vorschlägen?
4: Ich finde das sehr wertvoll und eben gerade Tellin ist eine gewesen, sie ist mit dieser Idee gekommen, von Jugendlichen müssen Platz haben und das ist ja oft das Problem, das man hört, also nicht nur bei uns in der Gemeinde, sondern das ist etwas, was man an verschiedensten Orten hört, dass eben junge Leute eigentlich gar nie mehr Platz haben zum Sein, sie werden so ein bisschen verdrängt, auf dem Schulhausareal ist irgendeiner dazu oder man tut sie noch jemand anders herschicken und mir ist es einfach auch wichtig, dass sie einen Ort haben, wo sie sein können und dass sie auch eben ihre Ideen und ihre Wünsche und Anliegen dafür einbringen. Und ich finde, wir haben hier sehr eine gute Form gefunden, wie sie sich eben können beteiligen können und auch Kontakt zum Gemeinderat, aber auch zu der Bevölkerung können haben.
0: Was würdet ihr beiden jetzt zu den Jugendlichen sagen? Was würdet ihr mitgeben, die hier zuhören, die alle denken, meine Meinung bringt doch sowieso nichts?
3: Also ich würde sagen, wenn du wirklich etwas willst ändern willst oder eine gute Idee hast, dann musst du als Jugendliche auch gerade oder als Jugendliche die Initiative ergreifen. Und du findest sicher auch noch, vielleicht allein, aber vielleicht findest du auch noch Kollegen oder Kolleginnen, die gleiche Idee auch cool finden. Und dann das einfach auf jeden Fall mal jemandem sagen, jemandem, wo du weißt, die Person kann das weiterleiten oder könnte sich mal darum tun. Also auf jeden Fall einfach mal die Leute über deine Idee informieren und es einfach mal probieren und nachher fragen, weil das schadet sicher nichts. Also auf jeden Fall, die Meinung ist von dir, von allen, ist sehr wichtig.
4: Mhm. Ja, und ich würde sagen, dass eben, so wie Delin auch gesagt hat, unbedingt kommen und mit Erwachsenen reden, weil manchmal ist ja wirklich das Problem, dass man gar nicht so recht weiss, was Anliegen von Jugendlichen sind. Und gleichzeitig verstehe ich es auch gleich, wenn Jugendliche oder Kinder das Gefühl haben, weil es halt schon oft Erwachsene gibt, die nicht gut zuhören oder die finden, Kinder wissen halt noch zu wenig und sie verstehen es nicht so. Und das ist vielleicht auch ein Appell an Erwachsene, dass man dort den Kindern und Jugendlichen besser zuhören.
0: Ganz toll, vielen Dank. Was bedeutet denn Demokratie für euch persönlich?
3: Also für mich persönlich bedeutet Demokratie, also es ist einfach, wenn ich weiss, dass meine Stimme gehört wird und dass ich auch Raum habe oder also dass es die Offenheit gibt, auch mal eben meine Ideen zu äußern und jemand lässt mir zu. Und auf jeden Fall auch, dass jeder seine eigene Meinung darf haben und dass andere Meinungen auch akzeptiert werden.
4: Genau, für mich ist es ein bisschen wie eben, staatspolitisch ist klar, oder, dass es tut nicht einen allein oder eine allein regieren. Man macht das zusammen, man macht das in der Gemeinschaft. Und eine Gemeindeversammlung ist für mich eigentlich pure Demokratie. Oder? Das ist ein Ort, wo man zusammenkommt, miteinander diskutiert, Sachen aushandelt und nachher tut man einen Kompromiss zusammenfinden. Und die Kompromisse finden und vor allem eben auch in Dialog treten miteinander, das ist für mich etwas vom Wichtigsten an der Demokratie und echte Information und nicht irgendwelche Unwahrheiten.
0: Vielen Dank. Ich sage auch Dankeschön an eure Zeit. Vielen Dank für das tolle Gespräch, dass ihr uns einen Einblick gebt in die U18-Gemeindeversammlung. Ich bin mir sicher, Elin, dass hier vielleicht ein paar andere Jugendliche jetzt motiviert worden sind, auch ihre Meinung zu sagen, vielleicht auch mitzumachen. Und vielleicht gibt es ja bald die ein oder andere Gemeindeversammlung U18 bei uns hier in der Nähe. Danke, dass ihr euch heute die Zeit genommen habt und mit uns über Demokratie redet. Ich wünsche euch am Freitag eine ganz, ganz tolle Versammlung und natürlich ganz viele Jugendliche und Kinder, die mitkommen und mitreden wollen.
4: Merci vielmals. Das wünschen wir euch auch. Ja.
0: Einen schönen Abend euch noch. Vielen Dank.
4: Danke.
0: Ciao. Demokratie. Mitreden. Mitbestimmen. Mitmachen. Ich finde, Elin hat es ganz gut auf den Punkt gebracht. Jede Meinung zählt. Also, fühl auch du dich verantwortlich, dein Leben mitzubestimmen. Auch deine Meinung zählt. Bring dich mit ein, ob in der Schule oder in der Gemeinde. Ihr könnt anfangen. Habt den Mut und macht mit. Bei uns geht es jetzt erstmal musikalisch weiter. Mit einem meiner absoluten Lieblingssongs zu dem heutigen Thema. 1989 oder um den Dreh rum. Als die Wende bevorstand, Wind of Change von The Scorpions. Wir hören uns gleich wieder. Viel Spaß!

0: Das war Nena mit 99 Luftballons, entstanden in der Zeit des Kalten Krieges, als die Angst vor einem Atomkrieg und die Friedensbewegung die Menschen bewegten.
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0: Demokratie klingt erstmal ziemlich groß. Aber wie bringt man sie eigentlich ins echte Leben? Genau darum geht's bei Demokrative. Der Verein macht politische Bildung mit Workshops, Spielen und Projekten. Aber funktioniert das auch bei Kindern und Jugendlichen? Und haben die überhaupt Lust auf Politik? Das klären wir jetzt mit Sabine von der Demokrative. Sie ist Co-Geschäftsleiterin des Vereins. Schön, dass du dir heute die Zeit nimmst. Hallo Sabine.
3: Hallo Chantal. Vielen Dank für die Einladung.
0: Super, du kannst uns schon mal hören, das ist schon mal das Wichtigste. Ja, danke, dass du dir heute so spontan Zeit genommen hast. Erzähl doch mal, ich habe jetzt gesagt, du bist bei einem Verein, Demokratie. Was habt ihr heute gemacht am Tag der Demokratie?
3: Heute haben wir viel Übliches gemacht. Heute Morgen hat ein Workshop stattgefunden mit einer Schulklasse im Politforum Bern. Politforum ist ein Ort mitten in der Stadt Bern, wo immer Workshops angeboten werden, unter anderem für uns. Und das haben wir auch heute gemacht. Wir haben im Büro gearbeitet den ganzen Tag. Und etwas Spezielles machen wir noch heute Abend. Nämlich gibt es einen öffentlichen Anlass für die, die zuhören und Zürich sind, im Karl der Grosse. Das ist ein Lokal mit Zürich, wo es einen öffentlichen Spielabend gibt, wo also alle, die interessiert sind, können unsere Spiele ausprobieren. Und es geht noch weiter, wo der Tag der Demokratie, das ist so gross geworden und dessen Zürich gibt es eine ganze Demokratiewoche und am Donnerstag starten wir quasi mit der Demokratiewoche ein neues Angebot von uns, der kann eine Schulklasse im Rathaus Zürich einen Workshop mit uns machen.
0: Sehr cool, also die Woche der Demokratie habe ich jetzt noch nicht gehört, muss ich nachher mal nachlesen. Richtig gut. Zurück zum Verein. Kannst du uns vorstellen, was Demokratie ist und was genau ihr sonst macht?
3: Ich habe die Demokratie mitgegründet mit anderen Leuten zusammen und ich bin jemand, der sich quasi beruflich mit Demokratie und Politik auseinandersetzt und mich beschäftigt hat, dazu mal an der Uni. Also ich habe ein Doktorat geschrieben in Politikwissenschaft und mir ist es Anliegen gewesen, die Themen zu Demokratie und Politik nicht nur an der Uni zu verhandeln, sondern rauszutragen. Und dann habe ich andere Leute gefunden, die das auch eine gute Idee haben gefunden und habe einen Verein gegründet für politische Bildung. Das war, wie gesagt, vor 10 Jahren. Ich glaube, dann sind ganz viele Sachen in der Schweiz entstanden zu der politischen Bildung. Was machen wir heute? Ich mache das, was ich vorher schon gesagt habe, was vielleicht noch das Bekannteste ist. Wir machen Workshops, viel mit Spielen, immer zu Demokratie und Politik, viel für Kinder und Jugendliche, aber auch für Erwachsene. Immer mehr probieren wir zu den Workshops zu suchen, auch Weiterbildungen zu machen, also Weiterbildungen für Leute, die selber politische Bildung machen wollen, die darüber reden, wie man das gut machen kann, wie man das besser machen kann und die vielleicht Materialien, die wir entwickelt haben, brauchen. Und was wir auch noch machen, so als dritten Bereich, das ist vielleicht so ein bisschen abstrakt oder etwas, was so Erwachsene machen. Wir diskutieren mit anderen Leuten zusammen, was soll politische Bildung sein, wie könnte man das besser machen, was braucht sie noch. In der Schweiz zum Beispiel vor einem Jahr etwa hat es das erste Mal so ein nationales Forum gegeben zu der politischen Bildung, wo sich Leute von Unis, Leute von Vereinen, Leute von Schulen haben getroffen und haben einander vorgestellt, was es für gute Ideen gibt. Und da wollen wir uns auch beteiligen und erzählen von unseren Erfahrungen und von unserer Meinung zu der politischen Bildung.
0: Mhm. Klasse, ganz, ganz viele Angebote, ganz unterschiedlich. Mhm. Was glaubst du, wieso funktioniert Demokratie manchmal besser, wenn man sie wirklich ausprobiert, so wie in diesen Workshops und Spielen?
3: Ich glaube, die Demokratie, vor allem im Bildungszusammenhang, wenn man Demokratie lernen will, muss unbedingt ausprobieren und handeln drin sein. Vor allem finde ich, es ist ganz wichtig, dass wir eine gute Balance finden zwischen Wissen vermitteln oder Wissen lehren und handeln. Weil natürlich ist Politik und Demokratie kompliziert. Du hast schon ganz bei der A-Moderation gesagt. Und es ist sicher auch wichtig, dass man mal ein Fachwort lernt oder mal über ein Thema einen Vortrag hört oder etwas mitbekommt. Aber es kann so kompliziert sein, dass es halt eben vor allem abstreckt. Und darum ist eigentlich das wichtigste Prinzip von der politischen Bildung, dass sie sich orientiert an den Adressaten und den Adressatinnen, also an den Leuten, die wir dafür politische Bildung machen. Und das ist uns sehr wichtig, dass wir schauen, dass wir so einen Zugang, das ist unsere Aufgabe als politische Bildnerinnen, dass wir einen Zugang finden zu der Demokratie. Was an der Demokratie ist wichtig für die Leute? Und dafür sind eben Spiele sehr dankbar, weil die Leute erleben etwas, die Leute handeln und sie reflektieren nachher, sie erfahren, wie vielleicht die Situation für jemand anders im Raum ist. Das heisst, sie sind automatisch schon Teil von einem Geschehen. Es ist natürlich wichtig, dass das Spiel eingebettet ist, bemühen wir uns, das ist manchmal vielleicht auch schwierig, es muss auch ein Transfer stattfinden, dass wir nachher schauen, und was von diesen Erlebnissen ist wie wichtig für die Demokratie, ist es eher wichtig für das Zusammenleben im Alltag in der Demokratie, ist es etwas, wo wir jetzt haben etwas gelernt darüber, wie vielleicht die Regierung funktioniert in der Demokratie, oder haben wir etwas darüber gelernt, wie eine Gesellschaft funktioniert, das probieren wir auch schon einen Transfer zu machen von dem, was man in so einem, zum Beispiel Spielworkshop hat erlebt, zu dem, was man vielleicht kann mitnehmen davon und auch ein bisschen übertragen auf Gesellschaft, auf Politik.
0: Mhm, super. Demokratie bedeutet ja auch, wir sind nicht immer einer Meinung. Wie lernen junge Menschen, mit solchen unterschiedlichen Meinungen umzugehen? Was meinst du, was hast du da schon für Erfahrungen gemacht?
3: Ich finde es eine gute Frage und eine sehr aktuelle Frage, weil ja ganz viel aktuell darüber geredet wird. Ja, wie vielleicht so wie mehr gestritten wird oder wie vielleicht immer mit härteren Bandagen gestritten wird. Und es ist ja sehr wichtig in der Demokratie, dass es da Meinungsaustausch gibt. Aber ich habe so ein bisschen in Reaktion dafür angefangen zu sagen, hey, es muss nicht immer um einen Meinungsaustausch gehen. Ich glaube, das muss auch vorbereitet werden. Wir machen auch viel Sachen, was darum geht, einander zuzuhören, was darum geht, Geschichten zu erzählen, Erfahrungen zu sammeln, Geschichten von anderen Leuten anzuhören. Ich glaube, es braucht wie eine Vorbereitung dafür. Hey, wir machen unterschiedliche Erfahrungen, dass man überhaupt vorbereitet ist. Warum gibt es überhaupt unterschiedliche Meinungen? Und das ist so eine Vorbereitung, die, glaube ich, auch zu der politischen Bildung gehört und wo wir ruhig mehr dürfen machen. Ich glaube aber auch, wir müssen über die Meinungen reden und austauschen. Und ich glaube, deine Frage ist ja, wie kann man lernen, mit dem umgehen? Ich glaube, Kinder und Jugendliche müssen erleben, dass es verschiedene Meinungen gibt. Und sie müssen auch erleben und lernen, wie sie darauf reagieren können. Und ich glaube, ganz häufig in der politischen Bildung geht es sehr häufig schnell so um das, was wir auch in der Politik beobachten, was so ein bisschen, vielleicht kann ich sagen, der Theaterteil ist, das, was man in der Arena am Fernsehen sieht. Oder vielleicht in der Diskussion im Nationalrat, wo öffentlich übertragen werden, da, wo alle probieren, für die eigene Meinung zu argumentieren und andere zu überzeugen oder zu beweisen, warum eine andere Meinung irgendwie schlechter ist. Und ich glaube, das ist ein Teil davon, dass man lernt debattieren und für die eigene Meinung zu argumentieren und andere zu überzeugen. Ich finde aber genauso wichtig, dass in der heutigen Zeit ist, zum Beispiel eine Aufgabe zu bekommen, und das mache ich immer mehr. Ja, suchen mal einen gemeinsamen Nenner oder suchen mal eine gemeinsame Lösung. Und das kann ein Kompromiss sein, aber es kann vielleicht auch sein, okay, wir können uns nur auf einen Teil von diesem Problem einigen, den anderen Teil können wir nicht lösen. Und ich glaube, so kann man das, muss man so verschiedene Aspekte davon denken, nicht immer nur ich gegen die. Und noch so ein anderer Aspekt, pädagogisch, ausser du sagst, wir reden schon zu lang, ist, man kann natürlich mit den richtigen Meinungen arbeiten, also richtig im Sinne von die, die jemand schon mitbringt. Wir arbeiten sehr häufig mit Meinungen zu Situationen, im Spiel oder im Workshop, dass es gar nicht so von außen muss kommen. Oder aber wir arbeiten schon mit Rollen. Das heisst, eines von unseren Angeboten, was schon am längsten geht, was schon am besten läuft und was dann auch am Donnerstag im Rathaus gemacht wird, ist so unsere Insel Utopia, wo Kinder und Jugendliche Rollen übernehmen auf dieser Insel und zusammen Teile von dem politischen System müssen entwickeln. Und dort ist die Aufgabe eben, irgendwie sich zu einigen, aber aus Rollen raus, die nicht ihre sind. Ich glaube, bei all diesen Formaten, egal ob man wirklich die eigene Meinung vertritt oder eine Rolle spielt, wenn man wirklich eine Auseinandersetzung geht, ist es sehr wichtig. Das ist, da legen wir Wert darauf, dass man nachher das auch reflektiert und auch eben sagen, wie das jetzt ist, dass man vielleicht auch merkt, ups, da habe ich so gut argumentiert, dass es für andere ist unangenehm gewesen. Oder man kann nachher sagen, ich hatte so eine Meinung, ich habe nur den Zeitpunkt nicht gefunden, während ich hätte können sagen, dass man so ein bisschen lernt, auch Sachen vielleicht wahrzunehmen, die man vielleicht noch nicht kann oder die man noch nicht so weiss. Genau.
0: Ja, wieder üben, einander zu respektieren mit den unterschiedlichen Meinungen. Perfekt in Workshops, spielerisch. Fängt ja schon bei der Klassensprecherinnenwahl an, dass man lernen muss, dass seine Meinung vielleicht nicht gewinnt, gell?
3: Ja, natürlich, das gehört auch dazu, dass man zum Beispiel über Gewinnen und Verlieren reflektiert.
0: Genau.
3: Das machen wir aber sehr gerne in so Weiterbildungen, wo wir so schauen, was ist eigentlich eure Kompetenz, gewinnen können oder auch verlieren können. Weil man muss halt beides können in einer Demokratie. Es
0: absolut.
3: Geht ja auch darum, also mal können zu gewinnen. Ja.
0: Absolut. Vorhin von Demokratie Campus hatte ich im Interview ein ganz schönes Statement. Demokratie ist anstrengend, auch wenn es die schönste Form ist der Politik. Ja, das fand ich ganz gut.
3: Die Frage ist, ob andere Formen nicht noch anstrengender sind.
0: Ja, kann auch sein, gell. Genau, zurück zu dir. Wenn du jetzt zu Jugendlichen antworten müsstest, warum soll ich mich überhaupt mit Demokratie beschäftigen? Was würdest du dem denn sagen oder ihr?
3: Ich würde also als erstes sagen, dass aus meiner Sicht Demokratie Grundlage dafür ist, dass wir so frei leben können, wie wir heute leben. Und dass wir ja heute beobachten, dass recht eingeschränkt werden weltweit. Dass wir, glaube ich, einfach aufpassen und für unsere Demokratie Sorge haben. Und ich würde glauben, einem Jugendlichen, wenn das jetzt vielleicht ein bisschen provokativ kommt oder wenn jemand mit irgendeinem Mal findet, das interessiert mich sowieso nicht, würde ich glaube fragen, an was denkst du denn? Und je nachdem kommt halt ein Aspekt von Politik, wo ich auch verstehen kann, dass einem das nicht interessiert oder dass es vielleicht in diesem Alter auch gar nicht so nah ist und will probieren aufzuzeigen, wo gibt es eine Demokratie in deinem Umfeld oder was hat auch mit Demokratie zu tun? So wie, ja, die nächsten Wahlen oder die nächste Abstimmungsvorlage ist manchmal so sehr schwierig und vielleicht ist gar nicht angemessen, dass man das mit 13 kann verstehen. Aber eben, vielleicht gibt es eine Klassensprecherin oder es gibt irgendetwas anderes, wo zusammen ausgehandelt wird, wo vielleicht sehr wohl oder die Person ist in einem Schutzverein und kann dort mitbestimmen. Und man kann sagen, hey, das gehört auch dazu.
0: Ich mache nochmal einen Themensprung. Was läuft aus deiner Sicht bei der politischen Bildung heute noch nicht genug?
3: Hey, also gerade heute habe ich das Gefühl, es läuft wirklich sehr viel und sehr gut. Gerade wenn ich zurückdenke, wo wir da vor 10 Jahren das Gefühl hatten, es braucht endlich politische Bildung in der Schweiz. Und es hat sich wirklich sehr viel getan in dieser Zeit. Dass wir, glaube ich, gesehen, und ich habe noch so ein bisschen euer Tagesprogramm im Radio angeschaut, die politische Bildung lebt schon immer noch sehr von viel zivilgesellschaftlichen Organisationen, also von Vereinen, so wie wir eine sind. Wir haben Leute, die uns unterstützen, auch finanziell, aber es ist eine private Initiative und es ist immer schon die Frage, wie nachhaltig ist es, wie breit können wir wirken mit diesen Ideen, die wir haben und die wir super finden, aber wo natürlich auch mal besser erforschen, wie gut die wären. Und ich wünsche mir so ein bisschen, dass wir weniger Zeit investieren müssen, um unsere Arbeit irgendwie zu finanzieren, dass wir ein bisschen längfristiger planen und so auch wirklich mehr Zeit in die politische Bildung investieren können. Und das heisst vielleicht auch, ich wünsche mir so ein bisschen mehr Rückhalt noch. Es ist wirklich sehr viel, das ist fast schwierig zu kritisieren, weil ich denke, wir haben angefangen vor 10 Jahren, aber so ein bisschen mehr Rückhalt in Politik und Gesellschaft. Also, wir gehören das vielleicht noch fast ein weniger, weil wir auch sehr frei sind, wie wir unsere Partnerschaften gestalten. Aber wir gehören schon auch immer wieder von Lehrpersonen, dass es da manchmal so schwierige Situationen gibt, dass es nicht immer überall klar ist, dass politische Bildung zum Beispiel auch eine Aufgabe von der Schule ist. Und das wäre schon schön, wenn es da noch ein bisschen mehr so Unterstützung gäbe. Aber, ja.
0: Aber sonst läuft es auch schon gut. Die große Finanzierungsfrage natürlich. Ich habe jetzt noch eine Abschlussfrage. Was bedeutet

0: ich nicht komplett auf mich allein gestellt bin. Wenn ich zum Beispiel denke, ich habe Kinder im Primarschulalter, die von mir abhängig waren. Ich habe Eltern, die langsam älter werden, die vielleicht mal auf Unterstützung angewiesen sind. Ich kann selber krank werden. Und ich weiss, Demokratie oder das System gibt mir Sicherheit, dass nicht alles nur von mir abhängt, dass die Menschen etwas zählen, dass die Gemeinschaft so grösser ist als nur eine kleine Familie, nur so die engsten Freunde, dass es wirklich auch so etwas gibt, was über das ausgeht, wo wir uns geeinigt haben, hey, wie wollen wir zusammen leben, was wollen wir für Recht haben. Und das finde ich für mich das, was so schützenswert ist.
1: Mhm. Hast du schön gesagt, vielen Dank. Wir sind auch schon am Ende von unserem Interview. Liebe Sabine, ich sage danke für deine Spontanität, heute bei uns dich reinzuschalten in die Sendung. Und danke für den tollen Einblick in eure Arbeit von Demokrative. Mega spannend. Ich wünsche euch eine tolle Demokratiewoche und einfach bei all euren Projekten und Workshops ganz viel Spaß und Erfolg und viele Menschen, die mitmachen und mitbestimmen und Demokratie mitgestalten wollen.
0: Herzlichen Dank und danke für den Raum und fürs Interesse.
1: Ja, so. Am heutigen Tag der Demokratie, natürlich. Einen schönen Abend dir, mach's gut.
0: Schönen Abend.
1: Tschüss. Die Power-Up-Radio-Sendung zum Tag der Demokratie neigt sich langsam dem Ende zu. Aber bevor wir uns verabschieden, noch mein persönlicher Lieblingssong zum Tag der Demokratie. Freiheit. Denn frei zu sein, seine Meinung sagen zu können und sein Leben selbst bestimmen zu dürfen, ist für viele Menschen auf der Welt leider nicht selbstverständlich. Für alle, die nicht frei leben können, Marius Müller-Westernhagen mit Freiheit. Bis gleich.
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war unsere Sondersendung zum Tag der Demokratie. Danke, dass ihr dabei wart und mit uns über Freiheit, Frieden und Demokratie nachgedacht habt. Wenn du wissen möchtest, welche weiteren Aktionen heute oder in den nächsten Tagen in der Schweiz stattfinden, schau doch mal auf democracyday.ch vorbei. Dort findest du eine Karte mit allen Aktionen. Danke an alle Running Reporters, die sich heute die Zeit für ein Interview mit uns genommen haben und ihre Gedanken mit uns geteilt haben. Und ein großes Dankeschön an alle Kinder und Jugendlichen, die sich einbringen, Fragen stellen und unsere

Demokratie mitgestalten. Denn wir alle zusammen können etwas bewegen, gemeinsam etwas aufbauen. Genau darum geht's auch im letzten Song. Sido und Johannes Oerding mit Pyramiden. Danke fürs Zuhören. Das war's auf Power Up Radio, live am Tag der Demokratie. Tschüss und bis zum nächsten Mal.

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2: Welcome und hallo, was machen wir heute alles so? Wir tauchen ein noch mehr, was man im Kinderdorf alles so sehen kann.
3: «Colors of Peace» heisst das Projekt und auch das ist eins von Fact. Lassen wir sie gerade selber vorstellen und vom Erlebnis erzählen.
4: Ich bin Nati, ich bin Pädagogin in dem Austauschprojekt. Ich mache Workshops zu verschiedenen Themen. Es kommt immer ein bisschen darauf an, hey, haben wir eine Schweizer Klasse da oder ist es eine aus dem Ausland oder sogar mehrere. Die plane ich und führe sie dann durch. Wir haben ein Projekt gehabt, und zwar das Colors of Peace. Das sind verschiedene Länder aus dem Nahen Osten, sind auf Schweizer Kinder getroffen. Wir haben mit denen 2 Wochen arbeiten. Es ist ums friedliche Zusammenleben gegangen. Also, wir haben natürlich auch Konfliktländer da gehabt. Und am Anfang war es ein bisschen so, dass sie sich nicht ganz sicher waren, wie sie aufeinander zuhören sollen. Was denken sie echt von mir? Die Vorurteile. Sie haben nicht gewusst, was sie da erwarten. Also, hey, ich werde auf Menschen treffen, die vielleicht nicht so Freude an mir haben. Wir haben gedacht, gut, wir arbeiten einfach die ersten paar Tage wirklich nur in der Grossgruppe. Das heisst, wir teilen sie nicht in Länder aufteilen. Und uns ist auch so ein bisschen darum gegangen, dass sie gerade so eine Konfrontation mit dem gehen. Quasi, hey, wenn denn jetzt? Wir haben noch 2 Wochen. Wir haben Workshops gemacht, um sich kennenzulernen, Kooperationsübungen, dass sie miteinander etwas machen müssen, gestalten. Es kann zum Teil ein Wettbewerb sein. Also es geht einfach darum, quasi, man schafft miteinander etwas. Und am Schluss war es wirklich so, dass sie gut miteinander umgehen konnten. Sie haben einander in den Häusern besucht, sie haben auch nicht mehr ins Haus zurückgehen. Wir hatten sogar Bärli gehabt, also eben auch länderübergreifend, würde ich jetzt sagen, oder kulturübergreifend. Ich glaube, dass wir sicher viele Brücken haben können schaffen oder sie haben die Brücken zueinander geschaffen. Sie kommen einfach ganz viele Basics mit über und es liegt dann an ihnen, was möchten sie mitnehmen und was passt überhaupt. Also, wie können sie etwas umsetzen dort? Und über das haben wir recht lange diskutiert. Aber gell, man muss sich vorstellen, im Nahen Osten, sie haben andere Gesetze, sie haben andere Regeln, es ist ein anderes Leben, wie man dort lebt. Die Realität ist ganz eine andere, wie wir sie hier leben.
2: Man hört auch hier wieder, es war ein sehr spezielles Projekt gewesen. Und darum geben wir das Wort gerade den Jugendlichen, dass sie selber können erzählen können, wie es für sie war.
5: I'm Sarah, I'm 15. Well, they said that
2: ich bin Sarah, ich bin 15 Jahre alt. Sie haben mir gesagt, es ist ein kultureller Austausch. Zuerst dachte ich, Schweizer Kultur, und dann habe ich erfahren, dass sich viele Kulturen vermischen werden. Ich freute mich sehr auf das Camp. Hier zu wohnen ist großartig. Ich habe viele neue Freunde.
5: First of all, there's a lot of independence, especially like in Middle Eastern culture, you don't like.
2: Hier gibt es viel Unabhängigkeit. Das ist anders in der Kultur vom Mittleren Osten. Hier durften wir raus und Dinge entdecken. Hier kann man so viele Dinge tun, mit allen anderen Jugendlichen austauschen und mit anderen sich verbinden. Die Workshops besuchen, die Kurse waren über gesellschaftliche Probleme und wir sprachen viel über mögliche Lösungen. Am Schluss haben wir ein Haus gebaut, bei dem jeder Workshop eine Wand repräsentiert. Wir haben viele Dinge gemacht, die ich nie alleine gemacht hätte. Wir haben hier viele Konflikte zwischen den Ländern, die an diesem Camp dabei sind. Ich habe das Gefühl, friedlich zusammenleben bedeutet, all diese Vorurteile abzuschalten und die Menschen nicht als Nationalität zu sehen, sondern mehr als eine Person. Ich denke, es hat mir beigebracht, Menschen als Menschen anzusehen und nicht die Vorurteile, die meine Eltern und meine Umgebung an mich weitergegeben haben.
5: See people as people and not as the stereotypes that my parents and my community passed on to me. And like, especially the workshops, we talked a lot about solving all of those issues we live with.
6: Moi, c'est Karim, j'ai 16 ans. C'était de superbes expériences. J'ai rencontré des gens de
2: ich bin Karim.
6: Pays,
2: ich bin 16 Jahre alt. Ich habe Leute von verschiedenen Ländern kennengelernt. Es war toll, von den verschiedenen Ländern Dinge zu lernen. Ich habe Dinge gelernt, die ich denke, sind wichtig, um zu leben. Zum Beispiel in einem Haus mit anderen zu leben. Ich habe viel über mich gelernt, wie ich denke. Im Generellen der Gesellschaft. Anfangs war ich sehr schüchtern. Hier habe ich gelernt, wie schnell ich andere Personen kennenlernen kann und nicht mehr nervös sein muss, mit anderen zu sprechen. Die Themen, mit denen ich mich in diesem Projekt auseinandergesetzt habe, waren sehr wichtig. Wir stellten uns Fragen, wie wir die Länder, die untereinander Konflikte haben, wieder zueinander finden. In einem Kurs haben wir einmal die Aufgabe bekommen, Gruppen zu bilden. Dazu hatte jeder von uns ein Blatt mit einer Farbe auf dem Rücken, die er nicht kannte. Wir dachten, dass wir uns gegenseitig helfen mussten, uns in die farblichen Gruppen einzuteilen. Sie haben aber nie gesagt, dass solche Gruppen gebildet werden müssen. Das war ein tolles Spiel, uns klarzumachen, dass wir Menschen uns immer in Gruppen aufteilen, mit Menschen, die uns ähnlich sind. Aber dass das eher ein Problem ist, dass wir das einfach so machen, ohne dass wir es merken. Ich hoffe wirklich, dass jeder einem solchen Projekt dabei sein kann. Dieses Projekt hat mir die Augen geöffnet, auch zu verschiedenen Themen. Zum Teil auch zu Themen, mit denen ich mich noch nie beschäftigt habe.
6: Ce projet m'a ouvert les yeux sur beaucoup de sujets auxquels j'ai jamais pensé.
5: Je m'appelle Sarah. On avait beaucoup de workshops et d'activités.
2: Mein Name ist Sarah. Wir besuchten während des Camps Workshops und machten die verschiedensten Übungen. Auch außerhalb des Kinderdorfes durften wir die Schweiz ein wenig entdecken, wie St. Gallen und auch andere Städte in der Schweiz. Im Dorf war die Unterhaltung sehr amüsant, speziell und originell. Die Kurse haben sich unterschieden. Wir haben uns durch die Kurse selbst besser kennengelernt. Ich werde mich lange an den Moment erinnern, als wir zusammen gekocht haben und alle einen Einblick in ihre Kultur und Traditionen gegeben haben. So konnten wir andere Kulturen kennenlernen und besser verstehen. Das Leben wäre einfacher. Wir brauchen nicht andere zu ändern. Es sind nur verschiedene Pässe und Nationalitäten, die uns unterscheiden. Man sollte versuchen, einander mehr zu akzeptieren. Alles in einem sollte man aufhören mit den Vorurteilen.
5: Chaque deux minutes, arrêtez de mettre des stéréotypes.
2: Sarina, was war für dich jetzt, wo wir das gehört haben, ganz eindrücklich gewesen?
3: Was sie so am meisten beschäftigt, ist so die Nationalität oder der Pass. Dass es eben genau der Mensch als Mensch gesehen und nicht als irgendeine Nationalität, als Religion. Finde ich sehr schön, dass man da jetzt direkt gehört hat, den Wert vom Kinderdorf.
2: Genau, das wollte ich auch sagen. Und auch wie Nathalie gesagt hat, eben, dass es fast schon ein bisschen traurig ist, dass sie da von daheim so mitbekommen, hoffe ich, dass sie jetzt den Mut haben, da auch den dort so vertreten, weil sie da jetzt anders gelernt haben.
3: Ich würde sagen, da war es mit dem heutigen Podcast zu friedlichem Zusammenleben mit Selina.
2: Und der Sarina.
3: Und wenn du mehr zu friedlichem Zusammenleben willst erfahren, dann findest du da
2: unter www.paua.ch.
3: Friedliches Zusammenleben.
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Power-Up Musikweltreis. Läuft gemeinsam die Musik auf der ganzen Welt erkunden. Unser erster Stopp auf der Musikweltreise ist Brasilien. Wartet mal, ich höre da schon etwas.

Das war unser erstes Lied von unserer Musikweltreise mit dem Namen Baiana. Reden wir von Musik in Brasilien, denken sehr viele Leute direkt an Samba. Der rhythmische Tanz und die dazugehörige Musik sind untrennbar mit dem Land Brasilien verbunden. Doch was ist Samba überhaupt? Der Samba hat seine Wurzeln in der afrikanischen Sklavenmusik. Die haben die Musik nämlich im 19. Jahrhundert nach Brasilien gebracht. Dort ist der Samba wie eine Art Widerstandsbewegung gewesen. In Brasilien haben sich dann die afrikanischen Rhythmen mit den europäischen Einflüssen sowie von den Einflüssen von der indigenen Bevölkerung verschmolzen. Und das Produkt daraus ist der Samba, den wir heute kennen. Zudem ist der Samba ein wichtiger Bestandteil der brasilianischen Identität und repräsentiert die Vielfalt und Kreativität von dem Land. Auch ist der Samba oft ein Mittel gewesen, um soziale Ungleichheiten anzuprangern und für die Rechte der marginalisierten Bevölkerung zu kämpfen. Samba ist also viel mehr als einfach nur eine Musikrichtung. Warte mal, hört ihr das auch? Das klingt ja ganz anders wie Samba. Aber wir gehen da mal ein bisschen näher an.

0: Das Lied, das wir gerade gehört haben, nennt sich «Tá OK» und wird zu der brasilianischen Musikrichtung Brazilian Funk zugeordnet. Aber was ist Brazilian Funk überhaupt? Der Brazilian Funk, auch bekannt als Favela Funk, ist in den 1980er Jahren in den Favelas von Rio de Janeiro entstanden. Inspiriert wurde ist der Brazilian Funk besonders von Miami Bass. Das ist eine schnelle und elektronische Variante vom Hip-Hop in den USA. Der Text der Brazilian Funk-Lieder spiegelt das Leben der Menschen in den Favelas wider. Armut, Kriminalität, soziale Ungleichheit. Der Brazilian Funk ist eine Art Sprachrohr für die Menschen, die dort am Leben sind. Am Anfang ist Brazilian Funk vor allem bei den jungen Leuten in den Favelas beliebt gewesen. Doch in den letzten Jahren hat sich der Brazilian Funk auf der ganzen Welt verbreitet und hat dementsprechend auch viele andere Musikstile beeinflusst. Als Abschluss von unserer Reise nach Brasilien hört ihr jetzt nochmal einen Brazilian Funk Song.
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0: Von den traditionellen Rhythmen der indigenen Völker über die afrikanischen Einflüsse bis hin zu den modernen Klängen der Großstädte. Die musikalische Vielfalt in Brasilien ist schier unerschöpflich. Ich hoffe, euch hat die Reise nach Brasilien gefallen und ihr schaltet das nächste Mal wieder ein.
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0: Jetzt wird's nachhaltig. In dieser Miniserie haben wir uns mit dem Thema nachhaltiges Essen auseinandergesetzt. Was Zoe, der Sammy und der Tommaso recherchiert haben, kommt euch in den nächsten Minuten auf die Ohren. In der heutigen Folge geht es um das Thema Essen und Nachhaltigkeit. Genauer gesagt beschäftigen wir uns mit dem Thema Food Waste, was auf Deutsch so viel bedeutet wie Essensverschwendung. Mehr als ein Drittel von allen Lebensmitteln wird in der Schweiz weggeworfen. Das ist mega viel. Vor allem, wenn man bedenkt, dass immer noch so viele Leute auf dieser Welt an Hunger leiden. Also ich muss sagen, ich bin auch nicht immer gut im Lebensmittelverbrauchen. Immer wieder verwünsche ich mich selber, wenn ich etwas wegwerfe, weil ich mich einfach beim Posten überschätzt habe oder ich es einfach nicht schaffe, um etwas zu kochen. Zoe, du hast dich mit dem Thema intensiv auseinandergesetzt. Wie sieht es denn bei dir aus mit Food Waste?
1: Nachdem ich mich jetzt mit dem Thema auseinandergesetzt habe, auf jeden Fall anders. Ich habe das Gefühl, ich achte viel mehr darauf, dass man eben keine Lebensmittel verschwendet. Genau, also ich überlege mir eigentlich jetzt beim Kochen daheim, hey, weisst du jetzt das Lebensmittel, das man als erstes aufbrauchen sollte. Und ich esse auch eher mal etwas, das schon über dem Ablaufdatum drüber ist, weil das ja eben eigentlich mehr eine Empfehlung als eine Regel ist.
0: Ja, also im Schnitt wirft ja ein Schweizer Haushalt etwa 600 Franken weg im Jahr. Also das ist schon noch viel. Ich meine, wenn man sich überlegt, was man mit dem Geld alles sonst könnte machen, nicht? Wie kann man denn jetzt etwas gegen den Food Waste machen?
1: Da habe ich mich auch gefragt und dann ist mir der Verein Madame Frigo ins Auge gestochen. Sie bekämpfen Food Waste mit Hilfe von Kühlschränken, die mehr oder weniger in der ganzen Schweiz aufgestellt sind.
0: Boah, das klingt mega spannend. Dann würde ich sagen, lassen wir mal rein, was die Geschäftsleiterin Marilene Soso dazu meint.
2: Ja, Madame Frigo arbeitet eigentlich mit öffentlichen Kühlschränken, die Food Waste verhindern oder reduzieren sollen. Das heisst, die Kühlschränke stehen an öffentlich zugänglichen Orten, wo wir alle daher können. Sie sind für alle Menschen kostenfrei nutzbar. Und man kann reinlegen, was man selber nicht mehr braucht, wo aber noch gut ist, wo verpackt ist. Und man kann mitnehmen, was man selber daheim noch brauchen kann. Es geht wirklich darum, eigentlich Lebensmittel weiterzugeben oder zu nehmen, die jemand anders nicht mehr braucht. Zusätzlich werden viele Kühlschränke auch gefüllt, noch durch Lebensmittel, die in Läden nicht mehr verkauft werden können oder in Bäckereien, wo dann die Leute sich auch daran bedienen können.
0: Kommen da alle Lebensmittel immer weg?
2: Ja, die Lebensmittel kommen eigentlich immer sehr schnell weg. Es geht meistens nur eine halbe Stunde oder eine Stunde, bis so ein Kühlschrank wieder leer geräumt ist. Also das Problem, dass die Sachen zu lange im Kühlschrank sind, haben wir eigentlich nicht.
0: Also die Idee flasht mich jetzt schon noch. Aber wie kommt man denn auf so eine Projektidee?
2: Die Idee ist eigentlich vor ja, jetzt schon 8 Jahren in Bern entstanden. Es waren 4 Studentinnen gewesen. Und eine davon hat in einem Catering gearbeitet, wo sie gesehen hat, wie viele Lebensmittel da immer fortgerührt werden. Und dann haben sie eigentlich ein Projekt ja, gegen Food Waste wollen starten. Und das war dann zuerst auch sehr lokal in Bern gewesen, wo noch der Verein Bern ist Bern geheissen hat. Und wo sie einfach mal den ersten Kühlschrank sozusagen auf die Straße gestellt haben und geschaut haben, was passiert. Und seitdem ist aus dem lokalen Projekt eigentlich eine schweizweite Organisation geworden, wo sich Leute immer wieder bei uns melden, wenn sie in ihrem Dorf oder ihrer Stadt selber wollen, noch einen Kühlschrank aufstellen.
0: Jetzt frage ich mich aber, was kann ich denn als Einzelperson gegen den Food Waste machen?
1: Keine Panik, Selina. Für das hat Marilyn die richtigen Tipps parat.
2: Ja, ich glaube, es geht sehr fest um Gewohnheiten. Also es geht darum, vielleicht vor dem Einkaufen daheim schnell in den Kühlschrank zu schauen, was man noch hat, eine Einkaufsliste zu machen und daheim die Sachen richtig zu lagern, also zu schauen, was kommt in den Kühlschrank, was kommt in den Vorratsschrank, was ist vielleicht besser im Keller. Und ein ganz wichtiger Tipp ist eigentlich der Umgang mit den Haltbarkeitsdaten. Also der Unterschied zwischen mindestens haltbar bis und zu verbrauchen bis ist in der Schweiz etwas, was viele Menschen nicht so ganz wissen. Das eine, also zu verbrauchen bis, heisst eigentlich wirklich, dass man es bis dann sollte konsumiert haben. Das ist vor allem bei Fleisch und Sachen mit rohen Eiern und Fisch der Fall. Und wenn etwas ein Mindesthaltbarkeitsdatum hat, ist das eigentlich mehr eine Empfehlung, geht mehr um die Qualität des Lebensmittels, aber geniessen kann man es noch sehr viel länger.
0: Am Ende des Tages ist der Verein Madame Frigo ein gutes Vorbild. Sie sind nämlich immer wieder dran, neue Kühlschränke aufzustellen in der Schweiz, dass der Food Waste noch besser bekämpft werden kann.
2: Ja, wir sind eigentlich konstant dran, neue Kühlschränke oder neue Kühlschrankstandorte zu eröffnen. In diesem Jahr sind es schon über 30 neue Standorte. Wir suchen die aber nicht selber aussuchen, sondern es geht wirklich darum, dass Menschen von sich aus auf uns zukommen, dass da auch eine grosse Motivation, ein Interesse rum ist, dass die Kühlschränke dann auch genutzt werden, ist das sehr wichtig für uns, dass die Initiative von Lokalpersonen oder von einer Gemeinde kommt. Und das Ziel ist, dass wir eigentlich pro Jahr plus minus 30 neue Standorte können eröffnen.
0: Zack und fertig ist der Beitrag. Aber halt, nicht gerade wieder verspringen. Wir fassen jetzt nochmal kurz zusammen, was wir heute gelernt haben.
1: Es ist wichtig, dass wir uns dem Thema bewusst sind und uns auch dafür einsetzen, dass der Food Waste weniger wird. Der Verein Madame Frigo geht da mit grossem Schritt voraus und sorgt dafür, dass weniger Lebensmittel weggeworfen werden.
0: In dem Sinn, schön hast du eingeschaltet und hoffentlich hast auch du etwas mitnehmen können. Und vielleicht begegnest du ja auch mal zu einem Kühlschrank und kannst ihn ja gleich ausprobieren.
2: Alle unsere Kühlschrankstandorte sind auch auf der Webseite zu finden. Dort kann man schauen, wo der nächste Standort liegt. Man kann dort auch einfach mal vorbeischauen. Vielleicht ist per Zufall auch gerade etwas drin oder man kann etwas reinlegen.
0: Wow, so viel neues Wissen über die Nachhaltigkeit. 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

0: In Guinea-Bissau wird fleissig trainiert. Der Schweizer Nationalsportschwingen wird olympisch.
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0: Bigfoot wurde letzte Nacht im Schweizer Nationalpark gesichtet.
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0: Schweizer Flagge in Überarbeitung. Ab nächstem Jahr soll das Weiße Kreuz durch ein Herz ersetzt werden.
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